0: Manche Songs sind wie die erste WG-Party.
1: Bisschen chaotisch, ziemlich laut, legendär.
0: Dieser Song hier, ganz klar, immer noch geil.

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2: Es ist egal, ob du auf dem Volksfest bist oder ob du beim Fußballspiel im Stadion bist oder bei den Konzerten. Überall das gleiche Phänomen. Wenn wir aufs Klo gehen, bei den Jungs ratzfass rein und wieder raus und bei den Mädels lange Warteschlangen und das dauert, bis die dann endlich mal in den Toiletten drin sind.
3: Ist mir aber völlig egal, weil ich nämlich dann auf die Herrentoilette gehe. Da denke ich mir nichts, wenn der frei ist.
4: Ich war meistens immer mit Freunden unterwegs, dann haben wir immer so getan, als ob sich einer übergeben muss. Dann sind wir sozusagen so nach vorne gekommen.
5: Ich hatte schon manchmal ein paar Männer, die gesagt haben, hey, es ist gerade frei, ich warte draußen, du kannst schnell gehen. Aber es ist halt trotzdem nicht irgendwas, was man jetzt unbedingt gerne macht.
6: Nee, ich würde es gut finden, wenn es mehr Damentoiletten gibt. Also eigentlich ist es eine Win-Win-Situation. Die Männer müssen nicht auf ihre Frauen warten und die Frauen müssen nicht aufs Klo warten.
2: Ja, so ist es doch, oder? Und trotzdem, seit Jahrzehnten gibt es dieses Phänomen. Und was ich bisher nicht wusste, das ist sogar ganz amtlich aufgeschrieben, nämlich in der Bayerischen Versammlungsstättenverordnung. Da steht genau drin, wie viele Toiletten es bei einer Veranstaltung ab welcher Größe braucht. Wir haben vom BR letzten Herbst mal nachgefragt, ob es da irgendwie Änderungen gibt beim Bauministerium, ob man da vielleicht das anpassen könnte, mehr Toiletten für Frauen. Und damals dieses Jahr, es wird überarbeitet, Stand jetzt ist, aber es gibt noch keinen neuen Stand. Trotzdem, vielleicht kommt Bewegung in die Sache. Wir fragen nach bei BR-Reporterin Greta Prünster. Was passiert jetzt, Greta, dass vielleicht die Toilettenschlangen für die Mädels doch bald kürzer werden könnten?
7: Ja, die bayerische Landtagsabgeordnete Julia Post ist auf das Thema aufmerksam geworden. Und sie sagt, diese Schlangen vor dem Frauenklo, die sind politisch gewollt. Also die sind kein Naturereignis. Sie will das ändern und deswegen hat die Grünen-Fraktion im Bayerischen Landtag einen Antrag gestellt. Der trägt den Titel Frauen müssen übrigens auch mal. Mhm. Ja, sie fordern, dass es gleich viele Klos für Frauen wie für Männer geben soll. Am kommenden Dienstag wird der Bauausschuss darüber beraten. Und wenn es da eine Mehrheit gibt, dann muss die Staatsregierung tätig werden.
2: Und ganz konkret, was sieht diese Verordnung dann aktuell vor?
7: Aktuell ist es so, die schreibt vor, bei größeren Veranstaltungen, da muss eine Mindestanzahl an Klos da sein. Sagen wir mal, du hast ein Volksfest mit 1000 Besuchern, dann brauchst du 12 Toiletten für Frauen, 8 Toiletten für Männer plus 12 Urinale. Also das heißt, für das kleine Geschäft haben Frauen 12 Toiletten, aber Männer 20.
2: Also das ist natürlich schon ein bisschen unfair. Also Verordnung jetzt mal hin oder her, aber man könnte ja einfach sagen, dann stellen wir halt ein paar mehr Toiletten hin für die Frauen, Problem gelöst, oder nicht?
7: Das habe ich mir auch gedacht, aber ich habe mit einer Architektin gesprochen, mit der Frau Ayesha Müller-Wolfertshofer. Und die hat mir erzählt, naja, bei Toiletten will man eher sparen, weil das sind ja Flächen, wo man nicht so wirklich Profit damit machen kann. Deswegen, man hält sich an die Verordnung, aber man baut jetzt nicht noch extra mehr Toiletten ein. Was sie aber sagt, man könnte das Problem vielleicht auch darüber lösen, dass man Unisex-Toiletten baut. Also in Schweden oder in Finnland zum Beispiel, da gibt's das ja schon ganz häufig.
2: Das wäre eine Lösung des Problems. Auf jeden Fall, irgendwas muss passieren. Wir hoffen, es passiert bald was und warten ab, was jetzt also passiert, ob die Staatsregierung tätig werden muss oder nicht, damit Frauen nicht mehr so lange brauchen, um auf die Toilette zu kommen. Es wäre absolut fair.
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1: Normaler Verkehr auf den bayerischen Straßen. Wir wünschen weiterhin gute Fahrt.
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2: Preisfrage. Wer ist dieser gerade mal 12-jährige Typ, der so fantastisch Klavier spielt? Okay, wir machen es ein bisschen einfacher. Dieser Klassikvirtuose ist derselbe, den ihr von diesem Song kennt. Look at me now, die erste Single des Münchners Levent Geiger. Damals war er 18. Wie passt das jetzt alles zusammen? Mozart und coole Popmusik? Fangen wir von vorn an. Schon als Kind ist Levent mit seinen Eltern viel in der Welt rumgekommen. Aufgewachsen ist er zum Teil in Sao Paulo und in Chicago. Dort, so hat Levent Fernsehmoderator Markus Kafka verraten, bekam er mit 5 Jahren Schlagzeugunterricht.
3: Hatte ich da einen richtig schönen Ami-Schlagzeuglehrer, habe ich auch mit meinem Dad viel Musik gemacht. Der spielt zum Beispiel Klavier. Und also wirklich auch sehr, sehr gut, muss man an der Stelle mal sagen, auch Klavier. Und mit ihm habe ich viel gejammt. Und dann haben wir so, ich am Schlagzeug, er am Klavier. Und das hat mich halt, glaube ich, auch nochmal irgendwie, ja, motiviert, noch mehr Musik zu machen. Und dann irgendwann dachte ich vielleicht, okay, ich habe doch auf den Dad hochgeschaut und wollte dann auch Klavier anfangen. Und dann kamen halt so ein paar Instrumente einfach nach und nach. Und dann kam es quasi irgendwann zu Songs schreiben und da bin ich jetzt hier sozusagen.
2: Klassik und Pop. In seiner Jugend mag sich Levent Geiger noch nicht so recht entscheiden. Schon mit 11 gewinnt er seinen ersten Preis bei Jugend musiziert, dem berühmten Musikwettbewerb für Kinder und Jugendliche. Und das nicht zuletzt dank seiner großartigen Klavierlehrerin.
3: Bin ich mit dem Ziel zu der Lehrerin hin und habe gesagt, okay, kriegst du es hin, dass ich den ersten Platz volle Punktzahl bekomme, nur dann will ich bei dir Unterricht haben. Die war so ein bisschen so okay. Und ich habe gesagt, ich bin motiviert, ich würde quasi üben dafür. Und sie meint dann irgendwann, ja okay, es kriegt sie hin. Und das ist dann am Ende auch passiert.
2: Mit Klavierkonzerten tourte Levent Geiger durch viele Länder. Parallel fing er an Songwriting-Wettbewerben teilzunehmen. Und bei einem dieser Events stand Levent mit Nico Santos auf der Bühne. Der prophezeite ihm eine steile Karriere. Und er hatte recht. 2022 spielt Levent Geiger vor riesigem Publikum als Support für die Backstreet Boys. Im Jahr darauf erscheint sein erster Radiohit, To Die.

0: Zu seinen großen Idolen zählen Justin Bieber, Gracie Abrams, Bruno Mars und...
1: Einer meiner größten Vorbilder ist Charlie Puth. Der macht so viel halt auch produktionsmäßig und Songschreiben, alles halt selber. Und das ist halt so ein bisschen das, was mich auch extrem motiviert, auch das selbst zu machen. Und deswegen finde ich den sehr, sehr cool.
0: Ziemlich cool ist auch Levins neue Single At The Party. Darauf singt er, wie wichtig es ist, für jemanden da zu sein, selbst in Momenten, in denen alles aus dem Ruder läuft. Levent Geiger, vorgestellt von Dagmar Golle.
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1: Levent Geiger aus München. At the Party.
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5: Um 3 Uhr mit Lisa Kuppar. Schleswig-Holsteins Ministerpräsident Günther hat an die schwarz-rote Koalition appelliert, bei den geplanten Reformen eine gemeinsame Linie zu verfolgen. Im ARD-Interview sagte der CDU-Politiker am Abend, alle Parteien seien klug beraten, den eingeschlagenen Weg mitzugehen.
6: Wir müssen zeigen, dass wir als demokratische etablierte Parteien in der Lage sind, diese Reform auch umzusetzen. Und da darf keiner auf den anderen zeigen. Da sind alle in der Verantwortung. Es gilt für die SPD, genauso für die CSU, für die CDU. Wir müssen jetzt liefern, der Bevölkerung zeigen, dass wir die Dinge in den Griff bekommen.
5: Wenn das gelinge, werden die Umfragewerte von Union und SPD nach Ansicht Günthers auch wieder steigen. Die Bundesregierung hat ihre Ziele beim Sondervermögen offenbar bislang nicht erreicht. Das geht aus einem Bericht des Bundesfinanzministeriums hervor. Demnach sind für das vergangene Jahr Ausgaben in Höhe von rund 37 Milliarden Euro für Infrastruktur und Klimaneutralität vorgesehen gewesen. Tatsächlich ausgezahlt wurden aber nur 24 Milliarden. Beim Wohnungsbau und der Digitalisierung seien erste Fortschritte sichtbar. Bei der Energieinfrastruktur und dem Verkehr hinke man aber noch hinterher. Das Finanzministerium sieht trotzdem einen erfolgreichen Start der Umsetzung. SPD-Politikerinnen werfen der Union vor, die Umsetzung einer EU-Richtlinie für mehr Transparenz bei Gehältern von Frauen und Männern zu blockieren. Das sei ein Affront gegenüber Millionen Frauen, sagte die SPD-Bundestagsabgeordnete Wegge dem Magazin Spiegel. Entgelttransparenz sei kein bürokratisches Hindernis, sondern stehe für Gerechtigkeit, faire Aufstiegschancen und gleiche Bezahlung. Das CDU-geführte Bundesfamilienministerium hatte zuletzt mitgeteilt, die Frist bis Anfang Juni nicht halten zu können und will die EU-Richtlinie nun erst Anfang kommenden Jahres umsetzen. Die deutsche Fußballnationalmannschaft hat ihr vorletztes Testspiel vor der Weltmeisterschaft gewonnen. Die DFB-Elf siegte am Abend in Mainz mit 4:0 gegen Finnland. ARD-Sportreporter Philipp Hofmeister.
7: Diese letzten 90 Minuten vor dem WM-Abflug am morgigen Dienstag haben durchaus Lust gemacht auf den anstehenden Fußballsommer. Angeführt vom spielfreudigen Startelf-Debütanten Lennart Kahl zeigte die DFB-Auswahl nach etwas Anlaufschwierigkeiten vor allem im zweiten Durchgang ansprechenden Kombinationsfußball, auch wenn die letzte Überzeugung und die ultimative Kreativität in den Offensivaktionen ab und an fehlte. Zweimal Dennis Undaf, Jamal Musiala und Florian Wirtz schossen den auch in der Höhe verdienten Sieg gegen hilflose Finnen heraus.
5: Das Wetter in Deutschland. In der Nacht im Süden und Osten noch gewittrige Schauer, sonst meist trocken, Tiefstwerte 16 bis 9 Grad. Am Tag ein Mix aus Sonne und Wolken, im Süden und Osten vereinzelt Schauer, maximal 20 bis 26 Grad. 3:03 Uhr.
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8: Normaler Verkehr auf den bayerischen Straßen. Wir wünschen weiterhin gute Fahrt.
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2: Es muss nicht immer Berlin sein, auch nicht Hamburg oder München. Unser neues Popsternchen kommt aus Amberg in der Oberpfalz. Ihr Name? Anna Lien. Ja,

0: Gerade mal 17 Jahre jung ist Anna Leanne. Mit ihrer ersten Single setzte sie schon mal ein fettes Ausrufezeichen. Slow Burn ist ein verträumter, aber kraftvoller Popsong. Anna Leanne besticht mit einer tollen Stimme. Musik, so erzählt sie, war schon immer Teil ihres Lebens.
1: Also Musik begleitet mich eigentlich schon, seitdem ich denken kann. Ich habe mit 7 angefangen, Gitarre zu spielen. Mit 8 habe ich das erste Mal für Wohltätigkeitsorganisation Straßenmusik gemacht. Und ja, dann habe ich irgendwann begonnen, meine eigenen Songs zu schreiben. Mittlerweile bin ich bei Valeria Music gesigned und habe jetzt das große Glück, meine eigene Musik endlich releasen zu dürfen. Das ist mein Werdegang bis jetzt. Ich bin gespannt, was noch alles so kommt.
0: Anna Leanne will nichts überstürzen. Der Weg ist das Ziel, philosophiert sie. Auch wenn sie natürlich stolz ist, in Berlin und Bochum mit renommierten Songschreibern arbeiten zu dürfen und ihren Song in Bayern 3 zu hören.
1: Ich habe meine ganze Kindheit immer Bayern 3 gehört. Und jetzt auf einmal meine eigene Musik da zu hören, ist wirklich verrückt einfach. Und gerade weil Slow Burn ja jetzt auch meine allererste Nummer ist, meine allererste Single, ja, es ist einfach nochmal viel besonderer und ein richtiger Full-Circle-Moment für mich.
0: 2026 wird garantiert ein spannendes Jahr für Anna Leanne. Doch unsere Oberpfälzerin bleibt geerdet. Amberg ist und bleibt ihre Heimat.
1: Also ich finde, Amberg ist eine mega tolle Stadt. Man ist schnell in Regensburg, man ist schnell in Nürnberg. Die Altstadt ist wunderschön. Man muss nur ein paar Schritte gehen oft und dann ist man schon in der Natur. Das ist ja auch nicht immer gegeben. Und ja, man kennt viele Leute, wir kennen uns alle untereinander und das ist einfach total schön. Also ich bin ein großer Amberg-Fan und sehr zufrieden.
0: Und die Ambergerin weiß, dass sie mit 17 Jahren jede Menge Zeit hat, um ihre Karriere behutsam aufzubauen. Das gilt übrigens auch für die Liebe. Mit Slow Burn stellte Anna Leanne klar, auch mit den ersten großen Gefühlen darf man sich ruhig ein bisschen Zeit lassen. Auf ihrem neuen Song 17 dagegen geht es um die erste verflossene Liebe und ums Erwachsenwerden. Anna Leanne, ein Tipp von Dagmar Golle.
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1: Anna Lehn aus Amberg in der Oberpfalz. 17.
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1: Normaler Verkehr auf den bayerischen Straßen. Wir wünschen weiterhin gute Fahrt.
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2: Jetzt kommt der kleine Zuckerschock. Ich sag nur ein Wort. Känguru-Baby. Ja, so eins gibt's jetzt nämlich im Abensberger Zoo. Das ist da eingezogen. Ellie heißt es. Ist gerade mal 4 Monate alt. Wahnsinnig flauschig. Und es hat keine Mama. Und deswegen ist Zoo-Chefin Nicole und ihr Mann, die sind jetzt quasi die Ersatzeltern. Und das Baby-Känguru, das wird jetzt in einem Pulli getragen und behütet und großgezogen. Und naja, wie bei echten Eltern eben auch, verzichtet man dann auch mal auf Zweisamkeit dafür.
3: Die Ellie braucht natürlich ihre Gewohnheiten, ihren Schlafrhythmus und alles.
2: Mhm.
3: Und damit halt der andere mal durchschlafen kann, schlafen wir teilweise getrennt, damit dann wenigstens der andere mal eine Nacht durchschlafen kann.
2: Ja, okay. Fühle ich. Ich kann mir aber auch vorstellen, dass jetzt, wenn die Ellie wahrscheinlich dann groß ist, dass das schwer wird, oder? Wenn ihr sie dann wieder zurückgebt in die Känguruherde, oder?
3: Ja, also es ist natürlich immer ein weinendes und ein lachendes Auge.
2: Mhm.
3: Ich finde das ganz, ganz wichtig, dass sie dann auch in die Gruppe ganz schnell wieder integriert wird, weil es ist ja doch artgerechter, wenn sie unter ihresgleichen ist,
2: ja,
3: als wenn sie bei mir zu Hause auf dem Sofa hüpft.
2: Ja, auf jeden Fall. Kann ich verstehen, auch wenn das Herz wahrscheinlich in manchen Momenten wahrscheinlich eher so ein ganz klein bisschen was anderes will. In 8 bis 12 Monaten, so lange braucht so ein Känguru-Baby nämlich, könnt ihr Ellie dann bei ihren Känguru-Kumpels sehen im Abensberger Zoo.
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1: Um 4 Uhr mit Lisa Kupper. Hamburg wird sich nicht um Olympische und Paralympische Spiele bewerben. Beim Referendum stimmten knapp 55% der Wahlberechtigten

0: gegen Sommerspiele in der Hansestadt, wie die Landeswahlleitung am Abend mitteilte. Einzelheiten von Holger Gerska.
1: In einem Telefonat mit dem Präsidenten des Deutschen Olympischen Sportbundes hat der erste Bürgermeister der Hansestadt, Peter Tschentscher, die Hamburger Bewerbung offiziell zurückgezogen. Das vorläufige Ergebnis ist noch deutlicher als beim Olympiareferendum vor 11 Jahren. Damals ging es um die Spiele 2024. Die Olympiagegner feierten das Ergebnis. Hamburg habe die Sorgen bezüglich Mietsteigerungen, Verkehrschaos und wachsender sozialer Ungerechtigkeit geteilt. Eine deutsche Bewerbung um Sommerspiele gibt es aber. Ende September kann der Deutsche Olympische Sportbund nun aus 3 Kandidaten auswählen. Berlin, München und die Bewerbung von Rhein-Ruhr mit Köln im Zentrum stellen sich dann zur Wahl.
0: Schleswig-Holsteins Ministerpräsident Günther hat die schwarz-rote Koalition dazu aufgerufen, bei geplanten Reformen an einem Strang zu ziehen. Im ARD-Interview sagte der CDU-Politiker am Abend, alle Parteien seien gut beraten, den eingeschlagenen Weg mitzugehen und nicht mit dem Finger auf den anderen zu zeigen. Die Bundesregierung müsse der Bevölkerung jetzt beweisen, dass man die Dinge in den Griff bekomme. Wenn das gelinge, würden die Umfragewerte von Union und SPD auch wieder steigen. Die Bundesvereinigung der Deutschen Arbeitgeberverbände lehnt den verpflichtenden Dienst von Reservisten ab. Verteidigungsminister Pistorius bereitet aktuell einen Gesetzentwurf vor, nachdem Arbeitnehmer künftig an Reserveübungen der Bundeswehr teilnehmen müssen. Der Arbeitgeberverband mahnt, die Anforderungen von Bundeswehr und Wirtschaft sorgfältig abzuwägen. Die deutsche Fußballnationalmannschaft hat ihr vorletztes Testspiel vor der Weltmeisterschaft klar gewonnen, und zwar mit 4:0 gegen Finnland. Trainer Julian Nagelsmann war über große Strecken des Spiels zufrieden mit der Leistung der Mannschaft.
2: Ja, ich finde, vieles war gut. Wenn wir noch ein bisschen mehr an uns glauben in gewissen Momenten, dann brauchen wir gar nicht so schnell ungeduldig werden, weil die Stärke, dass wir Tore schießen, haben wir immer, weil wir sehr viel gute Fußball auf dem Feld haben. Und klar, wir wollten schon mit einem guten Ergebnis auch dann uns aus Deutschland verabschieden und Dienstag in den Flieger steigen, das haben wir geschafft. Ich glaube, es war auch wichtig, dass wir noch mal ein paar Tore gemacht haben, einfach das, um ja, die Fans noch mal mitzunehmen.
0: Am Dienstag geht es für die DFB-Elf von Frankfurt aus zur Weltmeisterschaft in den USA, Kanada und Mexiko. Tennisprofi Alexander Zverev steht bei den French Open im Viertelfinale. Der 29-Jährige gewann gegen den Niederländer Jesper de Jong in 3 Sätzen. Nächster Gegner ist der Spanier Rafael Jodar. Das Wetter in Deutschland. Am Morgen liegen die Tiefstwerte zwischen 16 und 9 Grad. Heute ein Mix aus Sonne und Wolken, im Süden und Osten vereinzelt Schauer, dazu maximal 20 bis 26 Grad. Die Zeit 4:03 Uhr.
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4: Normaler Verkehr auf den bayerischen Straßen. Wir wünschen weiterhin gute Fahrt.
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1: Glockenbach aus München. Zusammen mit Sam Harper.

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2: Ab wann braucht ein Kind ein eigenes Zimmer? Darüber haben wir heute schon gesprochen, wie ihr es daheim so handelt. Und ob es überhaupt ein eigenes braucht, fragen wir nach bei der Expertin Claudia Schwarzemüller, Kinderpsychologin und im Netz als Kinderdolmetscherin unterwegs.
3: Hallo.
1: Family Hacks.
2: Claudia, Babys, das merkt man relativ schnell, die haben zwar oft ein eigenes Zimmer, aber brauchen es nicht wirklich. Und auch Kleinkinder, die spielen selten jetzt allein im eigenen Zimmer. Ab wann würdest du sagen, würde es denn überhaupt Sinn machen?
3: Also das finde ich ganz wichtig, dass du das nochmal erwähnst, weil alle da so drauf stehen, ne? Dass man so ein ganz wunderschönes Babyzimmer einrichtet und dann feststellt,
2: schön.
3: Oh, es ist nur für die Wäsche da, na sowas.
2: So schön mit Wandtattoo und so weiter.
3: Genau, total hübsch. Und das Kind interessiert das wirklich überhaupt nicht. Auch bei Kleinkindern. In deiner Nähe sein ist einfach das Beste überhaupt.
2: Bei vielen ist es ja so, wenn ein Geschwisterchen dazukommt, der Zeitpunkt, okay, aus Platzmangel muss man jetzt ein Zimmer teilen. Ist es eigentlich doof für Kinder, das zu teilen oder eigentlich auch ganz cool?
3: Lass uns mal drüber nachdenken, dass es einfach eine unglaublich schöne Sache ist, wenn das Kind zusammenleben lernt. Also gleich von Anfang an sozusagen, weißt du? Also man kann gemeinsam einschlafen, man kann quatschen, man kann Blödsinn machen, man kann Nähe haben. Das kann richtig schön sein und es kann vor allem soziale Fähigkeiten so gut fördern.
2: Ja.
3: Weißt du, wenn du jemanden hast, auf den du dich einstellen musst und hoffentlich wird dein Kind generell mit anderen Menschen zusammen leben in seinem Leben. Insofern ist es total gut, das gleich zu üben. Das ist eine richtig gute Sache. Was schön ist, wenn jedes Geschwisterchen so einen kleinen eigenen Bereich hat und das kann wirklich ein Bereich sein. So, hier stehen meine Sachen sicher vor dem oder der anderen oder hier ist meine Ecke, wo ich mich wirklich zurückziehen kann. Aber das muss wirklich eine Ecke reicht.
2: Und würdest du sagen, es gibt überhaupt einen Zeitpunkt, wo es jetzt dann doch ein eigenes Zimmer sein sollte oder können die zusammenbleiben, bis sie ausziehen?
3: Einige ziehen das tatsächlich durch, bis sie ausziehen. Es kommt wirklich auf deinen Platz an. Und was mir wichtig wäre, dass du dir keinen Stress machst. Also wenn du sagst, oh Mensch, meine Wohnverhältnisse sind beengt, ich kann das meinen Kindern nicht bieten, würde ich sagen, nein, das ist nicht das Problem. Das Zimmer entscheidet nicht darüber, ob ein Kind sich wohlfühlt.
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1: Kiddo und Osmund. Show Me Love.

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2: Normaler Verkehr auf den bayerischen Straßen. Wir wünschen weiterhin gute Fahrt.
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1: Martin Garrix und Ed Sheeran. Repeat it.

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2: Wir schreiben das Jahr 2017. Der Franke Benedikt Köstler ist damals gerade mal 17 Jahre alt. Und plötzlich kennt ihn ganz Deutschland durch seinen gigantischen Auftritt bei The Voice of Germany.

0: Mit seiner tiefen, mächtigen Stimme und Mark Forster als Coach sang sich Benedikt bis ins Finale. Auch wenn er nicht gewonnen hat, war schnell klar, vor diesem jungen Talent liegt eine spannende Zukunft. Ein Talent, das seine Eltern schon früh erkannten. Als Kind bekam Benedikt eine E-Gitarre geschenkt, mit der er bei Familienfesten seine ersten Gigs spielte. Auch singen machte ihm einen Mordsspaß.
1: Da gab es in der Nähe von unserem Haus so einen großen Baum und da konnte man relativ gut draufklettern. Da habe ich immer zwei Stöcke genommen und habe auf dem Baum rumgetrommelt und gesungen. Und immer wenn irgendwelche Leute vorbeigekommen sind, habe ich die gefragt, kann ich dir was vorsingen? Und dann habe ich ein bisschen was vorgesungen. Also es war irgendwie schon immer Begleiter in meinem Leben, die Musik.
0: Doch Popstar wollte er damals noch nicht werden. Der jugendliche Benedikt hatte eine andere Leidenschaft.
1: Ich war tatsächlich in Nürnberg in einer Eliteschule des Fußballs, in der Bertolt-Brecht-Schule. Genau, ich habe tatsächlich damals bei Wendelstein gespielt. Das ist vielleicht nicht so bekannt. Wir waren tatsächlich aber zu dem Zeitpunkt eine sehr starke Mannschaft und haben auch bayerisches Finale gegen Augsburg gespielt, haben Bayern München geschlagen da bei dem ein oder anderen Turnier. Aber wie das dann im Jugendfußball ist, das geht dann so ein, zwei Saisons und dann zerschlägt sich das so ein bisschen wieder.
0: Mit 18 zog er vom beschaulichen Burg Tann in Mittelfranken nach Berlin. Um das Musikbusiness zu verstehen, machte er eine Ausbildung beim Management von Mark Forster. Er sang für Fernsehserien, tauchte ein in die Welt der Musikproduktion und komponierte für den Kinofilm »Leben ist jetzt« die »Real Life Guys«. Voriges Jahr beschloss Benedikt, die Zeit ist reif für seinen ersten eigenen Song, Love Me Right. Oh.

0: Man hört es sofort. Benedikt liebt opulente Arrangements und große Gefühle.
1: In unserer Zeit, in der alles immer mehr Fast Food ist, sage ich mal, auch Kunst ist Fast Food immer mehr. Also man kann das ganz schnell produzieren. Jetzt haben wir KI-Song-Generatoren. Also es ist unfassbar viel, was rauskommt und was generisch ist und irgendwie gleich ist und an den Algorithmus angepasst ist. Und Kunst bedeutet doch, eine Emotion und eine Regung auszulösen bei den Leuten. Und deshalb ist sowas wichtiger, glaube ich, als je zuvor.
0: Mit seiner neuen Single zeigt sich der junge Franke von einer anderen Seite. Open Water ist ein positiver Abtempo-Song mit der Botschaft, spezielle Momente einfach zu genießen. Benedikt, ein Musiktipp von Dagmar Golle.
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1: Benedikt aus Burgthann in Mittelfranken. Open Water.
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2: Montag, der 1. Juni und das sind die Top-Themen.
3: Neue Regeln und Unwetter haben in Bayern zu zahlreichen Einsätzen geführt.
2: Und damit ist es jetzt ganz genau 5 Uhr und hier ist Tine Marx.
3: Guten Morgen. Mit dem heutigen Start in einen neuen Monat kommen einige Neuerungen auf uns zu. Zum Beispiel sollen Online-Käufe und Online-Verträge einfacher wieder rückgängig gemacht werden können. Anbieter müssen bis Mitte des Monats einen leicht auffindbaren Widerrufsbutton auf den Seiten einrichten. Für alle, die eine Solaranlage haben, soll außerdem ab sofort das Energy-Sharing möglich sein. Margarita Holzreiter aus der ARD-Klimaredaktion, wie funktioniert das denn genau?
4: Bisher ist es ja so, dass die meisten Leute, die eine Solaranlage auf dem Dach haben, ihren Strom selbst nutzen und alles, was sie darüber hinaus nicht brauchen, einfach ins öffentliche Netz einspeisen. Mit der neuen Regelung zum Energy Sharing soll es jetzt möglich werden, überschüssigen Solarstrom mit anderen Haushalten in der Umgebung zu teilen, und zwar ohne, dass dafür eine neue Leitung

0: Haftung gelegt werden muss.
1: Nach den heißen Sommertagen sind über ganz Bayern starke Unwetter gezogen. In Niederbayern mussten die Einsatzkräfte deshalb seit gestern Nachmittag über 100 Mal ausrücken. Bäume wurden entwurzelt und es gab überflutete Straßen. In der Oberpfalz nahe der A3 sind mehrere Strommasten umgeknickt, verletzt wurde aber niemand. Am Münchner Flughafen sind aus Sicherheitsgründen rund 50 Flüge gestrichen worden. Israel rückt im Libanon weiter vor und Bundesaußenminister Wadephul sieht darin einen Anlass zur großen Sorge. Das sagte der CDU-Politiker am Rande seines Besuchs bei den Vereinten Nationen in New York. Wenn Zivilisten den Preis der Angriffe zahlten und Teile des Libanons dauerhaft unbewohnbar würden, mache das Israels Nachbarschaft langfristig nicht sicherer, so Wadephul. Die israelische Armee hat ihre Bodenoffensive im Libanon zuletzt ausgeweitet und eine alte Kreuzritterburg sowie eine strategisch wichtige Hügelkette eingenommen. Hamburg sagt Nein zu einer Bewerbung für die Olympischen Spiele. Fast 55% haben sich in einer Abstimmung dagegen ausgesprochen. Es ging um die Sommerspiele in den Jahren 2036, 40 oder 2044. Das Rennen wird nun zwischen München, Berlin und der Region Köln-Rhein-Ruhr entschieden. Den Kandidaten gibt der Deutsche Olympische Sportbund im September bekannt. Die deutsche Fußballnationalmannschaft hat ihr vorletztes Testspiel vor der Weltmeisterschaft gewonnen. Gegen Finnland stand es am Ende 4:0 mit zwei großen Gewinnern, sagt André Siems.
2: Beim 4:0 gegen die Finnen standen der Stuttgarter Dennis Undaf und Lennart Kahl vom FC Bayern im Rampenlicht. Undaf schoss zwei Tore und zeigte damit wieder mal, dass der Bundestrainer auf ihn setzen kann. Neben ihm glänzte Lennart Kahl, der in der Nationalmannschaft sein Startelfdebüt gab. Der erst 18-Jährige überzeugte auf dem rechten Flügel mit tollen Pässen, guten kreativen Einfällen im Spielaufbau und seinen Dribblings.
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4: Dann starten wir mal rein in diesen 1. Juni. Es ist eher wechselhaft. Viele Wolken sind noch unterwegs. Wenig Sonne erstmal, vor allen Richtungen Niederbayern und an den Alpen kann es auch mal ein Gewitter geben. Aber ab Mittag, da wird es dann sonniger. Wind wird ein Thema sein heute und die Temperaturen liegen so zwischen 19 und 25 Grad. Und es ist der Start in eine eher wechselhafte Woche.
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4: Guten Morgen auf die Straßen. 3:05 haben wir es. Die A3 Passau Richtung Nürnberg zwischen Vilburg und Neumarkt-Ost ein Unfall. Und die A93 Rosenheim Richtung Kiefersfelden zwischen dem Inntal-Dreieck und dem Grenzübergang Kiefersfelden. Immer wieder Stau und stockender Verkehr für Lkw auf der rechten Spur. Grund ist die Blockabfertigung an der österreichischen Grenze. Gute Fahrt, kommt gut an.
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4: Jaha, einen schönen guten Morgen. Wir starten in diesen 1. Juni rein. Es ist meteorologischer Sommeranfang. Ja, ich finde, der Sommer könnte sich noch ein bisschen mehr Mühe geben. Aber okay, geben wir ein bisschen Zeit. Jetzt starten wir erstmal rein in diesen Montag. Gleich mit Callum Scott und Whitney Houston. I wanna dance with somebody. Und vorher Avicii.

0: Callum Scott mit Whitney Houston, I Wanna Dance with Somebody. 11:05 an diesem Montagmorgen. Ihr hört Bayerns Hitradio Nummer 1 und dann starten wir doch mal rein in diese neue Woche, in diesen neuen Tag mit einem Song, den ihr gleich nie wieder normal hören werdet könnt. Es ist ein neuer Verhörhammer aufgetaucht und zwar bei Shaggy. Girl, you're my angel, you're my darling. By Angel. Eine Textstelle, die so nicht gesungen wurde, aber man sie einfach so gut so versteht. Ein neuer Bayern 3 Verhörhammer von Thomas aus Tierhaupten in Schwaben, der hat da was entdeckt.
1: Nach 52 Sekunden singt er Wann i zahlt han, in Klammer auf Schwäbisch.
0: Okay, also jetzt schon Dialekte, wenn ich gezahlt habe oder eben wenn i zahlt han. Shaggy, der alte Schwabe, muss man mal im Familienstammbuch Stammbuch schauen, ob da nicht irgendwo ein Schwabe mit dabei war. Ja, was sagt der Schwabe auf die Frage, wann gehen wir heim? Natürlich,

0: Manche Songs sind wie die erste WG-Party.
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0: Dieser Song hier, ganz klar, immer noch geil.

Der ist immer noch geil in Bayern Hit Radio Nummer 1. Vorne um Lons und What's Up. 20 nach 5 an diesem Montagmorgen. Was macht ihr, wenn ihr einen Kaminkehrer entdeckt? Erstmal euch freuen, würde ich mal sagen. Tut man ja, oder? Man sieht sie ja selten. Deswegen sollen sie einem Glück bringen. Und man sieht ihn und denkt, es wird ein guter Tag heute. Wenn ihr Glück brauchen könnt heute, dann fahrt nach Straubing, nach Niederbayern. Da ist die Chance relativ groß, heute einen Kaminkehrer zu treffen. Es ist nämlich Verbandstag der Schornsteinfeger. Um die 1000 Kaminkehrer treffen sich dort. Also die laufen da auf jeden Fall rum. Wenn der nächste Lottogewinner aus Straubing kommt, wissen wir jetzt warum. Straubing ist heute das Epizentrum des Glücks.

0: David Guetta und One Republic, I Don't Wanna Wait. Wir schauen kurz auf die Straßenvorsicht auf der A93 Regensburg-Holledau zwischen Regensburg-Prüfenig und der Ausfahrt Regensburg-Königswiesen. In beiden Richtungen Gefahr durch Rehe auf der Fahrbahn.
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0: Montag, der 1. Juni, und das ist wichtig.
5: Wetterumschwung in Bayern sorgt für Unwetter und Bilanz nach der. Nee, Entschuldigung. Und Bahnsperren gesperrt.
0: 5.30 Uhr hier ist Tine Marx.
5: Guten Morgen. Inzwischen hat der Deutsche Wetterdienst die Unwetterwarnung aufgehoben, aber heftige Regenfälle und Gewitter haben in Teilen Bayerns für zahlreiche Einsätze gesorgt. Am Flughafen München mussten 50 Flüge gestrichen werden. Besonders heftig waren die Unwetter beim Norden und Osten. Bayern 3 Reporter Ernst Weber fasst zusammen.
6: Zahlreiche Bäume knickten um, beschädigten Fahrzeuge und behinderten den Verkehr. Im Landkreis Ansbach in Mittelfranken fiel ein Baum auf das Dach einer Gaststätte. Es entstand ein Sachschaden von etwa 15.000 Euro. Verletzt wurde nach Auskunft der Rettungskräfte niemand. In der Oberpfalz knickten durch das Unwetter im Landkreis Neumarkt mehrere Strommasten ab. In Niederbayern war vor allem der Landkreis Straubing-Bogen von den Unwettern betroffen. In der Gemeinde Rhein bei Straubing schlug ein Blitz in ein Wohnhaus ein und löste einen Brand aus.
5: Der neue Monat bringt einige Neuerungen auf den Weg, unter anderem für Urlauber. Wer in Italien im Stau steht, kann unter bestimmten Bedingungen ab heute eine Rückerstattung für die Maut beantragen. Abhängig ist das unter anderem davon, ob eine Baustelle für den Stau und eine Verspätung verantwortlich war. Bei uns in Deutschland bietet die Bahn für die Sommerferien ein günstiges Familienticket für pauschal 99,99 Euro an. Das Angebot soll ab Mitte Juni buchbar sein. In Kolumbien in Südamerika ist gestern gewählt worden. Es gibt aber noch keinen Sieger. Deswegen geht die Präsidentschaftswahl in eine zweite Runde. In der Stichwahl stehen sich in 3 Wochen der rechtsgerichtete Anwalt Della Espereja und der linke Senator Cepeda gegenüber. Beide lagen in der ersten Runde etwa gleich auf. Wichtige Nachricht heute früh für einige Bahnpendler. Auf den Strecken von Augsburg nach Füssen und von München nach Füssen geht ab heute für eine Woche ein Ersatzfahrplan. Grund sind Bauarbeiten. Diese gibt es auch zwischen Starnberg und München. Wer dort pendelt, braucht ab heute mehr Zeit. Aus dem BR-Studio Oberland, Louis Knoll.
7: Vom 1. bis 15. Juni streicht die Bahn alle Regionalzüge zwischen Starnberg und München. Stattdessen fahren Busse. Die Fahrt kann sich um fast eine Stunde in jede Richtung verlängern. Pro-Bahnsprecher Norbert Moy kritisiert 2 Stunden Zusatzfahrzeit als nicht darstellbar für Pendler.
5: Und zum Sport. Beim Tennis steht Alexander Zverev im Viertelfinale der French Open. Er besiegte in 3 Sätzen die Niederländer Jesper de Jong. Nächster Gegner ist morgen der spanische Jüngster Rafael Jodá. Und beim Fußball hat die deutsche Nationalmannschaft ihr vorletztes Testspiel vor der WM gewonnen mit 4:0 gegen Finnland.
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0: Und da starten wir erstmal mit Wolken in den Tag. Eher weniger Sonne, vor allem Richtung Niederbayern und an den Alpen kann es ab und zu mal regnen oder vielleicht auch ein Gewitter geben. Aber ab Mittag, da lockert es dann auf. Die Sonne zeigt sich häufiger. Der Wind ist mit dabei heute und die Höchstwerte liegen so zwischen 19 und 25 Grad.
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0: Guten Morgen auf die Straßen. 3 Minuten nach 5:30 haben wir es. Die A93 Rosenheim Richtung Kiefersfelden. Zwischen dem Inntaldreieck und dem Grenzübergang Kiefersfelden immer wieder Stau und stockender Verkehr für Lkw auf der rechten Spur. Grund ist die Blockabfertigung an der österreichischen Grenze. Gute Fahrt, kommt gut an.
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0: Jawohl, guten Morgen, kommt gut rein in den Tag.

0: Wie kommt man in WM-Stimmung? Entweder mit einem WM-Song von 2010 wie den hier von Kanan und Waving Flag oder man hat gestern Abend einfach Fußball geschaut. Jaha, unsere Nationalmannschaft testet sich gerade für die Weltmeisterschaft in den USA, Kanada und Mexiko. Es geht ja schon bald los in knapp 2 Wochen. Und in Mainz hat die Nationalelf gegen Finnland gespielt und 4:0 gewonnen. Yes! Und zwei unserer Männer besonders stark gewesen, Bayern-Youngster Lennart Kahl, der hatte sein Startelf-Debüt und gleich mal richtig abgeliefert. Und Dennis Undaff, der hat ja auch gleich 2 Tore geschossen, musste dann allerdings nach dem 2. Treffer vom Platz wegen Schmerzen. Wo hat's denn genau wehgetan? An der?
1: Arschbacke. Entschuldigung. Arschbacke, da habe ich ein bisschen Probleme. Wenig sitzen, Behandlung, das müssen dann die Physios entscheiden. Ich glaube nichts, dass was ist. Ich kenne meinen Körper, deswegen 1-2 Tage Pause und dann geht's schon wieder weiter.
0: Na dann. Ja, also und dann kommt jetzt so ein Flug in die USA, oder? Also es ist schwierig, da nicht zu sitzen. Ich weiß, wer auf dem Gang hin und her kommt. Dennis Undaff. Also, aber es klingt alles nicht so wild. Wir fühlen uns gewappnet. Es kann losgehen. Samstag noch die letzte Generalprobe, dann gegen Gastgeber USA, dann schon in den USA. Und das kann auch schief gehen, oder? Muss es ja eigentlich, damit wir Weltmeister werden. Bye.

0: Taylor Swift, Anti-Hero. Bayern-Hit Radio Nummer 1 hier um 5.47 Uhr. Wir machen wieder die Türen auf, natürlich. Es ist offen um
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0: Unser Lieblingsclub für alle Frühaufsteher. Warum seid ihr wach um diese Uhrzeit? Das wollen wir wissen. Schickt uns gerne mal eine Nachricht durch auf bayern3.de. Und viele von euch sind wach aus dem besten Grund, den man gerade haben kann. Es geht in den Urlaub. Da fährt man ja früh los, so hat es auch der Florian aus Gunzenhausen gemacht.
2: Wir fahren nach Kroatien in den Urlaub und sind deshalb schon wach.
0: Perfekt. Oder auch Michaela mit ihrer Familie.
3: Wir sind aus Stuttgart auf dem Weg in den Süden und hören eure Musik und sind super gut drauf.
0: Mega. Also, fahrt vorsichtig, kommt gut in den Urlaub, hoffentlich mit wenig Stau. Und meine Eltern haben immer zu mir gesagt, melde dich doch bitte kurz, wenn du zurück bist, damit wir uns keine Sorgen machen. Mach das auch. Nummer gibt's auf bayern3.de. Jetzt gibt's hier Unstoppable in Bayern 3.

0: Bei uns ist Radio Nummer 1 mit Sia und wir schauen kurz auf die Straßenvorsicht auf der A95 München Richtung Garmisch-Partenkirchen zwischen Schäftlern und der Raststätte Höhenrhein-West. Da liegen Fahrzeugteile.
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2: Justin Bieber und Nicki Minaj. Beauty

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3: Gleich ein immer noch geil Hit, der auch so heißt. Geile Zeit von Juli. Außerdem mit dabei Kamrat. Mein Oliver Rodrigo außerdem und Ava Max. Jetzt alles, was heute wichtig ist.
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3: Am 1. Juni ist das hier wichtig.
4: Energy Sharing und Maut zurück. Das bringt der Juni und Bilanz nach der Brennersperre.
3: 6 Uhr ist es damit jetzt genau und hier ist Tine Max.
4: Guten Morgen an diesem 1. Juni und der neue Monat bringt auch einige neue Regelungen. Zum Beispiel können alle, die eine Solaranlage besitzen, den überschüssigen Strom mit Nachbarn teilen. Nötig ist dafür eine vertragliche Vereinbarung mit dem Nachbarn oder der Hausgemeinschaft und die Ausstattung mit einem sogenannten Smart Meter. Neue Regeln gelten auch in Italien. Wer auf der Autobahn im Stau steht, bekommt unter Umständen die Maut wieder zurück. Wann genau, erklärt Tilman Kleinjung.
5: Wer bis zu 2 Stunden im Stau steht, bekommt die Hälfte der Maut erstattet. Bei mehr als 3 Stunden Verspätung gibt es die gesamte Gebühr zurück. Das funktioniert so ein bisschen wie bei der Bahn. Allerdings mit einem ganz wichtigen Unterschied. Es geht nicht nur um die Dauer der Verspätung, es geht auch um den Grund der Verspätung. Und die Autobahnbetreiber können nur verpflichtet werden zu erstatten, wenn es sich um eine Baustelle handelt. Also bei Unfällen oder Unwettern gibt es keine Möglichkeit der Rückerstattung.
4: Das seit diesem Jahr geltende neue Wehrdienstgesetz sieht vor, dass sich Männer, die für längere Zeit ins Ausland gehen, abmelden müssen. Das hatte für Kritik gesorgt. Das Verteidigungsministerium wollte die Regeln aussetzen. Aber da gibt es jetzt Probleme. Ein Gutachten des Wissenschaftlichen Dienstes des Bundestags, das dem ARD-Hauptstadtstudio vorliegt, bezweifelt, dass das in dieser Form rechtens ist. Die Partei Die Linke wirft Verteidigungsminister Pistorius Maximalversagen vor. Um kranke Kinder zu betreuen, bleiben nach wie vor meist die Mütter der Arbeit fern.

0: Das zeigt eine Auswertung der AOK. Demnach nahmen im letzten Jahr fast 3/4 der Kinderkrankentage weibliche Kassenmitglieder. Die Chefin des AOK-Bundesverbands, Reimann, spricht von einer weiterhin ungleichen Verteilung der Care-Arbeit in Familien. Viele Experten hatten einen Jahrhundertstau erwartet durch die Sperrung vorgestern auf der Brenner Autobahn in Österreich. Dort hatten genervte Autobahnanwohner demonstriert. Aber das Verkehrschaos ist ausgeblieben, auch bei uns in Bayern.
1: Nach Auskunft eines bayerischen Polizeisprechers waren auf der Route so wenig Autos unterwegs wie zuletzt in Corona-Zeiten. Viele hätten sich an den Rat gehalten, an diesem Tag nicht nach Tirol und weiter nach Italien zu fahren, stellte auch die österreichische Polizei fest. Dann kam der Sonntag. Viele Verkehrsexperten hatten befürchtet, dass alle, die am Samstag nicht gefahren waren, sich nun auf die Reise machen würden. Doch am Ende blieb auch am Sonntag das befürchtete Verkehrschaos aus. Ernst Weber, München.
0: Zum Fußball. In knapp 2 Wochen startet die deutsche Nationalmannschaft in die WM gegen Curaçao. Das vorletzte Testspiel am Abend hat das Team von Bundestrainer Nagelsmann mit 4:0 gegen Finnland gewonnen. Undav traf gleich 2-mal, die beiden anderen Tore schossen Wirtz und Musiala. Die WM-Generalprobe gibt es dann am kommenden Samstag in Chicago gegen die USA.
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3: Viele Wolken sind unterwegs. Erstmal wenig Sonne und Richtung Ostbayern oder an den Alpen kann es auch nochmal regnen oder auch gewittern. Ab Mittag wird es aber schöner. Die Sonne zeigt sich häufiger. Der Wind ist mit dabei heute und die Topwerte liegen heute so zwischen 19 und 25 Grad. Und es ist der Start in eine eher wechselhafte Sommerwoche.
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3: Guten Morgen auf die Straßen, 6:03. Wir haben die A6 Pilsen Richtung Nürnberg zwischen dem Kreuz Oberpfälzerwald und Nabburg-West. Ein Unfall auf der linken Spur. A92 Deggendorf Richtung München zwischen Altdorf und Landshut-West. Ein Unfall. Dann die A93 Rosenheim Richtung Kiefersfelden zwischen dem Inntal-Dreieck und dem Grenzübergang. Immer wieder Stau und stockender Verkehr für Lkw auf der rechten Spur. Die Blockabfertigung in Österreich ist schuld. Und die B16 Ingolstadt Richtung Regensburg zwischen Amersberg-Offenstetten und der Abzweigung nach Reising behindert nach einem Unfall und da sind auch Menschen auf der Fahrbahn, also dort bitte besonders aufmerksam und vorsichtig fahren. Gute Fahrt, kommt gut an.
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3: Ein neuer Monat, der 1. Juni und das ist ein Montag, wenn der innere Monk einen guten Start in den Tag hat.

0: Purple Disco Machine mit Sophie and the Giants in the Dark. 6:10. Ihr hört bei uns Hit Radio Nummer 1 an diesem Montagmorgen, an diesem 1. Juni. Ein neuer Monat. Ja, Juni hat ja immer die längsten Tage und die kürzesten Nächte zu bieten. So richtig dunkel wird es eigentlich nie. Und es ist eigentlich sensationell, wenn man dann schon so in den Sonnenaufgang fährt, wie ich heute früh mit dem Fahrrad. Jeder, der früh aufsteht, kennt es. Der beste Monat eigentlich. Der Juni bringt ab heute in Bayern aber auch mehr Kontrollen mit. Die Polizei schaut auf Landstraßen den ganzen Monat lang besonders genau auf unseren Tacho, auch wie wir fahren, also vorsichtig unterwegs sein. Und jetzt kommt's, ab heute ist offiziell Mückensaison. Das ist in Deutschland tatsächlich geregelt, vom 1. Juni bis zum 30. September. Gilt für normale Mücken und Stechmücken, also für die ab heute.
1: Urteilhaftes!
0: Ja, und schaut doch bitte mal an euch runter, solltet ihr vom Wochenende einen Mückenstich haben. Ihr könnt da mit Sicherheit rückwirkend irgendwas geltend machen.

0: geile Zeit. Juli bei uns Hit Radio Nummer 1. Wir schauen kurz auf die Straßen. Vorsicht auf der A3, Passau Richtung Linz zwischen Pocking und Grenzübergang Suben. Da liegen Fahrzeugteile.
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2: Olivia Rodrigo, Drop Dead.

Olivia Rodrigo, Drop That, Bayern Hit Radio Nummer 1 um 18 Minuten nach 6. Wer gestern in München im Tierpark Hellerbrunn war, hat die Aufregung bei den Bisons vielleicht mitbekommen. Da war ein Mann, der hat außerhalb des Tierparks irgendwie gegen Steine geschossen, so mit dem Fuß. Und dabei ist auch sein Schuh über den Tierparkzaun im Bisongehege gelandet. Der Mann hat es aber erst nicht gecheckt, ist über den Zaun geklettert, um seinen Schuh wieder rauszuholen. Dann aber gesehen, ups, da sind ja große Tiere, die Bisons, hat sich dann hinter einen Elektrozaun versteckt und von dort aus die Polizei gerufen. Die kamen dann und haben ihn mitsamt seinem Schuh aus dem Gehege geholt. Rieseneinsatz. So, wenn man sich jetzt fragt, wie kann das denn passieren, dass der Schuh über einen 2 Meter hohen Zaun im Bisongehege landet? Der Mann hatte 1,5 Promille. Er hat es also mit Tieren. Gestern bei den Bisons, heute mit Kater.

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3: Der 1. Juni hat diese Top-Themen.
4: Wieder Wirbel um den neuen Wehrdienst. Und Unwetter haben in Bayern zu zahlreichen Einsätzen geführt.
3: Und damit ist es jetzt gleich 6:30 genau. Hier ist Tine Max.
4: Guten Morgen. Das neue Wehrdienstgesetz macht wieder Ärger. Konkret geht es um die Frage, ob Männer sich abmelden müssen, wenn sie für längere Zeit ins Ausland gehen. Nach der vielen Kritik hat Verteidigungsminister Pistorius diese Regel per Verfügung außer Kraft gesetzt. Aber ein Gutachten des Wissenschaftlichen Dienstes des Bundestags bezweifelt, dass das rechtens war.
5: Denn mit einer Verfügung können zwar konkrete Ausnahmen von einer Gesetzesregel definiert werden, aber nicht einfach pauschal Teile eines Gesetzes ausgesetzt werden. Letzteres käme, so die Argumentation, einer Gesetzesänderung gleich. Und die müsste, wenn, vom Parlament beschlossen werden. Die Linkspartei, die das Gutachten in Auftrag gegeben hat, wirft Verteidigungsminister Pistorius deshalb Kompetenzüberschreitung vor und spricht von einem Maximalversagen. Aus Berlin, Christina Nagel.
4: Der neue Monat bringt einige neue Regelungen mit sich. Unter anderem müssen Länder eine EU-Richtlinie umsetzen, die für mehr Transparenz bei Gehältern sorgen soll. Ziel der Richtlinie ist es, durch verpflichtende Angaben Gehaltsunterschiede zwischen Frauen und Männern zu verringern und so für mehr Fairness am Arbeitsmarkt zu sorgen. Arbeitgeber müssen demnach unter anderem Gehaltsspannen in Stellenanzeigen angeben. Außerdem können ab heute Besitzer einer Solaranlage in Deutschland überschüssigen Strom mit den Nachbarn teilen. Nach den heißen Sommertagen sind über ganz Bayern starke Unwetter gezogen. In Niederbayern mussten die Einsatzkräfte deshalb seit gestern Nachmittag über 100 Mal ausrücken. Bäume wurden entwurzelt und es gab überflutete Straßen. In der Oberpfalz nahe der A3 sind mehrere Strommasten umgeknickt. Verletzt wurde aber niemand. Am Münchner Flughafen sind aus Sicherheitsgründen rund 50 Flüge gestrichen worden. Im südlichen Niederbayern hat vor 10 Jahren Starkregen für eine Hochwasserkatastrophe gesorgt. Damals kamen im Landkreis Rottal-Inn 7 Menschen ums Leben. Besonders betroffen war Simbach am Inn. Dort wird heute Abend mit einem Gottesdienst der Opfer gedacht. Und auch vor 2 Jahren gab es starkes Hochwasser, diesmal in Schwaben und Oberbayern, mit etlichen Schäden. Die betroffenen Gemeinden sollen bald Geld aus Brüssel ausbezahlt bekommen.
6: 95 Millionen Euro an Hilfsmitteln hat die EU an den Freistaat überwiesen. Geld, das den vom Hochwasser vor 2 Jahren betroffenen Gemeinden in Schwaben und Oberbayern zugutekommen soll. Wie das bayerische Finanzministerium auf BR-Anfrage mitteilt, werden die Abstimmungen für den Einsatz dieser Mittel derzeit abgeschlossen. Jochen Eichner, Augsburg.
4: Und noch zum Sport. Beim Tennis steht Alexander Zverev im Viertelfinale der French Open. Er besiegte in 3 Sätzen den Niederländer Jasper de Jong. Nächster Gegner ist morgen der spanische Jungstar Rafael Jodar. Und beim Fußball hat die deutsche Nationalmannschaft ihr vorletztes Testspiel vor der WM gewonnen mit 4:0 gegen Finnland.
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3: Ein paar gewittrige Schauer sind noch unterwegs, vor allem in der Osthälfte Bayerns und an den Alpen. Die werden aber bis zum Nachmittag weniger und von Westen her wird's besser, wird die Sonne, zeigt sich häufiger und dazu gibt's Temperaturen zwischen 19 Grad im Bayerischen Wald und 25 Grad im Landkreis Aschaffenburg. Der Wind ist auch mit dabei heute und die zweite Pfingstferienwoche wird ein bisschen wechselhafter, windiger und nicht mehr ganz so warm wie die erste Pfingstferienwoche.
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3: Guten Morgen auf die Straßen. Es ist 6:03. Wir haben die A6 Pilsen Richtung Nürnberg. Zwischen dem Kreuz Oberpfälzerwald und Nappburg-West ein Unfall auf der linken Spur. Und A93 Rosenheim Richtung Kiefersfelden. Zwischen dem Inntal-Dreieck und Grenzübergang Kiefersfelden. Immer wieder Stau und stockender Verkehr für Lkw auf der rechten Spur. Die Blockabfertigung an der österreichischen Grenze ist der Grund. Gute Fahrt, kommt gut an.
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3: Kommt gut rein in diesen Montagmorgen.

0: Hem, immer noch geil in Bayerns Hitradio Nummer 1. Um 20 vor 7 an diesem Montagmorgen und ich finde, so kann der Fußballsommer doch weitergehen, so wie gestern Abend der WM-Test für unsere Nationalmannschaft in Mainz gegen Finnland. Ein souveränes 4:0 unserer Nationalmannschaftsrückkehrer Manu Neuer ist noch nicht im Einsatz gewesen, aber er ist im DFB-Trainingslager mit dabei und da hatte er schon Autogrammstunde und da standen Fans tatsächlich bis zu 3 Stunden an für ein Autogramm von Manu Neuer. Aber was macht man nicht alles als Papa?
1: Ich mach's nur wegen der Kinder.
0: Natürlich, klar. Wenn die Kinder ein Autogramm von Manu Neuer wollen, dann kriegen die Kinder ein Autogramm von Manu Neuer, auch wenn man dafür 3 Stunden wartet. Aber wir haben schon tolle Nachrichten von euch bekommen, worauf ihr schon mal richtig lange in der Schlange standet oder anstehen musstet und warten musstet. Melanie hat geschrieben, ich stand letztens ewig lang bei einem Foodtruck-Festival in Nürnberg an, über 1 Stunde für einen glutenfreien Döner und ich würde es wieder tun. Und der Thomas, der geschrieben hat, die hübsche Kassiererin im Supermarkt und auch sehr schön, Holger hat geschrieben für meinen Flug nach Dublin letzten Samstag. Bin immer noch da. Also ich hoffe in Dublin, nicht in der Schlange.

0: Summertime Sadness, Lana Del Rey in Bayerns Hit Radio Nummer 1 um 12 Minuten vor 7 mitten in den Pfingstferien. Und vielleicht geht's diesen Sommer und ja vielleicht ja auch noch in dieser Woche noch nach Italien. Schnell mal zum Lago noch, ne? Dann kostet das ja immer Geld. In Italien kostet die Autobahn Geld, die Maut. Und Italien langt da ja auch ganz schön hin. Also in Europa sind Italien und Frankreich die mit den höchsten Mautgebühren. Und ab heute gilt, wenn Italien wegen einer Baustelle zu lang im Stau steht, kriegt teilweise die komplette Maut zurück. Also es geht jetzt wirklich nur um Baustellen. Wenn es jetzt einen Unfall gab oder ein Unwetter, dann gibt es das nicht. Aber bei Baustellen auf jeden Fall. Und wie viel es zurückgibt, hängt davon ab, wie viel länger ihr braucht und von der Länge der Strecke, also zum Beispiel eine Strecke von 90 Kilometern und ihr braucht dafür 40 Minuten länger als normal, dann gibt es schon 75% zurück und ab einer Stunde Verspätung sogar die gesamte Maut. Das ist ja nicht so schlecht, oder? Kann man dann über eine App beantragen. Und wichtig für uns, auch für Ausländer, also auch für uns Tedeschi, gilt diese Regelung. Also auch wir können diese Entschädigung beantragen.
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8: Shaggy mit Angel, definitiv ein immer noch geil Hit. Den kriegt ihr gleich. Außerdem Shabuzi. A Bar Song und Lush Life, Zara Larsson auch mit dabei. Jetzt alles, was heute wichtig ist.
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8: Das sind die Top-Themen am 1. Juni.
10: Neuer Monat bringt neue Regeln und Geschäfte geschlossen. In Schwaben stehen heute Streiks an.
8: 7 Uhr ist es damit jetzt ganz genau. Und hier ist Tine Max.
10: Guten Morgen. Mit dem heutigen Start in einen neuen Monat kommen einige Neuerungen auf uns zu. Zum Beispiel sollen Online-Käufe und Online-Verträge einfacher wieder rückgängig gemacht werden können. Anbieter müssen diesen Monat einen leicht auffindbaren Widerrufsbutton auf den Seiten einrichten. Für alle, die eine Solaranlage haben, soll außerdem ab sofort das Energy-Sharing möglich sein. Margareta Holzreiter aus der ARD-Klimaredaktion, wie funktioniert das genau?
11: Bisher ist es ja so, dass die meisten Leute, die eine Solaranlage auf dem Dach haben, ihren Strom selbst nutzen und alles, was sie darüber hinaus nicht brauchen, einfach ins öffentliche Netz einspeisen. Mit der neuen Regelung zum Energy Sharing soll es jetzt möglich werden, überschüssigen Solarstrom mit anderen Haushalten in der Umgebung zu teilen, und zwar ohne, dass dafür eine neue Leitung gelegt werden muss.
10: Vorwürfe gegen Verteidigungsminister Pistorius. Nach starker Kritik hatte er die Regelungen des neuen Wehrdienstgesetzes ausgesetzt, wonach sich Männer, wenn sie länger ins Ausland gehen, abmelden müssen. Doch möglicherweise war dieses Aussetzen der Regel rechtswidrig. Das sagt jedenfalls ein Gutachten vom Wissenschaftlichen Dienst des Bundestags. Demnach darf das nur das Bundesverfassungsgericht ein Gesetz oder Teile davon aufheben. Hamburg sagt Nein zu einer Bewerbung für die Olympischen Spiele. Fast 55% haben sich in einer Abstimmung dagegen ausgesprochen. Es ging um die Sommerspiele in den Jahren 2036, 40 oder 44. Das Rennen wird nun zwischen München, Berlin und der Region Köln-Rhein-Ruhr entschieden. Den Kandidaten gibt der Deutsche Olympische Sportbund im September bekannt. Nach Schwaben. Da gibt es heute Streiks, und zwar im Einzel- sowie im Groß- und Außenhandel. Aufgerufen dazu hat die Gewerkschaft Verdi. Nach ihren Angaben sind unter anderem Edeka-Filialen in Dillingen, Wemding und Monheim betroffen, sowie das Zentrallager von Lidl in Graben. Während die Arbeitgeber zum Beispiel im Einzelhandel 3,5% mehr Lohn über 2 Jahre anbieten, fordert die Gewerkschaft etwa 7% für 1 Jahr. Die deutsche Fußballnationalmannschaft hat ihr vorletztes Testspiel vor der Weltmeisterschaft gewonnen. Gegen Finnland stand es am Ende 4:0 mit 2 großen Gewinnern, sagt André Siems.
12: Beim 4:0 gegen die Finnen standen der Stuttgarter Dennis Undav und Lennart Karl vom FC Bayern im Rampenlicht. Undav schoss 2 Tore und zeigte damit wieder mal, dass der Bundestrainer auf ihn setzen kann. Neben ihm glänzte Lennart Karl, der in der Nationalmannschaft sein Startelfdebüt gab. Der erst 18-Jährige überzeugte auf dem Rechnungshof.

0: Ein Flügel mit tollen Pässen, guten kreativen Einfällen im Spielaufbau und seinen Dribblings.
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2: Es sind ein paar Schauer unterwegs, ab und zu auch Blitz und Donner, aber es sind keine Unwetter mehr. Vor allem Richtung Alpen und von Oberfranken bis Niederbayern sind die Schauer gerade unterwegs, werden aber weniger und dann zeigt sich am späteren Vormittag bzw. am Nachmittag auch häufiger mal die Sonne. Der Wind ist spürbar mit dabei und es ist frischer als gestern, maximal 19 Grad, so in Ostbayern bis zu 25 Grad im Landkreis Aschaffenburg sind drin und diese Woche zieht immer wieder mal so ein Tief durch, also es wird wechselhaft als noch in der letzten Woche.
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2: Guten Morgen auf die Straßen 3 nach 7. Wir haben die A6 Pilsen Richtung Nürnberg zwischen dem Kreuz Oberpfälzerwald und Nabburg West. Ein Unfall auf der linken Spur. Außerdem noch die A93 Rosenheim Richtung Kiefersfelden zwischen dem Inntal-Dreieck und dem Grenzübergang Kiefersfelden. Immer wieder Stau und stockender Verkehr für Lkw auf der rechten Spur. Die Blockabfertigung an der österreichischen Grenze ist der Grund. Gute Fahrt und kommt gut an.
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2: Ja, eine wechselhafte Woche, also muss man die Biergärtenbesuche rund um die Gewitter planen und zur anderen Zeit wird den Pflanzen einfach ordentlich eingeschenkt.

0: A Bar Song, Shabuzi, Bayern Hit Radio Nummer 1. 10 nach 7 ist es an diesem Montagmorgen. Wenn ihr bei unseren Hits irgendwas entdeckt, was so wahrscheinlich nie gesungen wurde, dann ist es ein neuer Bayern 3 Verhörhammer. Und es gibt einen neuen, und zwar bei Shaggy. Bei Angel. Da hat der Thomas aus Tierhaupten in Schwaben was entdeckt.
1: Nach 52 Sekunden singt er Wann ich Zeit habe. In Klammer auf Schwäbisch.
0: Jetzt auch noch in Dialekt, unsere beiden drei Verhörhämmer. Nicht schlecht, oder? Also, wenn ihr zahlt, Han. Aber eindeutig, oder? Shaggy, der alte Schwab. Irgendwann kommt raus, dass er sich eigentlich Schägle nennen wollte. Ihr hört diesen Verhörhammer nochmal, jetzt genau in 52 Sekunden.

Sarah Larsson und Lush live bei uns Hitradio Nummer 1 um 18 Minuten nach 7. Ja, es ist Urlaubszeit, aber irgendwann ist der Urlaub dann auch mal wieder zu Ende und man fährt nach Hause. Und das hat auch eine Frau aus der Schweiz gemacht, die kam von Deutschland und ist am Grenzübergang kontrolliert worden. Und was hatte sie dabei? Achtung, 55 Koffer! Ja, da hat der Zoll natürlich mal genau hingeschaut, vielleicht irgendwas geschmuggelt oder so. Nein, gar nichts. Es waren einfach nur ihre Sachen drin, in diesen 55 Koffern. Ja, Wahnsinn, oder? Was hatte die dabei? Die ganze Schweiz? Keine Ahnung. Was hat man dir erzählt vom Sommer in Deutschland? Aber Moonboots und der Wintermantel hätte es jetzt nicht gebraucht. Aber man weiß ja nie. 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
7: Hier ist was Wichtiges an diesem 1. Juni.
8: Wetterumschwung in Bayern sorgt für viele Einsätze und der Juni bringt einige Neuerungen mit sich.
7: Montagmorgen gleich 7.30 Uhr und hier ist jetzt Tine Marx.
8: Guten Morgen. Heftige Regenfälle und Gewitter haben in Teilen Bayerns für zahlreiche Einsätze gesorgt. Am Flughafen München mussten am Nachmittag 50 Flüge gestrichen werden. Besonders heftig waren die Unwetter aber im Norden und Osten Bayerns.
9: Unter anderem ist in Lindberg im Landkreis Regen ein Zug gegen einen umgefallenen Baum gefahren. Es gab Beeinträchtigungen auf der Waldbahnstrecke, verletzt wurde aber niemand. Bei Rhein im Kreis Straubing-Bogen brach kurzzeitig Feuer aus, nachdem ein Blitz in ein Wohnhaus eingeschlagen hatte. In Regensburg wurde ein Mensch von einem umstürzenden Baum leicht verletzt. Die Regensburger Berufsfeuerwehr meldete eine kurze, jedoch äußerst heftige Sturmfront, die für mehr als 160 Feuerwehreinsätze sorgte. Aus Niederbayern und der Oberpfalz, Katrin Unverdorben, Bayern 3.
8: Der Juni bringt einige Neuerungen auf den Weg, unter anderem für Urlauber. Wer in Italien im Stau steht, kann unter bestimmten Bedingungen ab heute eine Rückerstattung für die Maut beantragen. Abhängig ist das unter anderem davon, ob eine Baustelle für den Stau und Verspätung verantwortlich war. Außerdem soll der Tankrabatt voraussichtlich Ende des Monats auslaufen. Bei der Bahn soll es über die Sommerferienmonate Vergünstigungen geben, unter anderem mit einem Familienticket für knapp 100 Euro. Die Bundesregierung hat im letzten Jahr ein Sondervermögen von 500 Milliarden Euro beschlossen. Also neue Schulden, um zum Beispiel Kitas, Schulen und Straßen fit zu machen. Davon sollten schon im letzten Jahr rund 37 Milliarden Euro abfließen. Tatsächlich waren es aber nur etwa 24 Milliarden. Das geht aus dem Monitoringbericht des Bundesfinanzministeriums hervor. Wichtige Nachricht heute früh für einige Bahnpendler: auf den Strecken von Augsburg nach Füssen und von München nach Füssen gilt ab heute für eine Woche ein Ersatzfahrplan. Grund sind Bauarbeiten. Diese gibt es auch zwischen Starnberg und München. Wer dort pendelt, braucht ab heute mehr Zeit. Aus dem BR-Studio Oberland, Louis Knoll.
10: Vom 1. bis 15. Juni streicht die Bahn alle Regionalzüge zwischen Starnberg und München. Stattdessen fahren Busse. Die Fahrt kann sich um fast eine Stunde in jede Richtung verlängern. Pro-Bahnsprecher Norbert Moy kritisiert 2 Stunden Zusatzfahrzeit als nicht darstellbar für Pendler.
8: Es war der vorletzte Test vor der Fußball-WM und die deutsche Mannschaft hat ihn souverän gemeistert. Das Team von Bundestrainer Nagelsmann feierte einen 4:0-Sieg gegen Finnland. Zweimal traf Undav, einmal jeweils Wirtz und Musiala. Wie geht's nun weiter? Morgen fliegt die DFB-Elf nach Chicago. Dort gibt es am Samstag die WM-Generalprobe gegen die USA und in knapp 2 Wochen dann das erste WM-Spiel gegen Curaçao.
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7: Immer wieder ein bisschen Regen mit dabei, auch vielleicht mal Blitz und Donner, aber so Unwetter wie gestern sind nicht dabei. Und die Schauer sind auch meistens so Richtung Osten, Richtung Niederbayern unterwegs oder so Richtung Alpen. Später zeigt sich die Sonne dann häufiger. Es wird windig und die Temperaturen liegen heute so zwischen 19 Grad ganz im Osten und 25 Grad so im Landkreis Aschaffenburg.
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7: Guten Morgen auf die Straßen. Wir haben um 7:58 zwei Meldungen, und zwar die A6 Pilsen Richtung Nürnberg zwischen dem Kreuz Oberpfälzerwald und Nappburg-West. Ein Unfall auf der linken Spur. Und A93 Rosenheim Richtung Kiefersfelden zwischen Reichenhardt und dem Grenzübergang Kiefersfelden. Immer wieder Stau und stockender Verkehr für Lkw auf der rechten Spur wegen der Blockabfertigung an der österreichischen Grenze. Gute Fahrt und kommt gut an.
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7: Einen schönen guten Morgen. Kommt gut in den Montag. Sag, dass du eine deutsche Mücke bist, ohne zu sagen, dass du eine deutsche Mücke bist. Du stichst erst ab heute. Kein Witz, in Deutschland ist die Mückensaison offiziell geregelt vom 1. Juni bis zum 30. September. Gilt für normale und für Stechmücken. Ja? Falls ihr schon Mückenstiche vom Mai habt, die sind ungültig.

0: Altschas Mind, Bruno Mars in Bayern City Radio Nummer 1. Und jetzt schauen wir ganz kurz auf die Straßen. Wir haben die A8 Stuttgart Richtung München zwischen Friedberg und Dasing. Da liegen mehrere Metallplatten auf der Fahrbahn.
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Medusa mit Dermot Kennedy, Paradise in Bayerns Hitradio Nummer 1. 20 vor 8 ist es. Wir haben heute schon über das Thema in der Schlange stehen gesprochen. 3 Stunden für ein Autogramm von Manuel Neuer zum Beispiel beim DFB-Trainingslager oder glutenfreier Döner hatten wir schon mit dabei. Ich wäre übrigens auch gerade mal fast in einer sehr langen Schlange gestanden und zwar letztes Wochenende auf dem Städtetrip in Paris waren wir dort und natürlich wollten wir die Mona Lisa im Louvre sehen und da steht ja vor dieser Glaspyramide immer eine Menschenschlange ohne Ende. Es gibt aber einen Trick, wie man ein bisschen drumherum kommt und zwar man geht gegenüber rein. Da ist so ein großer Torbogen und da geht eine Treppe nach unten. Da steht Bar und Restaurant dran und da kommt man einfach von unten rein ins Louvre. Da ist zwar auch eine Schlange, die ist aber nur halb so lang und vor allen Dingen steht man bei 32 Grad nicht in der prallen Sonne. Vor der Mona Lisa steht man dann übrigens trotzdem wieder, bis man sie sieht.

0: Immer noch geil in Bayern Hit Radio Nummer 1 aus den 90ern, die Spin Doctors und Two Princes, 7.48 Uhr. Guten Morgen. Ein guter Sommer ist einer mit einem Fußballturnier. Gott, erinnert ihr euch noch an die Winter-WM vor 4 Jahren? Können wir sowas bitte nie wieder machen? Jetzt ist wieder Juni und jetzt ist WM. Wir freuen uns drauf und jetzt seit gestern Abend ja auch noch mehr. Das Testspiel gegen Finnland, das macht Laune. 4:0 in Mainz gewonnen. Bayerns Musiala hat 1 gemacht, Florian Wirtz und Dennis Undaff gleich 2 Tore. Und unser Bayern-Youngster Lennart Karl, der hatte sein Startelf-Debüt und hat gleich mal gezeigt, dass er seinen Platz im WM-Kader verdient hat.
1: Ja, sehr, sehr besonders, in meiner ersten Profisaison direkt bei der WM dabei zu sein. Sehr, sehr stolz, meine ganze Familie sehr, sehr stolz. Ab und zu kann ich es auch nicht realisieren, was gerade passiert alles, aber muss man durch, dem jungen Alter, wenn man da so gut spielen kann, dann muss man auch das machen.
0: Was man alles muss, wenn man so jung ist und so gut spielen kann. Heieiei. Morgen ist Abflug nach Chicago, am Samstag dann noch ein letztes Testspiel gegen Gastgeber USA. Wenn man sich richtig gut vorbereiten will,
1: dann muss man auch das machen. Bye.

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6: Gleich gibt's Bilder im Kopf von Sido und Alex Warren ist auch mit dabei. Fever Dream und außerdem ein immer noch Geilheit von Three Doors Down, Here Without You. Jetzt aber erstmal alles, was heute wichtig ist.
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6: Der 1. Juni hat diese Top-Themen.
8: Kind krank, wer bleibt daheim und Wehrdienstgesetz sorgt wieder für Diskussionen.
6: 8 Uhr ist es damit jetzt, genau. Und hier ist Tine Marx für euch.
8: Guten Morgen. Wenn das Kind krank ist, dann bleibt, wenn beide Eltern berufstätig sind, meist die Mutter daheim. Das zeigt eine Auswertung der Allgemeinen Ortskrankenkassen. Martin Bär berichtet.
9: Fast 3/4 der Kinderkrankentage haben demnach weibliche Kassenmitglieder genommen. Der Anteil der Männer liegt bundesweit bei 27%. Bei uns im Freistaat bleiben Männer sogar noch seltener daheim. Mit 23% sind bayerische Väter das Schlusslicht der Statistik. Für AOK-Chefin Reimann zeigen die Daten, dass Betreuungsarbeit in Familien nach wie vor ungleich verteilt ist.
8: Das seit diesem Jahr geltende neue Wehrdienstgesetz sieht vor, dass sich Männer, die für längere Zeit ins Ausland gehen, abmelden müssen. Das hatte für Kritik gesorgt. Das Verteidigungsministerium wollte die Regel aussetzen, aber da gibt es jetzt Probleme. Ein Gutachten des Wissenschaftlichen Dienstes des Bundestags, das dem ARD-Hauptstadtstudio vorliegt, bezweifelt, dass das in dieser Form rechtens ist. Die Partei Die Linke wirft Verteidigungsminister Pistorius Maximalversagen vor. Der neue Monat bringt auch einige neue Regelungen. Zum Beispiel können alle, die eine Solaranlage besitzen, den überschüssigen Strom mit Nachbarn teilen. Nötig ist dafür eine vertragliche Vereinbarung mit dem Nachbarn oder der Hausgemeinschaft und die Ausstattung mit einem sogenannten Smart Meter. Außerdem gilt ab heute ein verschärftes Rauchverbot in Baden-Württemberg. Auch E-Zigaretten sind davon betroffen. Das Verbot gilt in öffentlich zugänglichen Gebäuden und Einrichtungen, wie zum Beispiel auch auf Kinderspielplätzen. In Freibädern gibt es extra Raucherbereiche. Sie gelten als Glücksbringer und besonders viele von ihnen sind ab heute in Straubing unterwegs, nämlich bis zu 1000 Schornsteinfeger. Denn dort findet 3 Tage lang der Bundesverbandstag des Schornsteinfegerhandwerks statt.
10: Die ca. 1000 Schornsteinfeger treffen sich am Nachmittag an der Karmelitenkirche. Anschließend zieht ein Festzug zum Herzogschloss. Auf der nicht öffentlichen Delegiertenversammlung am Dienstag diskutiert das Handwerk, wie klimafreundliches Heizen künftig gelingen kann. Am Mittwoch folgt dann die Schornsteinfegermesse in der Josef-von-Fraunhofer-Halle. Zum Abschluss trifft am Nachmittag die sogenannte Glückstour in Straubing ein. Die Benefiz-Radtour der Schornsteinfeger sammelt seit Jahren Spenden für schwerkranke Kinder. Aus Straubing, Christian Akbersade.
8: Und zum Sport. Im vorletzten Testspiel vor der Fußball-Weltmeisterschaft hat das DFB-Team 4:0 gegen Finnland gewonnen. Torschützen waren Wirtz, Musiala und zweimal Undav. Im Eishockey war es für Finnland dafür ein erfolgreicher Abend. Sie sind Weltmeister geworden. Gegen die Schweiz hieß es nach Verlängerung 1:0.
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6: So, die Kaltfront zieht jetzt langsam ab. Es regnet vielleicht noch so ein bisschen von Oberfranken bis nach Niederbayern, bis zum Alpenvorland. Aber ansonsten kämpft sich die Sonne immer mehr durch. Heute ist auch immer wieder mal ein Schauer mit drin, aber die Sonne hat schon auch Chancen auf jeden Fall. Windig wird's, maximal 19 Grad. Heute

0: heute in Niederbayern und 25 Grad so rund um Aschaffenburg.
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0: Guten Morgen auf die Straßen. 7:58 haben wir es. Wir haben eine Gefahrenmeldung von der A8 Stuttgart Richtung München zwischen Friedberg und Dasing. Da liegen mehrere Metallplatten. Die A9 Berlin Richtung Nürnberg zwischen Bayreuth Süd und Trockau. Ein Unfall auf der rechten Spur. Und die A93 haben wir Rosenheim Richtung Kiefersfelden zwischen Reichenhardt und dem Grenzübergang. Gerade immer wieder Stau und stockender Verkehr für Lkw auf der rechten Spur. Die Blockabfertigung an der österreichischen Grenze ist der Grund. Gute Fahrt, kommt gut an.
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0: Hey, in Italien gibt's ab jetzt Geld zurück, wenn man wegen einer Baustelle zu lang auf der Autobahn steht. Kriegt man Maut zurückbezahlt, wenn Italien quasi das Entschädigungs-Gelato übernimmt. Wirklich wahr. Gleich noch eine wirklich wahre Geschichte und eine erfundene dazu. Wenn ihr uns draufkommt gleich, dann geht's in den Freizeitpark.

0: Bayern City Radio Nummer 1 zum Start in euren Montag. Sido, Bilder im Kopf. Und wir sind im Ferienmodus.
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0: Und deswegen spielen wir um Freizeitparks. Jeden Morgen um kurz nach 8. Ob Legoland, Erlebnispark, Schlosstouren oder. Sucht euch aus auf bayern3.de. Lena aus Kollenburg in Niederbayern möchte gerne in den Bayernpark. Und es soll eine Überraschung sein. Wen willst du damit überraschen?
3: Die Neffen von meinem Freund.
0: Ah, okay.
3: Für das erste Mal.
0: Ja, also Freizeitpark-Newbies sozusagen.
3: Ja, richtig.
0: Ja, toll. Also da hat der Bayernpark ja einiges zu bieten. Dann würde ich sagen, wir spielen um den Bayernpark. Ich erzähle dir zwei Geschichten, aber nur eine ist wirklich wahr und da musst du einfach drauf kommen.
3: Ja.
0: Sprichst du eigentlich Dialekt ein bisschen?
3: Ja, schon.
0: Ja, man hört es ja auch so ein bisschen, aber wahrscheinlich geht da noch mehr.
3: Deutlich mehr.
0: Deutlich mehr. Sehr gut. Ziegen können das übrigens auch. Forscher aus London haben nämlich herausgefunden, dass junge Ziegen die Laute ihrer Gruppe übernehmen. Also Ziegen aus unterschiedlichen Herden klingen messbar verschieden, obwohl sie dieselbe Art sind. Und das Verrückte, die Akzente entstehen sozial. Also wenn junge Ziegen viel Zeit miteinander verbringen, dann passen die ihre Stimmen gegenseitig an. Ja, ähnlich wie Menschen ihre Dialekte entwickeln. Oder glaubst du die zweite Geschichte? Da geht es um Krähen, die super intelligente Tiere sind. Und Forscher haben jetzt herausgefunden, bayerische Krähen können sogar Schuhplatteln. Die ahmen quasi den traditionellen Tanz nach, indem sie mit Federspitzen auf ihre Krallen schlagen. Tja, und jetzt die Frage, Ziegen, die Dialekt sprechen oder Krähen, die Schuhplatteln? Das ist meine Entscheidung, oder? Was ist wirklich wahr?
3: Das ist meine Entscheidung. Okay. Ich bin fürs Erste.
0: Für den Dialekt bei den Ziegen?
3: Ja.
0: Ich finde auch, also schuhplattelnde Krähen, also das würde ich wahnsinnig gerne als Video sehen. Es ist tatsächlich erfunden. Ja, die Dialekte sind richtig.
3: Super.
0: Dann geht's in den Bayernpark.
3: Super, vielen Dank.
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0: Der ist immer noch geil in Bayern Hit Radio Nummer 1. Three Doors Down und Here Without You. 20 nach 8 haben wir es gleich. Wofür standet ihr schon mal ewig in der Schlange? Das wollen wir wissen. Bei Ellie war es ein Shawn Mendes Konzert.
1: Da war ich mit meiner Tochter. Wir standen dort mit unseren Tickets zwischen ganz vielen hyperventilierenden Mädels. Aber es hat sich gelohnt. Shawn Mendes, für mich Superstar. Und es war das beste Konzert ever, das ich je erlebt habe.
0: Ja, also klar, für den Lieblingsmusiker auf jeden Fall. Thomas hat auch noch was sehr Wichtiges.
2: Bei meiner Eisdiele, die ich sehr, sehr schätze und liebe, wenn es auch nur für 3 oder 4 Kugeln waren, genau weiß ich es nicht mehr, aber es hat sich definitiv gelohnt.
0: Ja, wenn es nur für 3 oder 4 Kugeln, nicht wie sonst 9 oder 10. Markus aus Pfaffenhofen hat auch noch was.
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3: Das sind die Top-Themen am Montag, den 1. Juni.
4: Wieder Wirbel um den neuen Wehrdienst und der Juni bringt einige Neuerungen.
3: Und damit ist es jetzt gleich 8.30 Uhr und hier ist Tine Marx.
4: Guten Morgen. Das neue Wehrdienstgesetz macht wieder Ärger. Konkret geht es um die Frage, ob Männer sich abmelden müssen, wenn sie für längere Zeit ins Ausland gehen. Nach der vielen Kritik hat Verteidigungsminister Pistorius diese Regel per Verfügung außer Kraft gesetzt. Aber ein Gutachten des Wissenschaftlichen Dienstes des Bundestags bezweifelt, dass das rechtens war.
5: Denn mit einer Verfügung können zwar konkrete Ausnahmen von einer Gesetzesregel definiert werden, aber nicht einfach pauschal Teile eines Gesetzes ausgesetzt werden. Letzteres käme, so die Argumentation, einer Gesetzesänderung gleich. Und die müsste, wenn, vom Parlament beschlossen werden. Die Linkspartei, die das Gutachten in Auftrag gegeben hat, wirft Verteidigungsminister Pistorius deshalb Kompetenzüberschreitung vor und spricht von einem Maximalversagen. Aus Berlin, Christina Nagel.
4: Eigentlich gilt eine Waffenruhe. Trotzdem melden der Iran und die USA jeweils Angriffe. Die iranische Revolutionsgarde erklärt, sie habe einen Luftwaffenstützpunkt der USA in der Golfregion angegriffen. Die USA erklärten wiederum, am Wochenende iranische Radar- und Drohnenkontrollanlagen angegriffen zu haben. Das sei eine Reaktion auf aggressive Handlungen des Iran gewesen, heißt es. Der neue Monat bringt einige neue Regelungen mit sich. Unter anderem müssen Länder eine EU-Richtlinie umsetzen, die für mehr Transparenz bei Gehältern sorgen soll. Ziel der Richtlinie ist es, durch verpflichtende Angaben Gehaltsunterschiede zwischen Frauen und Männern zu verringern und so für mehr Fairness am Arbeitsmarkt zu sorgen. Arbeitgeber müssen demnach unter anderem Gehaltsspannen in Stellenanzeigen angeben. Außerdem können ab heute Besitzer einer Solaranlage in Deutschland überschüssigen Strom mit den Nachbarn teilen. Umgeknickte Bäume, Stromausfälle, gestrichene Flüge. Unwetter haben in Teilen Bayerns für viele Einsätze gesorgt. In Niederbayern gab es laut der Polizei rund 100. Unter anderem ist in Lindberg im Landkreis Regen ein Zug gegen einen umgestürzten Baum gefahren. Verletzt wurde aber niemand. In der Oberpfalz waren vor allem Stadt und Landkreis Regensburg und Neumarkt in der Oberpfalz betroffen.
6: In Regensburg wurde ein Mensch von einem umstürzenden Baum leicht verletzt. In Sinzing im Kreis Regensburg streifte ein Baum eine Fahrradfahrerin. Am Steinberger See schafften es zwei Stand-up-Paddler nicht rechtzeitig vor dem Sturm zurück ans Ufer. Sie retteten sich auf eine kleine Insel und mussten dort von der Wasserwacht abgeholt werden. Aus Niederbayern und der Oberpfalz, Katrin Unverdorben, Bayern 3.
4: Und noch zum Fußball. In knapp zwei Wochen startet die deutsche Nationalmannschaft in die WM gegen Curaçao. Das vorletzte Testspiel am Abend hat das Team von Bundestrainer Nagelsmann mit 4:0 gegen Finnland gewonnen. Undav traf gleich zweimal, die beiden anderen Tore schossen Wirtz und Musiala. Die WM-Generalprobe gibt es am kommenden Samstag in Chicago gegen die USA.
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3: Ein bisschen Regen ist noch unterwegs, so von Oberfranken bis nach Niederbayern und zum Alpenvorland. Aber die Sonne schafft es schon noch und vor allen Dingen am Nachmittag zeigt sie sich mal häufiger. Ab und zu ist aber auch ein kleines Gewitter mit dabei, aber auf jeden Fall keine Unwetter mehr. Bisschen kühler ist es geworden, zwischen 19 und maximal 25 Grad heute im Landkreis Aschaffenburg. Morgen wird es dann aber schon wieder ein bisschen wärmer. Grundsätzlich wird die Woche aber eher wechselhaft.
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3: Um 8:35 ist der Klassiker mit dabei. Die A93 Rosenheim Richtung Kiefersfelden. Blockabfertigung an der österreichischen Grenze. Deswegen zwischen Brandenburg und dem Grenzübergang immer wieder stockender Verkehr für Lkw auf der rechten Spur. Gute Fahrt, kommt gut an.
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3: Jawohl, einen schönen Start in die neue Woche.

0: Little Help, das sind The Boss Hoss in Bayerns Hitradio Nummer 1. 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Und ihr könnt mit ihnen feiern. 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
2: Ja, leider.
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0: Ja, genau. Deswegen hören wir uns. 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

0: Na, Jessica, wie schaut's aus?
1: Oh, ich glaube, ich habe alle gewusst.
0: Na dann.
1: Und zwar das erste war, glaube ich, Nina Chuba mit Wildberry Lily.
0: Perfekt.
1: Das zweite war Backstreet Boys, Everybody. Nee, das war das dritte.
0: Ja.
1: Und das zweite war Hammer von Culture Candela.
0: Also Wahnsinn. Es ist alles richtig. Du gehst zur Bayern 3 Beach Party.
1: Nein, wirklich?
0: Ja.
1: Oh Gott. Cool. Oh, ich freue mich. Dankeschön.
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Opaline, Taylor Swift in Bayern Zit Radio Nummer 1 um 10 vor 9. Und da passt doch hervorragend die Geschichte von Madeline und Ethan aus Ohio. Madeline, 8 Jahre, Ethan, 26, ihr Nachbar, der hauptberuflich Musik macht und manchmal spielt er auch auf seiner Veranda ein bisschen Gitarre. Und Madeline hört ihm ganz gerne zu. Und was hat die kleine Madeline gemacht? Einen Papierflieger gebastelt und draufgeschrieben: Kannst du bitte was von Taylor Swift spielen? Der beste Nachbar, der Ethan ist, hat es natürlich gemacht. Und Madelines Mutter hat es gefilmt, auf Social Media gestellt, es ist viral gegangen und Taylor Swift hat es auch gesehen. Und was macht Taylor Swift? Sie schenkt der kleinen Madeline die erste Gitarre, von ihr unterschrieben, natürlich. Und jetzt ratet, wer die erste Gitarre auch mit 8 Jahren bekommen hat: Taylor Swift. So schließt sich der Kreis. Und jetzt wisst ihr, warum ihr in ein paar Jahren hier in Bayern 3 Madeline hört.

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0: sind, erklärt Tine Marx aus dem Bayern 3 Nachrichtenteam.
1: Zum Beispiel sollen Online-Käufe und Online-Verträge einfacher wieder rückgängig gemacht werden können. Anbieter müssen bis Mitte des Monats einen leicht auffindbaren Widerrufsbutton auf ihren Seiten einrichten. Für alle, die eine Solaranlage haben, soll außerdem ab sofort das Energy-Sharing möglich sein. Bisher ist es ja so, dass die meisten Leute, die eine Solaranlage auf dem Dach haben, ihren Strom selbst nutzen und alles, was sie nicht brauchen, einfach ins öffentliche Netz einspeisen. Mit der neuen Regelung zum Energy-Sharing soll es möglich werden, überschüssigen Solarstrom mit den Nachbarn zu teilen. Und wer nach Italien fährt, kann ab heute unter bestimmten Umständen die Autobahnmaut zurückbekommen, nämlich wenn man wegen einer Baustelle länger im Stau steht.
0: Vorwürfe gegen Verteidigungsminister Pistorius. Nach starker Kritik hatte er die Regelungen des neuen Wehrdienstgesetzes ausgesetzt, wonach sich Männer, wenn sie länger ins Ausland gehen, abmelden müssen. Doch möglicherweise war dieses Aussetzen der Regel rechtswidrig. Das sagt jedenfalls ein Gutachten vom Wissenschaftlichen Dienst des Bundestags. Demnach darf das nur das Bundesverfassungsgericht ein Gesetz oder Teile davon aufheben. Die Metall- und Elektroindustrie in Bayern schrumpft. Das zeigen neue Zahlen der Arbeitgeberverbände BayMe VBM. Demnach ist die Produktion heuer in den Monaten Januar bis März um 4% gesunken, verglichen mit dem gleichen Quartal des letzten Jahres. Es gab zuletzt 17.000 Beschäftigte weniger. Und der Branchenverband befürchtet, dass das in den kommenden Monaten so weitergeht. Nach Schwaben. Da gibt es heute Streiks, und zwar im Einzel- sowie im Groß- und Außenhandel. Aufgerufen dazu hat die Gewerkschaft Verdi.
2: Betroffen sind von dem Streik unter anderem die Filialen von Edeka in Dillingen, Wemding und Monheim, der Mediamarkt in Friedberg, das Lidl Zentrallager in Graben sowie Geschäfte eines schwedischen Bekleidungshändlers in Augsburg und Donauwörth sowie die Metro in Neu-Ulm. Bei der Gewerkschaft spricht man von der unersättlichen Gewinngier der Arbeitgeber. Ihr Angebot in den Tarifverhandlungen hätte einen Reallohnverlust zur Folge, warnt die Augsburger Verdi-Streikführerin Silvia Lech. Die Arbeitgeberseite hingegen sagt, die Verdi die Forderungen lägen über dem, was sich die Branche leisten könne. Jochen Eichner in Augsburg.
0: Zum Fußball. Die deutsche Nationalmannschaft hat ihr vorletztes Testspiel vor der WM gewonnen mit 4:0 gegen Finnland. Heute hat die DFB-Elf ihren letzten kompletten Tag in der Heimat. Und den verbringen die Nationalspieler mit Fans, wie Philipp Hofmeister berichtet.
3: Rund 800 Fans dürfen ihre Stars am Vormittag noch einmal aus der Nähe erleben. Auf dem DFB-Campus in Frankfurt steigt eine öffentliche Trainingseinheit. Die Nationalspieler spendieren dem anwesenden Anhang obendrein Bratwürste und Getränke. Parallel dazu steigt ein weiteres kurzes Testspiel gegen Finnland, in dem die WM-Fahrer, die gestern keine Spielzeit bekamen, bei Bundestrainer Julian Nagelsmann noch einmal Pluspunkte sammeln können. Morgen Vormittag hebt der DFB-Tross dann ab Richtung Chicago, wo am Wochenende Co-Gastgeber USA zur WM Generalprobe lädt.
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5: Und das ist gut zum Durchlüften, das tut richtig gut. Noch regnet es stellenweise ein bisschen, ja, so von Oberfranken bis nach Niederbayern, ein bisschen auch im Alpenvorland bei euch. Aber es gibt auch schon sonnige Phasen und von denen gibt es immer mehr Richtung Nachmittag. Kurze Schauer und Gewitter sind heute aber den ganzen Tag immer wieder mal möglich. Es ist angenehm warm, 19 bis 25 Grad, dazu ein frischer Wind, morgen etwas wärmer. Mittwoch wird es kühler, insgesamt bleibt es einfach die Tage wechselhaft bei Schauern und Sonne.
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5: Hi, servus zu euch. In die Autos, in die LKW. Es ist 9:03 und wir haben nur zwei Meldungen. Einmal die A8 Salzburg Richtung München zwischen Bad Aibling und Irschenberg Süd. Da blockiert ein defekter PKW eure rechte Spur. Und die A93 Rosenheim Richtung Kiefersfelden zwischen Brandenburg und dem Grenzübergang Kiefersfelden. Habt ihr immer wieder Stau und stockend für LKW auf der rechten Spur wegen der Blockabfertigung an der österreichischen Grenze. Allen euch eine gute Fahrt. Kommt gut an.
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5: Hi. Kleiner Reminder, falls ihr euch auch um die Blumen kümmert, weil eure Nachbarn im Urlaub sind. Ich habe die von unseren Nachbarn gestern Abend noch schnell gegossen. Die haben sich vielleicht erschrocken. Konnten ihr Glück gar nicht fassen. Ja, sollen sich besser nicht dran gewöhnen. Schönen Tag euch.

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freue mich voll, dass Sie zurück sind. One Republic, die ist ganz, ganz neu. Need Your Love. In eurem Hitradio Nummer 1. Hier ist Bayern 3. Und es ist nicht nur eine neue Woche, sondern mit dieser neuen Woche startet auch ein neuer Monat. Und in diesem Monat Juni ändert sich einiges, und zwar zu unseren Gunsten. Kennt ihr das, ihr habt irgendwas Falsches online geshoppt oder diese nervige Werbung in der App irgendwie nicht rechtzeitig weggeklickt und jetzt habt ihr irgendwas bestellt, wo ihr sagt, nee, wollte ich eigentlich gar nicht. Ab 19. Juni wird es für euch einfacher, von so einem Kauf zurückzutreten, und zwar direkt auf der Seite oder in der App. Der Button muss ab dann klar und deutlich zu erkennen sein. Und jetzt kommen wir mal zum Frühstückstisch, vielleicht sitzt ihr da auch schon. Ich finde, Honigbrot ist ein gutes Brot und es wäre noch schön zu wissen, woher der eigentlich kommt. Also ab Mitte Juni wird das besser gekennzeichnet sein. Bisher hat es ja immer sehr vage geheißen, ne? So Mischung aus EU-Land und Nicht-EU-Land. Und jetzt müssen aber wirklich alle Ursprungsländer auf der Verpackung stehen. Und noch eine Good News, falls ihr zu den glücklichen Menschen gehört, die eine Solaranlage auf dem Dach haben. Ihr könnt euren Solarstrom ab sofort teilen. Früher ist es super kompliziert gewesen und jetzt könnt ihr wirklich mit euren Nachbarn eine Vereinbarung treffen. Und wenn ihr oder wenn die irgendwie zu viel haben, dann könnt ihr euch das gegenseitig abgeben. Wie gut ist das? Nötig ist dafür eine vertragliche Vereinbarung mit eurem Nachbarn oder mit der Hausgemeinschaft. Da würde ich doch mal sagen, klug. Es gibt noch Wunder, die geschehen. Und das ist schön. 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
3: Wir kommen in dem Monat, in dem die Tage am längsten sind. Die gute Nachricht jetzt erstmal fürs Wetter heute. Ja, die Unwetter sind raus. Trotzdem, es kann immer wieder ein paar Schauer oder Gewitter geben. Aber insgesamt, es wird immer trockener und auch immer sonniger so zum Nachmittag hin. Es ist windig heute bei Temperaturen zwischen 19 und 25 Grad. In dieser Woche übrigens, kleiner Ausblick, das Gießen übernimmt eher der Himmel. Es gibt aber dazwischen auch für alle immer wieder sonnige Phasen.
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3: Es ist eine Minute vor 9:30 und wir haben noch eine Meldung und die betrifft vor allem Lkw-Fahrerinnen und Fahrer auf der A93. Also wenn ihr Rosenheim Richtung Kiefersfelden unterwegs seid, ihr kennt dieses Spiel zwischen Brandenburg und Grenzübergang Kiefersfelden, habt ihr immer wieder Stau und stockend auf der rechten Spur wegen der Blockabfertigung an der österreichischen Grenze. Passt auf euch auf und kommt alle gut an.
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0: Abwelt. Wir wollen, dass ihr gut und sicher ankommt. Deswegen gibt es Gefahrenmeldungen sofort. Es liegt eine Holzplatte. Und zwar auf der A99, der Eschenrieder Spange. Richtung Stuttgart, zwischen dem Dreieck Allach und dem Dreieck München-Eschenried. Pass auf, da liegt eine Holzplatte. So, es ist 9.39 Uhr, ihr Lieben. 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Und die härteste Challenge der Woche, kann ich mir vorstellen, ist für viele wahrscheinlich das Aufstehen alleine schon. Aber es geht härter. Und warum nicht eigentlich das Schlimmste gleich am Anfang, haben wir uns gedacht, weil dann ist es nämlich weg. So, hier also wirklich die härteste Challenge der Woche. Ihr könnt ja mal schauen, ob ihr es geschafft hättet.
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2: Hab neulich gelesen, auf dem Mond liegen 96 Tüten mit menschlichem Kot. Das riecht nach einem neuen Hollywood-Blockbuster. Weißt du welchen? Krieg der Därme. Meine Frau hat neulich die Putzhilfe gefeuert, weil sie geklaut hat. Es fehlen 3 Handtücher vom Robinson Club und 2 Bademäntel von der AIDA. Den mag ich.
3: Der ist toll, ja.
2: 2 Kumpel unterhalten sich über ihre Manneskraft, sagt der eine. Also mich nennen alle Duracell-Häschen, weil ich ewig kann. 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Ich komme direkt. Meine Güte, das ist heute wieder zäh mit dem Kerl, wie Leder. Wirklich, du. Guck ihn euch an, dieses Gesicht. 50 Kilo weniger und du kannst als Ticketabreißer bei Körperwelten anfangen.
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Gefahrenmeldungen kriegt ihr sofort. Achtung, es liegen Fahrzeugteile. Und zwar auf der A6 Pilsen Richtung Nürnberg zwischen Ahlfeld und dem Kreuz Altdorf. Passt bitte auf, da liegen Fahrzeugteile.

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0: extra Raucherbereiche. Was sich unter anderem sonst noch ändert, erklärt Tine Marx aus dem Bayern 3 Nachrichtenteam.
1: Zum Beispiel sollen Online-Käufe und Online-Verträge einfacher wieder rückgängig gemacht werden können. Anbieter müssen bis Mitte des Monats einen leicht auffindbaren Widerrufsbutton auf ihren Seiten einrichten. Für alle, die eine Solaranlage haben, soll außerdem ab sofort das Energy-Sharing möglich sein. Bisher ist es ja so, dass die meisten Leute, die eine Solaranlage auf dem Dach haben, ihren Strom selbst nutzen und alles, was sie nicht brauchen, einfach ins öffentliche Netz einspeisen. Mit der neuen Regelung zum Energy-Sharing soll es möglich werden, überschüssigen Solarstrom mit den Nachbarn zu teilen. Und wer nach Italien fährt, kann ab heute unter bestimmten Umständen die Autobahnmaut zurückbekommen, nämlich wenn man wegen einer Baustelle länger im Stau steht.
0: Wenn das Kind krank ist, dann bleibt, wenn beide Eltern berufstätig sind, meist die Mutter daheim. Das zeigt eine Auswertung der Allgemeinen Ortskrankenkassen, kurz AOK. Mehr dazu von Martin Beer.
2: Fast 3/4 der Kinderkrankentage haben demnach weibliche Kassenmitglieder genommen. Der Anteil der Männer liegt bundesweit bei 27%. Bei uns im Freistaat bleiben Männer sogar noch seltener daheim. Mit 23% sind bayerische Väter das Schlusslicht der Statistik. Für AOK-Chefin Reimann zeigen die Daten, dass Betreuungsarbeit in Familien nach wie vor ungleich verteilt ist.
0: Die Jusos pochen darauf, dass die BAföG-Reform umgesetzt wird. Der Vorsitzende des SPD-Nachwuchses Thürmer greift Bundesforschungsministerin Beer schärf an. Ihre Aussagen nannte er im Deutschlandfunk skandalös. Beer wiederhole, Zitat, saudumme Klischees, wenn sie sage, die Studierenden sollten doch mal arbeiten. Beer hatte am Wochenende bezweifelt, dass die BAföG-Erhöhung wie geplant zum nächsten Wintersemester kommt. Später hieß es dann allerdings, es werde mit Nachdruck daran gearbeitet. 10 Jahre ist es her, dass im südlichen Niederbayern eine Hochwasserkatastrophe gab. Vor allem im Landkreis Rottal-Inn schwollen kleine Bäche zu reißenden Flüssen an. 7 Menschen kamen ums Leben, die Schäden waren riesig. Die Stadt Simbach am Inn war besonders betroffen und verbessert seitdem den Hochwasserschutz.
3: Einen Teilbereich hat das zuständige Wasserwirtschaftsamt Deggendorf schon fertiggestellt. In Richtung Inn schlängelt sich der Simbach durch grüne Wiesen. Sein Bachbett wurde verbreitert, Deiche und Brücken erneuert und ein neues Regenüberlaufbecken gebaut. Der Simbacher Bürgermeister Klaus Schmid meint, das habe sich schon bewährt. Er betont aber auch, eine 100%ige Absicherung werde es nie geben. Trotzdem soll der neue Hochwasserschutz die Stadt so gut es geht schützen. Bis Ende 2030 soll er fertig werden. Aus Simbach am Inn, Katrin Nöbauer.
0: In Deutschland wird weniger in den Müll geschmissen. Das zeigen aktuelle Zahlen des Statistischen Bundesamtes. Sie beziehen sich auf 2024. Demnach gab es in dem Jahr so wenig Abfall wie seit 2009 nicht mehr. Gut 80% des Mülls wurden verwertet. Das ist etwa so viel wie in den Jahren davor.
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5: Und die gute Nachricht ist, krasse Unwetter, so wie gestern, die gibt es heute nicht mehr. Trotzdem, immer wieder werden auch Gewitterschauer mit dabei sein. Es bleibt also wechselhaft heute, wird aber zum Nachmittag hin immer trockener und auch immer sonniger. Temperaturen heute zwischen 9 und 25 Grad, aber es weht immer so ein, spürbar, also auf jeden Fall, ein spürbarer Wind mit. In dieser Woche wird es auf jeden Fall wechselhaft bleiben, aber es bleibt sommerlich warm und ist ganz gut, glaube ich. Sonne ist schon immer wieder auch mit dabei.
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5: Hi, servus zu euch. In die Autos, in die Lkw. 9:04. Wir haben nur 2 Meldungen. Einmal die A8 Salzburg Richtung München zwischen Neukirchen und Traunstein-Siegsdorf-Ost. Ein Lkw-Unfall und zwar auf eurer rechten Spur. Und für alle Lkw-Fahrer und Fahrerinnen auf der A93 Rosenheim Richtung Kiefersfelden. Zwischen Brandenburg und dem Grenzübergang Kiefersfelden immer wieder stockend auf der rechten Spur. Wegen der Blockabfertigung an der österreichischen Grenze. Haltet durch. Und kommt gut an.
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5: Ja, hi. Und seid ihr heute auch haariger als gestern? Ja, wir hatten Vollmond. Und falls ihr besonders müde seid heute, vielleicht seid ihr ja als Werwolf durch den Regen getanzt heute Nacht. Wer weiß das schon? 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
0: Eine wirklich schöne Doku übrigens mit dem Herz in der Hand. Könnt ihr jetzt sehen in der ARD-Mediathek. Richtig cool geworden. Es ist jetzt 21:45 und wie soll ich sagen, ihr seid wahrscheinlich auch Menschen, die hier geblieben sind, sonst würdet ihr uns wahrscheinlich gerade gar nicht hören. Zweite Pfingstferienwoche. Die einen sind vielleicht auch schon wieder zurück, haben jetzt viel Wäsche zu machen. Und die anderen sind eben hier geblieben. Herzlichen Glückwunsch. Ich finde, ihr habt alles richtig gemacht. Wetter in der ersten Woche war super. Und hey, 40 Millionen Menschen machen Urlaub da, wo wir ja eh schon wohnen. Also ich bin super gerne zu Hause. Ich finde nur, Urlaub daheim, das mit dem Abschalten ist manchmal schwierig, oder? Weil der Keller könnte ja ausgemistet werden und die Terrasse gekerchert und die Garage gekehrt oder der Balkon, was auch immer. Ihr kennt das. Deswegen, wie macht ihr das denn? Lasst doch gerne mal in der Bayern 3 Community Tipps und Hacks austauschen. Wie schafft ihr es, zu Hause ins Urlaubsfeeling zu kommen? Schickt gerne mal eure Text- und Sprachnachrichten. Was macht ihr da so? Die Nummer gibt's auf bayern3.de. Oder ihr seid total verrückt und ihr ruft mich an. 0800 800 3800. Kostenfrei. Ganz klar. Hier zu Bayern 3. Das ist Daddy Swims.

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10: Es ist jetzt 10:30 und ein klitzi-plitzi Sonne ist auf jeden Fall schon am Start gewesen vorhin. In Würzburg, in Augsburg, auch in Weilheim. Es wird also gegen Nachmittag trockener. Sonniger, aber Schauer oder ein kurzes Gewitter, die bleiben uns einfach erhalten. Es bleibt also wechselhaft. 19 bis 25 Grad sind es heute. Morgen ebenfalls wechselhaft, aber warm.
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10: Hi, servus zu euch in die Autos und in die LKW. Wir haben drei Meldungen. Die erste ist eine Gefahrenmeldung und zwar eine Matratze liegt auf der A9 München Richtung Nürnberg. Zwischen dem Kreuz München Nord und Garching Süd, passt auf, da liegt eine Matratze. Dann die A8 Salzburg Richtung München zwischen Neukirchen und Traunstein-Siegsdorf Ost. 4 Kilometer Stau nach einem LKW-Unfall. A92 Deggendorf Richtung München zwischen Freising Süd und Eching Ost. Auch hier Behinderungen nach einem Unfall. Das war's. Passt auf euch auf und kommt gut an.
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0: Seido in Bayern 3. Ganz entspannt in euren Vormittag. 20 Minuten vor 11 ist es hier in Bayern 3. Und vielleicht gehört ihr auch zu denen, die Urlaub daheim machen. Ja, es ist ja die zweite Pfingstferienwoche. Viele von euch sind hier geblieben oder herzlich willkommen. Vielleicht seid ihr auch schon wieder zurück. Und wir tauschen uns heute aus in der Bayern 3 Community. Eure Hacks, wie ihr ins Urlaubsfeeling kommt, auch wenn ihr zu Hause geblieben seid. Ja, weil es gibt ja immer irgendwas zu tun daheim. Tamara aus Schönberg im Landkreis Freyung-Grafenau hat geschrieben: Servus Corinna, mein Urlaubsfeeling kommt auf, wenn ich in unseren Pool hüpfe und dabei Bayern 3 läuft. Das ist super schön und mit gar keinem Stress verbunden. Tamara, ich freue mich, dass du einen Pool hast. Ich habe ein Planschbecken, aber ich kann natürlich auch einfach die Füße reinstecken. Vielleicht funktioniert das auch. Für Max aus Mindelheim gibt's einen Shortcut ins Urlaubsgefühl.
1: Um wirklich in Urlaubsstimmung zu kommen, höre ich immer ganz viel Musik. Entweder Musik, die man im letzten Urlaub gehört hat oder die man auf der Fahrt in den Urlaub hört.
0: So, das ist natürlich, finde ich, gut. Vielleicht habt ihr noch eine Playlist aus dem letzten Jahr oder ihr bleibt einfach hier. Ich habe nämlich gleich einen Song für euch, der könnte genau dieses Feeling erzeugen. Und die Michelle aus Hersbruck in Mittelfranken hat einen echt guten Hack. Sie sagt, wir machen eine Want-To-Do-Liste beim Frühstück. Jeder sagt, was er heute gerne machen möchte. Zwei Dinge, Eisdiele, Radeln an den See, egal. Und dann haken wir die ab wie eine To-Do-Liste. Aber abends sehen wir dann, was wir alles an Freizeitaktivitäten zusammen gemacht haben. Und das ist richtig schön. So, jetzt für euch alle. Musik als Shortcut können wir machen. Ich bin mir ziemlich sicher, der hier ist gelaufen auf dem Urlaub. Letztes Jahr auf dem Weg. Und hier ist er, Rosie, Bruno Mars in Bayern 3. Aber

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Achtung, hier ist das Bayern 3 Verkehrsupdate. Wir haben Steinewerfer. Achtung, passt bitte auf der A9 Nürnberg Richtung Berlin zwischen Bayreuth Nord und Bindlacher Berg werfen Menschen Gegenstände zu euch auf die Fahrbahn. Achtung, ich wiederhole nochmal, wir haben Steinewerfer und zwar auf der A9 Nürnberg Richtung Berlin zwischen Bayreuth Nord und dem Bindlacher Berg. Passt auf, da werfen Menschen Gegenstände auf die Fahrbahn.

0: Bayern 3 Verkehrsupdate nochmal. Wir wiederholen die Gefahrenmeldung. Achtung, Steinewerfer auf der A9 Nürnberg Richtung Berlin. Zwischen Bayreuth Nord und dem Bindlacher Berg werfen Menschen Gegenstände auf die Fahrbahn. Bleibt bei Bayern 3. Wir melden, wenn diese Gefahr für euch wieder vorüber ist.
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0: In der nächsten Stunde geht es so weiter für euch. Ihr liebt ihn und wir haben ihn Huntrix und Golden. Außerdem eine wunderschöne Sommernummer, Peter Fox, Haus am See und Temper City. Alles gleich für euch nach den News.
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10: Für Studierende kam das sicherlich überraschend. Forschungsministerin Baer hat durchblicken lassen, dass eine BAföG-Erhöhung doch nicht so sicher sein könnte, wie sie im Koalitionsvertrag steht. Juso-Chef Philipp Thürmer kritisierte die Äußerung der CSU-Ministerin in der Früh im Deutschlandfunk scharf.
11: Die empfinde ich wirklich als skandalös. Also sie müsste ja auf der Seite

0: gesetzt. Ein Gutachten des Wissenschaftlichen Dienstes des Bundestages ergibt, das war rechtswidrig. Was heißt das jetzt? Dazu Christina Nagel.
1: Was daraus folgt, das ist erstmal noch offen, weil das Gutachten des Wissenschaftlichen Dienstes ja erstmal nur in Anführungszeichen eine juristische, fachliche Einschätzung ist, wobei man in diesem Fall sagen muss, schon eine sehr eindeutige. Da wird sich das Verteidigungsministerium sicher in irgendeiner Form zu verhalten müssen. Die Linkspartei wird auf jeden Fall nachhaken. Da ist man sich einig, Verteidigungsminister Pistorius hat da Kompetenzen überschritten und die Linke spricht davon Maximalversagen, weil es eben beim Wehrdienst und den Pflichten, die damit einhergehen, schon um gravierende Eingriffe in die Lebensplanung junger Menschen gehe.
0: Die Bundesregierung hat im letzten Jahr ein Sondervermögen von 500 Milliarden Euro beschlossen. Davon sollten schon im letzten Jahr rund 37 Milliarden Euro abfließen. Tatsächlich waren es aber nur 24 Milliarden. Das geht aus dem Monitoringbericht des Bundesfinanzministeriums hervor. Eigentlich gilt eine Waffenruhe. Trotzdem melden der Iran und die USA jeweils Angriffe. Die iranische Revolutionsgarde erklärt, sie habe einen Luftwaffenstützpunkt der USA in der Golfregion angegriffen. Die USA erklärten wiederum, am Wochenende iranische Radar- und Drohnenkontrollanlagen angegriffen zu haben. Das sei eine Reaktion auf aggressive Handlungen des Iran gewesen. Wer mal eine Wiesenweihe gesehen hat, ist meist fasziniert von diesem Vogel. Ein bisschen kleiner als ein Mäusebussard fliegt die Wiesenweihe fast schwerelos dicht überm Boden. Ihre Nester legt sie gern ins Getreidefeld. Und damit die da nicht überrollt werden, suchen etwa 90 Ehrenamtler in Bayern die Felder ab, erklärt Marlies Heyer vom Landesbund für Vogelschutz.
2: Viele unserer Ehrenamtlichen sind wirklich seit mehreren Jahrzehnten dabei und stoßen langsam altersmäßig oder gesundheitstechnisch an ihre Grenzen und müssen dann ein bisschen kürzer treten oder aufhören. Helfen uns zum Glück noch mit ihrem Wissen weiter, aber können halt vielleicht nicht mehr selber raus.
0: Und deshalb hofft der Vogelschutzbund auf Nachwuchs. Es ist 11.03 Uhr.
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4: Und das ist wechselhaft. Also die Schauer lassen jetzt im Tagesverlauf langsam immer mehr nach. Die Sonne kommt auch immer öfter zu euch durch. Temperaturen heute zwischen 19 Grad und bis zu 25 Grad werden es für euch in Aschaffenburg. Es ist ein Wind dabei, den wir auf jeden Fall spüren. Aber ich glaube, das tut nach den heißen Tagen auch mal ganz gut. Kleiner Ausblick auf die nächsten Tage für euch. Es bleibt wechselhaft, Temperaturen aber mild.
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4: Hi, servus zu euch in die Autos und in die Lkw. Wir haben nur zwei Meldungen. Eine davon ist eine gute Nachricht. Entwarnung für die A9 Nürnberg Richtung Berlin zwischen Bayreuth Nord und dem Bindlacher Berg. Wirft niemand mehr irgendetwas zu euch auf die Straße. Ihr habt also wieder Freifahrt. Und dann haben wir auf der A8 Salzburg Richtung München zwischen Neukirchen und Traunstein-Siegsdorf Ost. Passt auf, ein Lkw-Unfall und zwar auf eurer linken Spur. Das Wichtigste ist, dass ihr gut ankommt.
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4: Hi, schön, dass ihr da seid, dass wir zusammen reinstarten in diesen 1. Juni. Ein neuer Sommermonat, der sich da vor uns auftut. Freuen wir uns drauf. Und jetzt für euch Handtricks über 2 Milliarden Streams weltweit. Crazy, hier ist Golden.

Supercity. Ganz neu in Bayern 3 und self-aware in eurem Hitradio Nummer 1. Willkommen, zweite Pfingstferienwoche. Und wir sprechen drüber, wenn ihr auch hier geblieben seid in den Ferien oder vielleicht seid ihr auch schon zurück, wie könnt ihr denn trotzdem ein Urlaubsgefühl haben? Weil zu Hause ist immer irgendwas zu tun. Also, was sind eure Tipps? Wir tauschen uns aus in der Bayern 3 Community. Und der Markus hat uns eine WhatsApp geschickt ins Studio. Aus Lauingen in Schwaben kommt er. Er schreibt ganz simpel: Zelten im eigenen Garten als ganze Familie macht viel mehr Spaß, als man meint. So mit Taschenlampe und Vorlesen oder einen Kinderkrimi zum Einschlafen anhören. Einfach mal raus aus der Gewohnheit. Das gibt mega Urlaubsfeeling, auch daheim. Danke, Markus. Cooler Tipp, geht übrigens natürlich auch auf dem Balkon, da einfach mal zu übernachten. Vielleicht, je nachdem, wie groß eure Familie ist, wird es ein bisschen eng. Die Sandra aus Bad Rodach in Oberfranken hat geschrieben: Wir wohnen jetzt schon eine ganze Weile in der Nähe von Coburg und noch nie haben wir uns diese Stadt genau angeschaut. Mit KI haben wir uns einen kleinen Stadtführer ausspucken lassen und waren Touris in der eigenen Stadt. Jetzt wissen wir, wo es das beste Eis in Coburg gibt und wo man am schönsten an der Itz sitzen und den Sonnenuntergang anschauen kann. Also das ist natürlich auch eine coole Idee. Was macht ihr? Was sind eure Tipps und eure Hacks? Gerne her damit. Einfach eine Sprachnachricht. Hier ist Bayern 3. 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
5: Und da kommt die Sonne ganz langsam immer besser durch. Am längsten halten sich die Wolken heute noch so Richtung Nordosten und Osten. Aber auch da müsste später die Sonne öfter vorbeischauen. Unwetter sind raus, ja, aber mit Schauern und Gewittern, da sollten wir heute im Tagesverlauf immer wieder mal rechnen. Trotzdem insgesamt zum Nachmittag hin trockener. Temperaturen 19 bis 25 Grad. Und auch morgen und die nächsten Tage bleibt es wechselhaft, aber warm.
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5: Es ist 11:30. Hi zu euch in die Autos und in die LKW. Wir haben drei Meldungen und starten mit der A8 Salzburg Richtung München. Zwischen Neukirchen und Traunstein-Sieksdorf Ost. 10 Kilometer stockend hier wegen Bergungsarbeiten, die laufen. Dann die A93 Hof Richtung Weiden. Zwischen Tiersheim und Wunsiedel. Ein Unfall. Und die A96 Lindau Richtung München. Zwischen Memmingen Nord und Memmingen Ost. Ein Unfall im Baustellenbereich. Auch hier bitte Vorsicht. Kommt gut an.
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Der tut so gut, Alex Warren und Fever Dream, weil der irgendwie so nach vorne schiebt. Und zwar ganz angenehm. 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Und wir schauen auch immer, gibt es gute Nachrichten für uns Verbraucher und Verbraucherinnen? Und die Antwort ist ja. Kindersonnencreme ist im Ökotest gewesen. Also was ist drin und wie gut halten die eigentlich? Und die Good News laut Ökotest sind eigentlich alle Kindersonnencreme richtig gut. Und jetzt mal die ganz kurze Frage. Was ist denn bitte der Unterschied zwischen Kinder- und Erwachsenen-Sonnencreme? Also Entschuldigung, aber ist das nicht das Gleiche, einfach nur zu einem anderen Preis? Vom UV-Schutz her ist es das Gleiche, ja. Also beide schützen gleich gut, aber Kinderhaut ist einfach viel empfindlicher als die von uns Erwachsenen. Und deswegen gibt es Kindersonnencreme eh nur mit einem LSF über 30. Also drunter gibt's nichts. Gleichzeitig enthalten die auch keine Parfüme oder so UV-Filter, die chemisch sind, also Octocrylen oder Humosalat. Denn die können die Haut eventuell reizen. Wenn ihr also mal keine spezielle Sonnencreme für Erwachsene zur Hand habt, gar kein Ding. Es tut auch die für Kinder, beziehungsweise auch umgekehrt. Aber schaut drauf, immer mindestens LSF 30. Und, ich weiß, aber auch wenn es wasserfest draufsteht, es ist einfach besser nach dem Wasser unbedingt wieder nachcremen. Und dann steht im Sommer ja mal gar nichts mehr im Wege.

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3: In der nächsten Stunde Miley Cyrus für euch und End of the World in Bayern 3. Sommerleicht kommt sehr daher. Wir haben Katy Perry, wir haben Malik Harris und jetzt haben wir erstmal die News.
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5: Um 12 Uhr mit Bianca Taube. Mehr BAföG soll es zum Wintersemester 26/27 geben. So haben es Union und SPD im Koalitionsvertrag festgeschrieben. Als CSU-Forschungsministerin Bär erklärte, dass das eng wird und nicht klappen könnte, gab das viel Gegenwehr beim Koalitionspartner. Jetzt hat sich das Ministerium dazu geäußert, wie Ruth Kirchner berichtet.
6: Nach den skeptischen Äußerungen von Bundesforschungsministerin Dorothee Bär von der CSU zur BAföG-Reform bekräftigt ihr Ministerium, die Erhöhung der BAföG-Leistungen soll kommen. Das Forschungsministerium arbeitet daran, dass die BAföG-Reform Ende Juli im Kabinett verabschiedet wird und zum Wintersemester 2026/27 in Kraft treten kann, schreibt das Ressort auf der Plattform X. Weitere Angaben wurden nicht gemacht.
5: Das Verteidigungsministerium will längere Auslandsreisen für wehrfähige Männer künftig per Gesetz regeln. Laut einer Ministeriumssprecherin sollen Reisen dann nur noch im Spannungs- und Verteidigungsfall genehmigt werden müssen. Die Regelung hatte in den vergangenen Wochen öffentlich für Kritik gesorgt. Minister Pistorius setzte sie darum.

0: derzeit faktisch nur auf dem Papier.
1: Vor einem Jahr hat er 4 Menschen vor einer Bar in Bielefeld mit einem Messer lebensgefährlich verletzt. Jetzt ist der Attentäter zu lebenslanger Haft verurteilt worden. Das Düsseldorfer Oberlandesgericht hat den 36-jährigen Syrer wegen vierfachen versuchten Mordes schuldig gesprochen. Das Gericht stellte zudem die besondere Schwere der Schuld fest und ordnete Sicherungsverwahrung an. Das Gericht folgte damit dem Antrag der Bundesanwaltschaft und bescheinigte dem Angeklagten eine radikal-islamische Gesinnung. Zum Fußball. Die deutsche Nationalmannschaft hat ihr vorletztes Testspiel vor der WM ja gewonnen. Mit 4:0 gegen Finnland. Heute hat die DFB-Elf ihren letzten kompletten Tag in der Heimat. Und den verbringen die Nationalspieler gerade mit Fans, wie Philipp Hofmeister berichtet.
2: Rund 800 Fans dürfen ihre Stars noch einmal aus der Nähe erleben. Auf dem DFB-Campus in Frankfurt steigt eine öffentliche Trainingseinheit. Die Nationalspieler spendieren dem anwesenden Anhang obendrein Bratwürste und Getränke. Parallel dazu steigt ein weiteres kurzes Testspiel gegen Finnland, in dem die WM-Fahrer, die gestern keine Spielzeit bekamen, bei Bundestrainer Julian Nagelsmann noch einmal Pluspunkte sammeln können. Morgen Vormittag hebt der DFB-Tross dann ab Richtung Chicago, wo am Wochenende Co-Gastgeber USA zur WM-Generalprobe lädt.
1: Es ist 12.03 Uhr.
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4: Wie sieht das Wetter denn aus, Thomas Anzenhofer?
5: Inzwischen ist Hoch Cornelius da und hat das Gewittertief Mechthild schon recht gut gezähmt. Im Süden kann es an den Alpen zwar noch ab und zu regnen, aber kaum noch gewittern. In den Mittelgebirgen, da werden auch noch ein paar Schauer übrig bleiben, aber ansonsten lockern die Wolken wieder auf. Im frischen Wind steigen die Temperaturen dann auf 19 bis 25 Grad. Morgen bis 26 Grad, ja, da sieht der Vormittag auch recht entspannt und trocken aus. Ab Mittag dann Regen an den Alpen, später dann auch wieder neue Gewitterschauer, und zwar vom Baden-Württemberg her.
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4: Hi, servus zu euch in die Autos und in die Lkw. Wir haben 3 Meldungen. Start mit der A8 Salzburg Richtung München zwischen Neukirchen und Traunstein. Siegsdorf Ost immer noch hier. Bergungsarbeiten, deswegen 10 Kilometer stockender Verkehr. A93 Hof Richtung Weiden zwischen Tiersheim und Wunsiedel. Passt auf, da ist ein Unfall passiert. Und die A96 noch Linder Richtung München zwischen Memmingen Nord und Memmingen Ost. Ein Unfall im Baustellenbereich. Kommt gut an.
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4: Hi, schön, dass wir zusammen sind. Und ich finde, heute können wir so einen Schritt in die Mittagssonne gehen, ohne dass wir sofort zerschmelzen. Das finde ich schon auch schön, oder? Also, dass es mal durchgekühlt hat, das ist fantastisch. Ich glaube, auch alle Allergiker können heute mal atmen.

0: Malik Harris, Lie to Me in Bayern 3, die ist ganz neu, die Nummer. Schön, da kommt mal wieder was aus Bayern, das ist ja cool. Wir haben ziemlich viele bayerische Künstler, gell?
1: Mittlerweile so.
0: Sehr gut ist es, so soll es sein. Übrigens, heute in 10 Tagen startet die WM.
1: Ja,
0: gestern haben unsere DFB-Jungs ja schon mal gezeigt, was für so möglich ist für die WM. Ich glaube 4:0, ja, 4:0 gegen Finnland. Und es wird ja auch immer schwieriger, davon nichts mitzubekommen. Ne? Also mein Kleiner hat beim Einkaufen an der Kasse letztens einfach so ein Päckchen Panini-Sticker geschenkt bekommen. Und fett neben der Kasse steht natürlich das Panini-Album dann zu kaufen. Ja, nee, ist klar, Freunde, der erste Schuss ist immer umsonst. Danke für nichts. Aber gerade Kids sind natürlich super wild drauf zu sammeln. Und die Mission ist auch klar, das Album muss voll sein am Schluss. Jetzt gibt es Schätzungen von Reuters, die sagen, wenn ihr sammelt, dann braucht ihr mehr als 1000 Packungen, um das ganze Album zu bestickern. Also es ist wirklich wahnsinnig viel. Wenn man das mal hochrechnet, das wären 1500 Euro. 1500 Euro. Also natürlich könnt ihr tauschen, das ist klar, es gibt ja auch extra Tauschforen online, ne, bei denen ihr dann fehlende Sticker finden könnt und so. Alles kein Ding, jeder soll seinen Spaß haben. Ich finde es absurd. Ich sage, es ist ein Killing Me Softly ist das eigentlich fürs Taschengeld. Trotzdem, falls ihr drin seid im Game, toi, toi, toi, dass ihr es vielleicht für weniger voll bekommt. Billie Eilish sammelt übrigens auch leidenschaftlich. Und zwar Schallplatten. Hier ist für euch

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10: hat für euch Thomas Anzenhofer.
11: Den Nachmittag über versucht uns jetzt Cornelius das Wetter so schön wie möglich zu machen und lässt die Sonne wieder mehr durchkommen. Daneben bleiben aber Richtung Alpen und in den Mittelgebirgen auch einige Wolken und ein paar Schauer übrig. Im Vergleich zu gestern aber alles harmlos. 19 bis 25 Grad wird's warm. Morgen dann erst freundlich, ab Mittag kommt dann Regen von den Alpen her auf und später neue Gewitterschauer, und zwar von Baden-Württemberg her.
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10: Hi, servus zu euch. In die Autos, in die Lkw gleich eine Minute nach 12:30. Und wir haben eine Meldung nur. Kommt von der A96 Linda Richtung München. Zwischen Memmingen Nord und Memmingen Ost ein Unfall im Baustellenbereich. Passt da besonders auf. Gute Fahrt.
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Ray Dalton und Blood Running in Bayern 3. Passt ihr auch gerade auf die Pflanzen eurer Nachbarn auf oder auf eure von Freunden oder so, dann herzliches Toi Toi Toi an dieser Stelle, weil ich weiß nicht, aber manchmal ist es wahrscheinlich besser, ihr findet ein Bewässerungssystem, als dass ihr eure Pflanze zum Beispiel in meine Hände begebt oder halt eben in die eurer Nachbarn. Aber es gibt eben Hacks, wie eure Pflanzen vielleicht eben auch überleben, ohne dass sich jemand drum kümmern muss. Rollos fast ganz runter, ja, und dann in die Wanne stellen und ein nasses, großes Handtuch einfach auf den Boden in die Wanne. Und wenn ihr da eure Pflanzen draufstellt ohne Untertopf, dann ziehen die sich angeblich das Wasser aus diesem nassen Handtuch, das sie brauchen, über diese ganze Zeit selbst. Klingt, finde ich, famos eigentlich. Und falls es irgendwie um Gartengießen geht, abends gießen, nur an die Wurzeln, nicht auf die Blätter, dann gibt's auch keinen Blättersonnenbrand. Naja, und also eine kleine Blattmassage, vielleicht noch ein Aromasprühnebel, vielleicht auch noch so ein bisschen Klassik, damit die Pflanze ein ganzes Wellnessprogramm hat. Weil ihr habt ja sonst nichts zu tun, nicht wahr? Aber dann auch einen Stundensatz, Freunde, von 20 Euro. Ist klar, ne? Hier ist mein 3. Toi, toi, toi an eure Pflanzen. Hier ist Elva Max.

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1: Olivia Rodrigo, Drop Dead.

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9: In der nächsten Stunde geht es so für euch weiter.
10: Rihanna. SM. Außerdem Michael Schulte und Jean-Paul haben wir auch. Und Lea Geishauser ist da für euch ab 13 Uhr. Jetzt aber erstmal für euch die News.
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12: Um 13 Uhr mit Bianca Taube. Eine Frage hat zuletzt für Diskussionen gesorgt. Müssen sich Männer im wehrfähigen Alter abmelden, wenn sie mehrere Monate ins Ausland gehen? Verteidigungsminister Pistorius reagierte darauf mit einer Verwaltungsvorschrift und setzte eine entsprechende Regel außer Kraft. Doch ist das rechtmäßig? Das Ministerium will an der Stelle jetzt nochmal nachbessern. Einzelheiten von Gabor Hallas.
13: Es verweist darauf, dass bereits geplant ist, das Wehrpflichtgesetz erneut zu ändern. Dann solle die Regel, also die Pflicht, sich abzumelden, nur noch im Spannungs- oder Verteidigungsfall gelten. Bis dahin bleibe die Übergangslösung, also die Verwaltungsvorschrift. Das Ministerium geht weiter davon aus, dass so die Zeit überbrückt werden kann. Konkret geht es um eine Regelung zur Wehrpflicht, die derzeit ausgesetzt ist, und zwar die Vorschrift für alle Männer bis 45, sich abzumelden, wenn sie länger als 3 Monate ins Ausland gehen.
12: Die Kritik an den Äußerungen von Bundesforschungsministerin Bär zur BAföG-Reform wächst. Juso-Chef Türmer sagte, statt sich auf die Seite der Studierenden zu stellen, wiederhole die CSU-Ministerin Klischees, indem sie sage, sie sollten doch arbeiten. Der Studierendenverband FZS nannte Bärs Aussagen eine Frechheit. Die Armutsquote sei so hoch wie in kaum einer anderen Gesellschaftsgruppe. Die Forschungsministerin hatte zuvor erklärt, sie rechne nicht mehr mit einer Erhöhung des BAföG-Satzes, obwohl diese Teil des Koalitionsvertrags ist. Ihr Ministerium erklärte daraufhin, man halte am Zeitplan fest. 500 Milliarden Euro. So viele zusätzliche Schulden hatten Bundestag und Bundesrat im vergangenen Jahr gebilligt, um zum Beispiel in Kitas, Straßen und Umweltschutz zu investieren. Gut 37 Milliarden davon wollte die Regierung eigentlich schon 2025 hernehmen. Ein Bericht zeigt jetzt, dass das nicht in dem Umfang passiert ist. Lissy Kaufmann berichtet.
14: Gut ein Drittel des Geldes ist gar nicht abgeflossen. So steht es im Monitoringbericht des Bundesfinanzministeriums. Das weniger

0: Touristen. Sie gelten als Glücksbringer und besonders viele von ihnen sind ab heute in Straubing unterwegs. Die Rede ist natürlich von Schornsteinfegern. Sie treffen sich 3 Tage lang zum Bundesverbandstag ihres Handwerks. Christian Akbarsade weiß mehr.
1: Die ca. 1000 Schornsteinfeger treffen sich am Nachmittag an der Karmelitenkirche. Anschließend zieht ein Festzug zum Herzogschloss. Auf der nicht öffentlichen Delegiertenversammlung am Dienstag diskutiert das Handwerk, wie klimafreundliches Heizen künftig gelingen kann. Am Mittwoch folgt dann die Schornsteinfegermesse in der Josef-von-Fraunhofer-Halle. Zum Abschluss trifft am Nachmittag die sogenannte Glückstour in Straubing ein. Die Benefiz-Radtour der Schornsteinfeger sammelt seit Jahren Spenden für schwerkranke Kinder.
0: Es ist 13.03 Uhr.
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3: Thomas Anzenhofer, wie schaut's aus?
4: Ganz stabil ist die Luft nicht und es werden Richtung Alpen und in den Mittelgebirgen im Osten Bayerns auch am Nachmittag noch Schauer dabei sein. Gewitter dann nicht mehr. Hoch Cornelius gibt alles, damit die Sonne auch wirklich in jedem Winkel Bayerns mal vorbeischauen kann. 19 bis 25 Grad dann. Morgen ein kleines bisschen wärmer und zumindest am Vormittag noch ein Sonne-Wolken-Mix. Mittag kommt dann an den Alpen Regen auf und später entstehen am Nachmittag und Abend auch wieder Gewitterschauer. Und zwar von Hessen und Baden-Württemberg her.
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3: Hält's euch auf die Straßen um 12:45. Ganz normaler Verkehr, kommt gut und sicher an.
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3: Schöne zweite Pfingstferienwoche euch. Auch wenn es diese Woche unbeständiger und auch ein bisschen kühler ist, hat auch was für sich. Ist nicht so heiß. Die Pflanzen, die werden vom Regen gegossen. Wir müssen uns nicht mehr 3-mal am Tag mit 2 Liter Sonnencreme einschmieren. Und ein Eis schmeckt ja auch, selbst wenn es gerade mal ein bisschen bewölkter oder nasser ist.

0: Da geht's um die frischen Schmetterlinge, wenn man sich frisch verliebt hat. Im neuen Hit von Michael Schulte, das ist Lovesick für euch hier in Bayern 3 am 1. Juni. Wir haben eure Kinder euch heute schon zum Lachen gebracht oder vielleicht auch zum Verzweifeln. Also das liegt ja gerne mal ganz nah beieinander. Mein Kind hatte zum Beispiel gestern einen Mutanfall, weil es im Gewitter nicht rausgehen und Laufrad fahren durfte.
1: Ja, ich bin eine Rabenmutter, ich weiß.
0: Heute ist Internationaler Kindertag. Der soll die Rechte von Kindern mehr auf die politische Agenda setzen. Und wenn es nach den Kindern selber geht, dann haben die natürlich auch ganz konkrete Vorstellungen, was sie gerne ändern würden. Wir haben uns mal bei Vorschulkindern in Passau umgehört, was die gerne eben verändern oder auch herzaubern würden.
2: Ich würde Autos zaubern, die Süßigkeitenmotor haben.
3: Ich will einen ganzen Kuchen haben, wie unser ganzen Planeten.
4: Ich werde die Kinder erlauben, dass sie schon ein Flugzeug fliegen können.
5: Mehr Süßigkeiten machen.
6: Ich würde Kindern zutrauen, dass sie ein Auto hätten. Und selber Auto fahren. Und dass die Eltern nicht immer Auto fahren müssen.
0: Zucker und Fahrzeuge. Mehr braucht's offenbar nicht, um Kinder glücklich zu machen. Wer hätte das gedacht? Und da gehen wir direkt dazwischen, weil, Achtung, auf der B2 Donauwörth Augsburg zwischen Donauwörth Nord, Berger Kreuz und Mertingen kommt euch ein Geisterfahrer entgegen. Fahrt bitte in beiden Richtungen äußerst vorsichtig, fahrt nicht nebeneinander und überholt auch nicht. B2 Donauwörth Augsburg zwischen Donauwörth Nord, Berger Kreuz und Mertingen, Gefahr durch den Geisterfahrer. Wir sagen euch hier in Bayern 3, wenn die Gefahr aufgehoben ist.

Der ist einfach immer noch geil. Das ist Madonna in Bayern 3 mit Like a Prayer und wir schauen nochmal auf die Straßen. 13.20 Uhr ist das Bayern 3 Verkehrsupdate mit einer Warnung vor einem Geisterfahrer auf der B2 Donauwörth Augsburg. Zwischen Donauwörth, Nord, Berger Kreuz und Mertingen. Seid hier bitte in beiden Richtungen äußerst vorsichtig, fahrt nicht nebeneinander und überholt auch nicht. B2 Donauwörth Augsburg zwischen Donauwörth, Nord, Berger Kreuz und Mertingen. Gefahr durch den Geisterfahrer.

0: David Kushner mit Daylight für euch hier in Bayern 3, gleich 13.27 Uhr. Und hier kommt die Entwarnung für die B2 Donauwörth-Augsburg. Zwischen Donauwörth, Nordberger Kreuz und Mertingen ist die Geisterfahrermeldung jetzt aufgehoben. Gute Fahrt euch jetzt mit Will.i.am und Britney Spears.
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11: Halb zwei, hier ist Paul Schädelbeck.
12: Die Uniklinik Augsburg will sich genau überlegen, ob sie in Zukunft weiter mit ihrem Abrechnungsdienstleister Unimed zusammenarbeiten will. Ein Kliniksprecher hat dem BR gesagt, man werde sehr genau hinschauen. Grund ist der Hackerangriff auf Unimed im April, bei dem möglicherweise auch Daten von rund 2500 Patientinnen und Patienten aus Augsburg abgefischt worden sind. Aus dem BR-Studio Schwaben, Till-Antoni Wiesbeck.
13: Sollte es Hinweise darauf geben, dass Unimed den Sicherheitsanforderungen am UKA nicht gerecht wird, werde das Krankenhaus Maßnahmen ergreifen. Welche Maßnahmen das genau sein könnten, dazu machte der Sprecher bislang keine Angaben. Der Dienstleister Unimed selbst gibt auf seiner Homepage an, umgehend und umfassend gehandelt zu haben, nachdem der Hackerangriff Mitte April bekannt wurde. So seien potenzielle Risiken für Kunden und ihre Patienten möglichst minimiert worden.
12: Immer mehr Frauen in Bayern bekommen die Diagnose Endometriose. Die Zahl hat sich in den vergangenen 20 Jahren mehr als verdoppelt, von knapp 40 auf über 80.000. Das zeigen Daten der Krankenkasse Barmer. Sie geht von einer deutlich höheren Dunkelziffer aus. Viele Frauen quälen sich jahrelang mit vermeintlichen Regelschmerzen und bekommen erst Jahre später die Diagnose Endometriose. Im Rennen um die Olympischen Spiele ist Hamburg raus. Damit erhöhen sich die Chancen für München. Doch Oberbürgermeister Dominik Krause hält sich mit Häme zurück. Er hat mitgeteilt, dass er das Nein im Hamburger Olympiareferendum bedauert. Aber auch betont, es sei entscheidend, dass eine Bewerbung von den Bürgern mitgetragen werde. Außer München wollen sich auch die Regionen Rhein-Ruhr und Berlin um die Sommerspiele 2036, 40 oder 44 bewerben.
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14: Schöneres Wetter nimmt schon wieder Anlauf, Thomas Anzenhofer.
15: Am Untermain hat die Sonne schon gut lachen und teilweise sieht das auch in Mittelfranken und im Süden schon wieder sonniger aus. Richtung Alpen und um die Mittelgebirge im Osten Bayerns haben wir aber auch am Nachmittag noch ein paar Schauer, werden aber zum Abend hin immer seltener. 19 bis 25 Grad dann. Morgen starten wir dann erstmal überall trocken in den Dienstag. Mittag kommt dann an den Alpen Regen auf und der zieht Richtung Niederbayern. Das war es aber noch nicht, denn zum Abend hin entstehen auch wieder neue Gewitterschauer, dann von Hessen und Baden-Württemberg her.
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14: Um 3 Minuten nach 13:30, alles ruhig auf den Straßen, kommt gut an.
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Um 13.36 Uhr hier ist das Bayern 3 Verkehrsupdate mit der A3 Nürnberg Richtung Würzburg zwischen der Raststätte Aurach Nord und Erlangen West. Vorsicht, Radlfahrer auf der Fahrbahn.

0: Ein ganz neuer Hit für euch in Bayern 3 von Tame Impala und Jenny, das ist Dracula am Montagnachmittag um gleich 14:45. Und wie fühlt es sich an, frisch Verheiratete zu sein? Gab am Wochenende ja wieder viele Hochzeiten, auch hier im Bayern Dreiland. Der Mai ist meistens der Monat, in dem die Bayern sich am meisten verheiraten lassen, zumindest standesamtlich. Auch Dua Lipa, die hat wohl am Wochenende ihre Hochzeit gefeiert. Sie hat Schauspieler Callum Turner in London geheiratet, im engsten Familien- und Freundeskreis. Das Standesamt da, ich habe es mal ausgecheckt für euch, das ist sehr, sehr schick, mit so hohen weißen Säulen. Sieht aus wie so eine ganz fancy Stadtvilla. Da haben unter anderem vorher wohl schon Weltstars wie Paul McCartney oder auch Liam Gallagher geheiratet. Und die große, große Feier mit deutlich mehr Gästen, die soll dann von Dua Lipa und Callum Turner wohl am Wochenende stattfinden. 3 Tage lang auf Sizilien. Nicht schlecht.
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14: Das ist Harry Styles und er steht schon bereit für euch. Den hört ihr nach 2 mit seinem neuen Hit. American Girls gibt's gleich, dazu unter anderem die Red Hot Chili Peppers oder Bebe Rexha. Nach den News.
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15: Um 14 Uhr mit Bianca Taube. Das Verteidigungsministerium kündigt ein neues Gesetz an. Künftig soll darin geregelt sein, wie man mit längeren Auslandsreisen für Männer zwischen 18 und 45 Jahren umgeht. Die müssten sich nämlich eigentlich bei der Bundeswehr abmelden. Silan Asemi berichtet.
16: Nach Angaben des Verteidigungsministeriums sollen längere Auslandsaufenthalte künftig nur noch im Spannungs- und Verteidigungsfall genehmigt werden müssen. Vor einigen Wochen hatte eine Passage im neuen Wehrdienstgesetz für Kritik gesorgt. Inmitten der Aufregung hatte Verteidigungsminister Pistorius die Regelung per Allgemeinverfügung außer Kraft gesetzt. Der Wissenschaftliche Dienst des Bundestags kommt nun in einem Gutachten zu dem Schluss, dass Pistorius damit wahrscheinlich seine Kompetenzen überschritten hat.
15: Der Libanon-Konflikt erreicht eine neue Eskalationsstufe. Die Hauptstadt Beirut gerät wieder ins Visier Israels. Zahlreiche Einwohner sind aus den südlichen Vororten Beiruts geflüchtet, nachdem der israelische Ministerpräsident Netanyahu Angriffe auf Ziele in diesem Gebiet angekündigt hat. Er begründete das mit wiederholten Verstößen gegen die Waffenruhe durch die Hisbollah-Miliz. Die Vororte gelten als Hochburg der Miliz, sind aber auch dicht bewohnt. Für den Messeranschlag vor gut einem Jahr auf feiernde Menschen vor einer Bielefelder Bar ist heute das Urteil gefallen. Der 36-jährige Syrer ist vom Oberlandesgericht Düsseldorf zu lebenslanger Haft verurteilt worden. Die Richter sprachen ihn wegen vierfachen versuchten Mordes schuldig. Außerdem stellten sie die besondere Schwere der Schuld fest und ordneten Sicherungsverwahrung an. Die Bundesanwaltschaft wertete die Tat als islamisch motivierten Terroranschlag. Der niedersächsische Verfassungsschutz darf die AfD vorläufig hochstufen, und zwar zum sogenannten Beobachtungsobjekt von erheblicher Bedeutung. Das hat das Verwaltungsgericht Hannover entschieden und einen Eilantrag des AfD-Landesverbands abgelehnt. Seit 2022 galt die AfD schon als Verdachtsobjekt. Dieser Status konnte aber nicht nochmal verlängert werden. Die Behörde musste daher entscheiden, ob sie die Beobachtung beendet oder auf eine neue Grundlage stellt. In Schwaben gibt es heute Streiks, und zwar im Einzel- sowie im Groß- und Außenhandel. Aufgerufen dazu hat die Gewerkschaft Verdi. Wo genau gestreikt wird, dazu Jochen Eichner.
17: Betroffen sind von dem Streik unter anderem die Filialen von Edeka in Dillingen, Wemding und Monheim, der Mediamarkt in Friedberg, das Lidl Zentrallager in Graben sowie Geschäfte eines schwedischen Bekleidungshändlers in Augsburg und Donauwörth sowie die Metro in Neu-Ulm. Bei der Gewerkschaft spricht man von der unersättlichen Gewinngier der Arbeitgeber. Ihr Angebot in den Tarifverhandlungen hätte einen Reallohnverlust zur Folge, warnt die Augsburger Verdi-Streikführerin Silvia Lech. Die Arbeitgeberseite hingegen sagt, die Verdi die Forderungen lägen über dem, was sich die Branche leisten könne.
15: Gleich ist es

0: Straßen kommt gut an.
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0: Als Kind hat sie unter anderem Trompete gespielt, Bibi Rexha. Und da brauchst du als Eltern schon starke Nerven, oder? Gerade so Instrumente wie Trompete oder Geige oder Cello. Schon fies, wenn man das noch nicht so gut spielen kann, dann klingen die so laut und quietschig und schief. Also praktisch, wenn man einen gut gedämmten Keller hat, vielleicht auch mit einer möglichst dicken Tür.

0: Das ist der neue Hit von Harry Styles, American Girls, für euch im Bayern 3 am Nachmittag an diesem Pfingstmontag, wollte ich gerade schon sagen. Nee, der zweite Montag in den Pfingstferien. So. Und wenn euer Montag bisher eher tough war, dann könnt ihr euch jetzt ein bisschen ablenken lassen und einmal durchatmen. Und vielleicht ja auch lachen. Schauen wir mal. Und zwar wegen diesen beiden Herren hier.
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2: 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Weißt du welchen? Krieg der Därme. 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
6: Sich mit vollautomatischen Taxis durch die Stadt kutschieren lassen. Das soll in München bald gehen. Der US-Fahrdienstevermittler Uber und das israelische KI-Unternehmen Autobrains haben heute ein entsprechendes Projekt angekündigt. Aus München berichtet Max Gilbert.
7: Getestet werden vollautonome Fahrzeuge der Stufe 4. Eine Überwachung durch einen Fahrer benötigen Sie also nicht. Die Passagiere können während der Fahrt schlafen, arbeiten oder Filme schauen. Die Fahrzeuge dürfen allerdings nur in vorher festgelegten Bereichen fahren, zum Beispiel innerhalb des Mittleren Rings oder auf bestimmten Autobahnabschnitten. Ausschlaggebend für den Standort München sei laut der Unternehmen die dichte urbane Infrastruktur gewesen, wie auch die Nähe zu führenden Automobilherstellern. Wann die ersten fahrerlosen Taxis durch München rollen, all das ist noch unklar.
6: Am Wochenende sind mehrere Bahnmitarbeiter in Bayern angegriffen und verletzt worden. In einem Regionalzug bei Heigenbrücken in Unterfranken soll ein Schaffner geschlagen und getreten worden sein, nachdem er eine vierköpfige Gruppe dazu aufgefordert hatte, wegen schlechten Benehmens den Zug zu verlassen. In München soll ein Fahrgast einen S-Bahn-Lokführer nach dem Aussteigen am Samstag offenbar grundlos verprügelt haben. Und schon Freitag soll ein 21-Jähriger einen Ticketkontrolleur in der S-Bahn angegriffen und geschlagen haben. In allen drei Fällen ermittelt die Polizei unter anderem wegen Körperverletzung. In Nürnberg ist am Wochenende jemand in eine Fahrschule eingebrochen und hat Bargeld und ein Auto mitgenommen. Am Sonntag ist es wieder aufgetaucht, und zwar auf der A10 in Brandenburg. Am Steuer ein 17-Jähriger. Die Autobahnpolizei hat ihn und zwei Begleiter vorläufig festgenommen, bis ihre Eltern sie schließlich abgeholt haben.
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8: Euer Ferienwetter, Woche 2 in den Pfingstferien mit Thomas Anzenhofer.
9: Die Schauer Richtung Alpen und auch in den Mittelgebirgen im Osten Bayerns werden jetzt den Nachmittag über weniger und die Sonne kommt auch da besser durch. Das haben wir Hoch Cornelius zu verdanken. Der wird dann auch morgen Vormittag noch für einen entspannten und auch trockenen Start in den Dienstag sorgen. Mittag kommt aber an den Alpen Regen auf. Nachmittag und Abend entstehen dann wieder von Baden-Württemberg her Gewitterschauer.
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8: Um Punkt 2:30 und es ist alles ruhig auf den Straßen. Kommt gut an.

0: The Kid Laroi, Without You, hier in Bayern 3.
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0: Heute aus München von den Kites. Die kennen sich schon aus der Krabbelgruppe und singen auf Englisch. Und jetzt könnte man sagen, ja, als deutsche ehemalige Schülerband so englische Texte schreiben, vielleicht kommen da auch ein paar eher wilde Sachen raus. Aber Schlagzeuger Timothy, der ist halber Australier und Muttersprachler auf Englisch. Deswegen ist die Grammatik bei den Kites auf jeden Fall Native Speaker Approved. Naja, für uns eigentlich hier auch wurscht, gell? Also wir hören eh nicht auf jedes Wort, aber vielleicht für alle Englischlehrerinnen oder Lehrer gerade in den Pfingstferien eine gute Inspiration, mal was von den Kites in der Schule zu analysieren. Da freuen sich nämlich auch alle bei euch in der Klasse. Das ist ihre aktuelle Single, die Kites aus München in Bayern 3 mit Inner Child. Ja.

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Green Day. Hier in Bayern 3, Wake Me Up When September Ends. Und wir schauen ganz schnell auf die Straßen. Hier ist das Bayern 3 Verkehrsupdate von der A9 München Richtung Nürnberg zwischen Langenbruck und Manching. Hier liegen Teile von einem Fertighaus.

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8: Und wenn ihr an diesem Montagnachmittag so eine kleine Pause braucht, dann kriegt ihr die gleich mit One Republic. Haben nämlich einen sehr gechillten neuen Hit, Need Your Love, der ist gleich mit in der Playlist. Außerdem Glockenbach, Declan J. Donovan oder Ella Henderson nach den News.
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10: Um 15 Uhr mit Bianca Taube. Eine Frage hat zuletzt für Diskussionen gesorgt. Müssen sich Männer im wehrfähigen Alter bei der Bundeswehr abmelden, wenn sie mehrere Monate ins Ausland gehen? Verteidigungsminister Pistorius reagierte darauf mit einer Verwaltungsvorschrift und setzte eine entsprechende Regel außer Kraft. Das Ministerium will an der Stelle jetzt nochmal nachbessern. Einzelheiten von Gabor Hallas.
11: Es verweist darauf, dass bereits geplant ist, das Wehrpflichtgesetz erneut zu ändern. Dann solle die Regel, also die Pflicht, sich abzumelden, nur noch im Spannungs- oder Verteidigungsfall gelten. Bis dahin bleibe die Übergangslösung, also die Verwaltungsvorschrift. Das Ministerium geht weiter davon aus, dass so die Zeit überbrückt werden kann. Konkret geht es um eine Regelung zur Wehrpflicht, die derzeit ausgesetzt ist, und zwar die Vorschrift für alle Männer bis 45, sich abzumelden, wenn sie länger als 3 Monate ins Ausland gehen.
10: Die Kritik an den Äußerungen von Bundesforschungsministerin Bär zur BAföG-Reform wächst. JUSO-Chef Thürmer sagte, statt sich auf die Seite der Studierenden zu stellen, wiederhole die CSU-Ministerin Klischees, indem sie sage, sie sollten doch arbeiten. Der Studierendenverband FZS nannte Bärs Aussagen eine Frechheit. Die Armutsquote sei so hoch wie in kaum einer anderen Gesellschaftsgruppe. Und jetzt nach Nahost. Israel wird seine Angriffe im Libanon deutlich ausweiten. Konkret will das Militär jetzt auch Ziele in der Hauptstadt Beirut angreifen. Eine Reise von Entwicklungsministerin Alabali Radovan ist deshalb sehr kurzfristig abgebrochen worden. Nina Amin berichtet.
12: Beim Anflug auf Beirut bog die Regierungsmaschine wieder ab. Die Reise von Bundesentwicklungsministerin Alabali Radovan endete abrupt. Aufgrund der sich akut zuspitzenden Lage in der libanesischen Hauptstadt fiel die Entscheidung aus militärischen Gründen, lautet die offizielle Absage. Über Beirut sind Aufklärungsdrohnen der israelischen Armee zu hören. Die Anwohner in den südlichen Vororten der libanesischen Hauptstadt fliehen aus ihren Vierteln. Die Gegend im Süden Beiruts gilt als Hochburg der Hisbollah, ist aber auch dicht besiedeltes Wohngebiet.
10: Im vergangenen Jahr sind weniger Menschen nach Deutschland eingewandert als 2024. Die sogenannte Nettozuwanderung ist um rund 45% auf 235.000 Personen gesunken, hat das Statistische Bundesamt mitgeteilt. Das ist die Differenz zwischen der Anzahl der Menschen, die zuwandern, und denen, die abwandern. Hauptgrund für den Rückgang ist, dass weniger Menschen aus den Hauptherkunftsländern von Asylsuchenden gekommen sind. Dazu zählen die Ukraine, die Türkei und Syrien. München hatte ja bereits für eine Olympiabewerbung gestimmt, Hamburg dagegen hat Nein gesagt. Jetzt gerät Hamburgs rot-grüner Senat unter Druck. Die Opposition fordert Konsequenzen aus der deutlichen Ablehnung der Bewerbungspläne. Mehr dazu von Oliver Wuttke.
13: Der Hamburger Senat wisse nicht, was die Menschen in der Stadt wirklich umtreibe, kritisiert die linken Co-Fraktionschefin Heike Sudmann. Dass der Senat 20 Personalstellen für eine Olympiabewerbung geschaffen habe, aber keine einzige für den Kampf gegen Mietwucher, sei ein Fehler. Oppositionsführer Dennis Thering von der CDU hatte sich für Olympia stark gemacht. Er kritisiert nun, die Kampagne des Senats sei schwach und konzeptlos gewesen. Die AfD spricht von einem gescheiterten Prestigeprojekt und fordert den Rücktritt des ersten Bürgermeisters.
10: Es ist 15.03 Uhr.
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8: Und hier ist Thomas Anzenhofer.
14: Bis in den Abend rein wird sich jetzt die Sonne immer besser durchsetzen, auch da, wo wir noch Schauer in der Luft haben, nämlich

0: Das ist euer Hitradio Nummer 1, Bayern 3, an diesem zweiten Ferienmontag. 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
5: Und hier ist Paul Schädelbeck.
6: Ein 20-Jähriger ist beim Schwimmen im Landkreis Regensburg untergegangen und gestorben. Laut Polizei war der Mann zusammen mit einem 21-Jährigen am Guggenberger See in Neutraubling baden. Schon nach wenigen Minuten war er aber nicht mehr zu sehen. Mehrere Passanten haben ihn deshalb gesucht und schließlich leblos an Land gezogen. Obwohl er sofort reanimiert wurde, starb der 20-Jährige später im Krankenhaus. Am Fellhorn im Allgäu soll ein neuer Sessellift gebaut und die Skipiste erweitert werden. Dagegen haben Umweltschützer vom Landesbund für Vogel- und Naturschutz heute demonstriert. Mit einem großen Banner und einem ausgestopften Birkhuhn in einem Sarg. Sie befürchten schwere ökologische Folgen durch den Ausbau am Fellhorn. Die Bauarbeiten sind schon angelaufen, obwohl der LBV im März eine Eilklage eingereicht hat. Die Entscheidung des Augsburger Verwaltungsgerichts steht aber noch aus. Mehr Platz im Nürnberger Tigergehege. Der Tiergarten hat heute bestätigt, dass er seinen Tigerkater Manu an einen anderen europäischen Zoo abgeben muss. Dann soll er da versuchen, für Nachwuchs zu sorgen, denn mit den Nürnberger Tigerdamen hat's wohl nicht gefunkt. Aus unserem BR-Studio Mittelfranken, Simone Schülein.
7: Wann genau der Tiger den Tiergarten verlassen wird, ist noch nicht bekannt. Aber das könne auch kurzfristig sein, so eine Sprecherin. Wenn Tigerkater Manu geht, heißt das gleichzeitig auch bessere Haltungsbedingungen für alle anderen Raubkatzen im Nürnberger Tiergarten. Also auch für die 4 Löwenbabys, die im Dezember hier geboren wurden. Der 15 Jahre alte Tigerkater Manu war im August 2022 aus Gelsenkirchen nach Nürnberg gekommen. Ein Ersatz für ihn ist aktuell nicht vorgesehen.
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8: Thomas Anzenhofer, wie geht der Montag weiter?
9: Zum Abend hin lockern jetzt die Wolken immer besser auf und verschwinden zum Teil auch ganz. Dabei lösen sich auch die letzten Schauer auf. Über Nacht bilden sich dann hier und da wieder Nebelfelder und morgen früh ist es kühl. 8 bis 13 Grad, wenn die Sonne aufgeht. Danach gibt es aber für die meisten bis in den Nachmittag rein einen Mix aus Sonnenschein und Wolken. Dann entstehen aber wieder Gewitterschauer, und zwar von Hessen und Baden-Württemberg her. An den Alpen wird schon früher nass, und zwar so etwa ab Mittag. Dazu aber auch wärmer als heute. Die Temperaturen steigen auf 20 bis 26 Grad.
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8: 4:02 und 4 Meldungen haben wir für euch. A6 Heilbronn Richtung Nürnberg zwischen Ansbach und Lichtenau ist ein Unfall passiert. A9 München Richtung Nürnberg zwischen Manching und Denkendorf 13 Kilometer stockend an der Baustelle. Hier braucht ihr über eine halbe Stunde länger. Die A93 Holledau Richtung Regensburg ist zwischen Hausen und Saalhaupt nach einem Unfall gesperrt. Und auf der A95 München Richtung Garmisch-Partenkirchen auch Vorsicht, ein Unfall zwischen Penzberg-Iffeldorf und Sindelsdorf. Gute Fahrt euch!
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Aus und Hit, den wir im Stadion mitgrölen können. Topic A7S und Kernkraft 400 für euch in Bayern 3 an diesem zweiten Ferienmontag in den Pfingstferien. Wie sehr seid ihr in Fußball-WM-Stimmung? Von null bis schon die Fähnchen am Auto? Wir gehen mal den kurzen Pre-WM-Fahrplan durch nach dem 4:0-Sieg im Testspiel gegen Finnland am Abend. Morgen fliegt unsere deutsche Nationalmannschaft los in die USA nach North Carolina ins Teamquartier. Samstag gibt es dann das allerletzte Probespiel gegen einen der Gastgeber, die USA. Und nächsten Sonntag, am 14. Juni, wird's ernst im ersten Gruppenspiel gegen Curaçao. Überträgt die ARD live und hier in Bayern 3 verpasst ihr natürlich auch nichts von der Fußball-WM 2026. Jetzt gibt's was Frisches für euch in der Playlist von der Band, die uns auch schon bei diversen WMs, EMs begleitet hat mit ihrer Musik. Jetzt ihr neuer Hit, die Sportfreunde Stiller. Keine Blumen ohne Regen in Bayern 3.

Achtung an alle unterwegs auf der B8 Neustadt an der Aisch Nürnberg. Zwischen Solkendorf und Hafenstraße kommt euch ein Geisterfahrer entgegen. Fahrt hier bitte in beiden Richtungen äußerst vorsichtig, überholt nicht und fahrt nicht nebeneinander auf der B8 Neustadt an der Aisch Nürnberg. Zwischen Solkendorf und Hafenstraße kommt euch ein Geisterfahrer entgegen. Bleibt hier bei uns vor Bayern 3, wir sagen euch, wenn die Gefahr wieder aufgehoben wird.

Benson Boone in Bayern 3. Achtung an alle unterwegs auf der B8 Neustadt an der Aisch Nürnberg. Nochmal die Warnung von einem Geisterfahrer zwischen Solkendorf und Hafenstraße. Überholt hier bitte nicht und fahrt nicht nebeneinander. Vorsicht A8, B8 Neustadt an der Aisch Nürnberg zwischen Solkendorf und Hafenstraße. Gefahr durch den Geisterfahrer.

The Script und Will.i.am mit Hall of Fame hier in Bayern 3 um 3:03. Wir schauen auf die Straßen B8 Neustadt an der Aisch-Nürnberg. Hier kommt die Entwarnung. Zwischen Solkendorf und Hafenstraße ist die Geisterfahrermeldung jetzt aufgehoben.

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4: Euer Montagfeierabend, der wird richtig bunt. Mit Sascha Selemann gleich in Bayern 3 und er hat den neuen Hit von Martin Garrix mit dabei. Und unter anderem auch die Backstreet Boys oder einen aktuellen Hit von Olivia Dean. Also das wird richtig gut für euch. Nach 4 jetzt erstmal für euch die News in Bayern 3.
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6: Um 16 Uhr mit Bianca Taube. Gerade herrscht Verwirrung. Kommt eine BAföG-Erhöhung oder nicht? Eigentlich sollte die geplante Reform zum Wintersemester kommen. Also mehr Geld für Studierende und Schüler, dazu einfachere digitale Anträge. So steht es im Koalitionsvertrag von Union und SPD. Doch jetzt ist offen, ob das klappt. Zum aktuellen Stand Sarah Beham aus Berlin.
7: Vom zuständigen Forschungsministerium heißt es auf ARD-Anfrage, es werde mit Nachdruck daran gearbeitet, dass die BAföG-Reform Ende Juli im Kabinett verabschiedet werde und zum Wintersemester 2026/27 in Kraft treten könne. Regierungssprecher Stefan Cornelius äußerte sich zurückhaltend. Was im Koalitionsvertrag stehe, gelte ohnehin nur, wenn die Finanzierung gesichert sei. Wann also endgültig entschieden wird, ob die staatliche Leistung BAföG erhöht wird oder nicht, ist weiter offen.
6: Das Verteidigungsministerium kündigt ein neues Gesetz an. Künftig soll darin geregelt sein, wie man mit längeren Auslandsreisen für Männer zwischen 18 und 45 Jahren umgeht. Die müssten sich nämlich eigentlich bei der Bundeswehr abmelden. Silan Asemi berichtet.
8: Nach Angaben des Verteidigungsministeriums sollen längere Auslandsaufenthalte künftig nur noch im Spannungs- und Verteidigungsfall genehmigt werden müssen. Vor einigen Wochen hatte eine Passage im neuen Wehrdienstgesetz für Kritik gesorgt. Inmitten der Aufregung hatte Verteidigungsminister Pistorius die Regelung per Allgemeinverfügung außer Kraft gesetzt. Der wissenschaftliche Dienst des Bundestags kommt nun in einem Gutachten zu dem Schluss, dass Pistorius damit wahrscheinlich seine Kompetenzen überschritten hat.
6: Wegen der unsicheren Lage im Libanon hat Bundesentwicklungsministerin Alaa Baliradovan ihren Besuch in Beirut abgebrochen. Ihr Flugzeug war schon im Landeanflug, kehrte dann aber um. Israels Ministerpräsident Netanyahu hatte zuvor Angriffe auf Ziele der Hisbollah-Miliz in Beiruts Vororten angekündigt. Tausende sind bereits geflohen. Erst am Wochenende hatte Netanyahu eine Ausweitung der Bodenoffensive im Südlibanon angeordnet. Wegen eines Plakats, auf dem Juden haben hier Hausverbot stand, ist ein Flensburger Einzelhändler vor Gericht zu 6 Monaten auf Bewährung verurteilt worden. Außerdem muss er eine Geldbuße von 1.200 Euro an die KZ-Gedenkstätte Ladelund zahlen. Das Plakat, das stundenlang gut sichtbar in einem Trödelladen hing, habe zum Hass gegen Juden aufgestachelt und ihre Menschenwürde angegriffen, sagte die Richterin des Amtsgerichts Flensburg. Das Urteil ist noch nicht rechtskräftig. In Fürth haben zahlreichende Mitarbeitende des Stadttheaters eine Art Hilferufbrief unterzeichnet. Der ging unter anderem an Oberbürgermeister Jung und Kulturreferent Döhler. Darin festgehalten sind Vorwürfe gegen die Theaterintendantin Silvia Stolz. Franziska Simon berichtet.
9: Es herrsche ein toxisches Arbeitsklima im Fürther Stadttheater, das von Druck, Herabsetzung und unfairer Kritik geprägt sei. So zitiert die Süddeutsche Zeitung aus dem Brief der Mitarbeitenden. Es geht dabei um den Führungsstil von Intendantin Silvia Stolz. Die Kritik gilt auch dem Kulturreferenten selbst, denn bereits im vergangenen Jahr soll es ähnliche Schreiben gegeben haben. Nun legt der SZ auch eine interne Antwortmail von Döhler vor, in der er schreibt, dass er die Sorgen sehr ernst nehme. Im selben Zug kündigt er ein strukturiertes Verfahren für eine sorgfältige Aufarbeitung an.
6: Es ist 16.03 Uhr.
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10: Mit Thomas Anzenhofer.
11: Die Schauer an den Alpen und auch in den Mittelgebirgen können zumindest vereinzelt noch kräftig ausfallen, bleiben aber nicht lange, sondern ziehen dann weiter. Es weht ein frischer Wind und die Sonne, die gewinnt jetzt in immer mehr Regionen die Oberhand. Bis morgen früh wird es dann 8 bis 13 Grad kalt. Am kältesten ist es so in der ersten Stunde nach Sonnenaufgang, also aktuell zwischen 5 und 6 Uhr. Den Vormittag über bleibt es dann trocken, mittags kommt zumindest an den Alpen Regen auf und zieht dann nach Niederbayern. Zum Abend entwickeln sich dann insgesamt wieder Gewitter von Westen her. Es wird 20 bis 26 Grad warm.
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10: Servus Autofahrer, die A93 Holledau Richtung Regensburg zwischen Hausen und Saalhaupt, Unfall im Baustellenbereich. Die A95 München Richtung Garmisch-Partenkirchen zwischen Penzberg-Infeldorf und Sindelsdorf, Unfall. Und die B8 Neustadt an der Aisch Richtung Nürnberg noch, die ist zwischen Solkendorf und Fürth-West nach dem Unfall gesperrt. Gute Fahrt euch!
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0: Und jetzt alle. Und nochmal. Die Backstreet Boys. I want it that way. Hier ist Bayern 3. Und dieser Moment, wenn du auf der Brenner-Autobahn nach Hause ballerst, in den Pfingstferien, und dann hörst du das hier. Da weißt du, dass du wieder daheim bist. Eine kleine Brise daheim ist daheim. Ich war letzte Woche auch in Italien. Samstag sind wir dann zurückgefahren und kurz vorm Brenner das erste Bayern 3 Verkehrsupdate. Ah, ist das schön. Und wenn ihr vielleicht auch gerade auf dem Rückweg seid aus Bella Italia oder jetzt dann nochmal losdüst, denkt dran, ab jetzt gibt's Maut zurück, wenn ihr in Italien im Stau steht. Wie genau das funktioniert, das klären wir jetzt. Tilman Kleinjung, unser Mann in Italien. Wann gibt's denn Kohle zurück für uns?
1: Wer bis zu 2 Stunden im Stau steht, bekommt die Hälfte der Maut erstattet. Bei mehr als 3 Stunden Verspätung wegen Stop and Go gibt es die gesamte Gebühr zurück. Es funktioniert so ein bisschen wie bei der Bahn. Allerdings mit einem ganz wichtigen Unterschied. Es geht nicht nur um die Dauer der Verspätung, es geht auch um den Grund der Verspätung. Und die Autobahnbetreiber können nur verpflichtet werden zu erstatten, wenn es sich um eine Baustelle handelt. Bei Unfällen oder Unwettern gibt es keine Möglichkeit der Rückerstattung.
0: Okay, aber wenn wir jetzt im Stau stehen, wir müssen, wenn wir von der Autobahn runter wollen, ja erstmal zahlen, nehme ich an. Dafür kriegen wir dann so eine Quittung. Aber was mache ich dann? Also wie kommen wir am Ende an unser Geld?
1: Ganz wichtig, diesen Quittungsbeleg muss man unbedingt aufheben, wenn man nachweisen will, dass man für die gefahrene Strecke deutlich länger gebraucht hat, als das normal ist. Und dann kann man über das Portal des Autobahnbetreibers die Erstattung beantragen, indem man dann sein Kennzeichen angibt und alle weiteren Angaben macht.
0: Geil, das klingt ehrlich gesagt sehr deutsch. Also ab heute gibt's einen Teil der Maut zurück, wenn wir wegen einer Baustelle in Italien im Stau stehen.

0: Martin Garrix und Ed Sheeran. Neu für euch im Ballenzett Radio Nummer 1. Repeated. Willst du gut schlafen? Nimmst du Magnesium. Hast du Krämpfe? Nimmst du Magnesium. Mehr Entspannung, Konzentration, schlechte Laune. Magnesium. Magnesium ist einfach der Zaubertrank des kleinen Mannes oder auch der kleinen Frau. In so vielerlei Hinsicht. Ich nehme es zum Beispiel auch regelmäßig. Immer morgens, wenn ich aufstehe. Wenn es gut läuft, sogar täglich. Aber irgendwann fragt man sich dann schon, also wie viel Magnesium soll oder darf ich eigentlich nehmen, bis mir dieser weiße Magnesiastaub aus den Achseln rauskommt? Genau das hat das Verbrauchermagazin Ökotest gecheckt. Das Ergebnis? Bisschen erschreckend. Jedes zweite getestete Präparat ist einfach zu hoch dosiert. Das heißt, wir scheiden es einfach wieder aus oder wir kriegen am Ende sogar Verdauungsprobleme. Deswegen, wenn wir ausgewogen essen, Nüsse zum Beispiel oder Vollkornprodukte, ab und zu mal ein Espresso, dann könnt ihr euch die Kohle für dieses zusätzliche Magnesium auch sparen. Würde ich jetzt nicht täglich 4 Espresso trinken, dann wäre es vielleicht auch gesünder. Naja, hier ist Lea mit Cyril für euch, immer wenn wir uns sehen, im Bayern 3. Schönen Feierabend.
1: Ich wusste nicht.

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8: Es ist 5:30 und hier ist Paul Schädelbeck.
9: Nach einem Hackerangriff auf den Abrechnungsdienstleister Unimed stellt das Uniklinikum Augsburg die Zusammenarbeit auf den Prüfstand. Laut einem Sprecher könnten die Daten von bis zu 2500 Augsburger Patienten gestohlen worden sein.
10: Man werde sehr genau hinschauen. Sollte es Hinweise darauf geben, dass Unimed den Sicherheitsanforderungen am UKA nicht gerecht wird, werde das Krankenhaus Maßnahmen ergreifen. Der Dienstleister Unimed selbst gibt auf seiner Homepage an, umgehend und umfassend gehandelt zu haben, nachdem der Hackerangriff Mitte April bekannt wurde. So seien potenzielle Risiken für Kunden und ihre Patienten möglichst minimiert worden. Aus dem BR-Studio Augsburg, Till-Antonio Wiesbeck, Bayern 3.
9: Der Wetterumschwung mag schade sein für alle, die die Pfingstferien am See oder im Freibad verbringen wollen, aber Landwirte und Waldbauern in Bayern freuen sich. Laut Niederbayerns Bauernverbandspräsidenten Jäger sind die letzten Monate zu trocken gewesen. In Neureichenau im Landkreis Freiung-Grafenau habe es am Wochenende aber 20 Liter pro Quadratmeter Niederschlag gegeben. Das sei dringend notwendig gewesen, sagt Jäger, denn viele Pflanzen seien gerade im Wachstum. Eine Nebelmaschine hat in Oberfranken einen Feuerwehreinsatz ausgelöst. Aus einer Dachgeschosswohnung in Hof kam so viel vermeintlicher Qualm, dass eine Nachbarin sich Sorgen gemacht und den Notruf gewählt hat. Laut Polizei rückten Feuerwehr, Rettungsdienst und Polizei aus. Dann die Entwarnung. Freunde der Wohnungsinhaber hatten auf deren Kinder aufgepasst und dabei eine Nebelmaschine getestet. Jetzt müssen sie den Einsatz möglicherweise zahlen. Jedenfalls prüft die Stadt Hof das gerade.
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8: Mit Thomas Anzenhofer.
11: Teilweise dauert's noch, aber bevor die Sonne jetzt in 5 Stunden untergeht, vertreibt sie noch die meisten Wolken und damit auch die Schauer und letzten Gewitter. Damit bleibt's dann über Nacht weitgehend trocken. Dienstagvormittag scheint vor allen Dingen im Osten Bayerns länger die Sonne. Mittag zieht dann von Süden her Regen an die Alpen und später bis nach Niederbayern weiter. Am Abend regnet's und gewittert's dann von Hessen und Baden-Württemberg her. Es wird wärmer als heute. 20 bis 26 Grad dann.
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8: Servus Autofahrer, die A3 Nürnberg Richtung Passau. In der Ausfahrt Rosenhof steht ein kaputter LKW. Die A6 Waidhaus Richtung Nürnberg zwischen Waidhaus Autobahn und Pleilstein. 4 Kilometer Stau, dauert 10 Minuten länger. A9 München Richtung Nürnberg zwischen Manching und Denkendorf. 50 Minuten, dann seid ihr durch. Es staut sich die A93 Holledau Richtung Regensburg zwischen Abensberg und Dreieck-Saalhaupt. 6 Kilometer Stau nach dem Unfall. Und die B8 Neustadt an der Aisch Richtung Nürnberg. Die ist zwischen Solkendorf und Fürth-West nach dem Unfall gesperrt. Gute Fahrt!
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1: Hier ist Bayern 3 mit dem Verkehrsupdate. Bitte Vorsicht, da laufen nach dem Unfall Personen auf der Fahrbahn. Auf der A93 Holledau Richtung Regensburg. Zwischen Saalhaupt und Hausen. Achtung, Personen auf der Fahrbahn. Gute Fahrt euch. Und was habt ihr so als Jugendliche gemacht? Mein Bruder und ich zum Beispiel, wir haben mal einen Apfelkatapult erfunden. Wollt ihr wissen, wie das geht? Also einfach unreife Äpfel im Garten auf so einen Stock aufspießen, ausholen. Die Äpfel fliegen 100 Meter weit aus. Gerne auch ans Nachbarsfenster. Liebe Grüße. Ob wir damit beim Jugendforscht ausgezeichnet worden werden?
2: Definitiv nein.
1: Definitiv nein. Das lassen wir lieber die echten Daniel Düsentriebs aus Bayern machen. Am Wochenende haben wir nämlich richtig abgeräumt beim Bundesfinale von Jugendforscht. Viermal gewonnen. Also dafür gibt es jetzt erstmal einen Applaus. Unter anderem in den Kategorien Mathematik und innovative Arbeit. Zum Beispiel der Vincent. Der Vincent aus Höhenkirchen-Siegertsbrunn. Der hat einfach ein KI-Tool entwickelt, das Fake-Anrufe und Enkeltrickbetrüger erkennt.
3: Das kann quasi anhand des Gesprächsinhalts eines laufenden Telefonats in Echtzeit erkennen, ob ein Betrüger anruft. Und die Idee kam mir, weil der Telefonbetrug immer noch ein sehr weit verbreitetes Thema ist und meine Großeltern selber mal Opfer wurden.
1: Okay, dagegen sind mein Bruder und ich echt Höhlenmenschen. Sauschlau. Und ich bin auch ein bisschen stolz, wenn jemand fragt, wer hat's erfunden? Natürlich wir Bayern. Wer sonst?
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17: Um 17 Uhr mit Bianca Taube. Israel hat angekündigt, den Libanon verstärkt anzugreifen. Entwicklungsministerin Alabali Radovan brach deshalb ihren Besuch dort noch im Landeanflug ab. Und die Ankündigung hat auch direkte Folgen für die diplomatischen Bemühungen zwischen dem Iran und den USA. Raimund Bacher berichtet. Oder er berichtet auch nicht, weil wir gerade technische Probleme haben. Wir probieren es nächste Stunde dann gleich nochmal. Kommt die BAföG-Erhöhung wie angekündigt oder doch nicht? Darauf gibt es derzeit keine eindeutige Antwort. Von den Studierendenvertretungen kommt viel Kritik an der aktuellen Debatte. Jan Zimmermann aus unserem Hauptstadtstudio erklärt warum. Probieren wir doch gleich nochmal, ob das funktioniert.
18: Der Iran hat alle Verhandlungen mit den USA ausgesetzt.
19: Für die ist die Lage schon dramatisch, ja. Also die Lage sei für viele Studierende sehr, sehr schwierig. Die Kosten steigen immer weiter, wie für uns alle, ne? Miete, Energie, steigende Lebensmittelpreise. Aber die BAföG-Sätze, die steigen nicht ansatzweise mit. Fast 50% der Studenten, die nicht mehr zu Hause wohnen, würden inzwischen in Armut leben, heißt es. Und ein Großteil ihres Geldes würde für die Miete ausgegeben werden und für andere wichtige Fixkosten und zum Leben bleibe kaum mehr etwas übrig.
17: Das war ein Bericht von Jan Zimmermann. Die verurteilte Rechtsextremistin Liebig soll von Tschechien nach Deutschland ausgeliefert werden. Das hat das zuständige Landgericht in Pilsen angeordnet. Dort sitzt die 55-Jährige derzeit in U-Haft. Die Bedingungen gelten zwar als hart, trotzdem will Liebig nicht ausgeliefert werden. Marianne Allweis berichtet.
20: Maler Svenja Liebig drohten in Deutschland keine negativen Folgen wegen ihres Geschlechts, erklärte die Richterin in Pilsen. Ihre Rechte auf einen fairen Prozess seien nicht eingeschränkt worden. Ein Befangenheitsantrag gegen die Richterin wurde abgelehnt. Liebig hatte sich juristisch gegen eine Auslieferung gewehrt. Die 55-Jährige begründete dies mit angeblicher politischer Verfolgung in Deutschland. Sie habe Angst, in einem Männergefängnis zu landen und dort getötet oder in den Suizid getrieben zu werden. Liebigs Auftreten in Tschechien könnte Einfluss darauf haben, ob sie in Deutschland in ein Frauen- oder Männergefängnis muss.
17: Für den Messeranschlag vor gut einem Jahr auf feiernde Menschen vor einer Bielefelder Bar ist heute das Urteil gefallen. Der 36-jährige Syrer ist vom Oberlandesgericht Düsseldorf zu lebenslanger Haft verurteilt worden. Die Richter sprachen ihn wegen vierfachen versuchten Mordes schuldig. Außerdem stellten sie die besondere Schwere der Schuld fest und ordneten Sicherungsverwahrung an. Die Bundesanwaltschaft wertete die Tat als islamistisch motivierten Terroranschlag. Die Metall- und Elektroindustrie in Bayern schrumpft, das zeigen neue Zahlen der Arbeitgeberverbände BAYME VBM. Demnach ist die Produktion heuer in den Monaten Januar bis März um 4% gesunken, verglichen mit dem gleichen Quartal des letzten Jahres. Es gab zuletzt 17.000 Beschäftigte weniger. Und der Branchenverband befürchtet, dass das in den kommenden Monaten so weitergeht. Es ist 17.03 Uhr.
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15: Mit Thomas Anzenhofer.
9: Am Abend und in der Nacht lade es teilweise richtig gut auf, kühlt aber auch gleichzeitig ab. Morgen früh liegen die Temperaturen in einigen Alpentälern und im Bayerischen Wald bei 8 Grad, also einstellig, 13 Grad in Kahler-Main. Danach wird es aber wärmer als heute, 20 bis 26 Grad, wobei der Vormittag noch überall trocken aussieht. Da wechseln sich dann Sonnenschein und Wolken ab. Aus den Alpen heraus wird es nämlich ab Mittag dann so anfangen zu regnen und dieser Regen wandert dann den Nachmittag über nach Niederbayern. Abends tauchen dann nach und nach von Hessen und Baden-Württemberg Regen und Gewitter wieder auf.
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15: Servus Autofahrer, die A6 Waidhaus Richtung Nürnberg, zwischen Waidhaus Autobahn und Pleilstein 4 Kilometer Stau, 10 Minuten plus. Eine knappe Stunde auf der A9 München Richtung Nürnberg, zwischen Manching und Denkendorf 14 Kilometer Stau, da liegen Teile eines Fertighauses auf der Fahrbahn. Die A96 Lindau Richtung München in der Ausfahrt Mindelheim, Unfall. Die A99 Westumfahrung München Richtung Lindau zwischen Neuherberg und Dreieck-Allach 9 Kilometer stockend, Viertelstunde plus. B8 Neustadt an der Aisch Richtung Nürnberg zwischen Solkendorf und Fürth-West gibt es eine Sperre nach dem Unfall. Die B19 Würzburg Richtung Bad Mergentheim zwischen Rottendorfer Straße und Würzburg-Heidingsfeld 3 Kilometer Stau, Dreiviertelstunde plus. Und die Polizei Regensburg bittet um eure Mithilfe. Seit gestern wird der 54-jährige Lars S. vermisst. Herr S. verließ gegen 22 Uhr ein Krankenhaus in Regensburg gegen ärztlichen Rat und ist seitdem nicht dorthin zurückgekehrt. Es kann nicht ausgeschlossen werden, dass sich Lars S. in einer hilflosen Lage befindet. Möglicherweise ist der Vermisste auch auf dem Weg zu seiner Wohngruppe im Landkreis Kelheim. Lars S. ist ca. 1,75 Meter groß, korpulent, hat einen dunkelblonden kurzen Haarkranz und hat eine große Narbe auf der Stirn. Bekleidet ist er vermutlich mit einer Jogginghose, einem T-Shirt und lila Schuhen. Hinweise bitte an die Polizei.
16: 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Und hier ist Sascha Selemann.
15: 5 nach 5, es ist schon wieder Giso Clock. Liebe Grüße an alle Pflanzenadoptiveltern, die

0: Leona Lewis und Run. Es ist 11:05 Uhr, hier ist Bayern Zentralradio Nummer 1. Kurzer Blick ins Bayernrad Verkehrsupdate. Da liegt eine Stoßstange auf der A73 Suhl Richtung Bamberg zwischen Ebersdorf bei Coburg und Untersimau. Achtung, eine Stoßstange. Gute Fahrt!
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0: Annalian und 17. Hier ist Bayern 3 und genau in diesem Moment, um 19 Minuten nach 5, wo ganz Bayern 3 dann zuhört, heißt es bei meinem Opa und seinem Geldbeutel
1: Ozaftis!
0: Ozaftis, weil der Opa mit meinen drei Cousinen heute Dirndl kaufen geht. Liebe Grüße. Natürlich hat der Opa die Spendierlederhosen an. Stellt euch das mal vor, das Bild. Ein gräulich melierter, gut angezogener, älterer Herr. Mit 30 Dirndln zum Anprobieren vor der Umkleide auf seine Teenager-Enkelinnen wartet. Ein Bild für Göttinnen. Natürlich dürfen die sich aussuchen, was sie wollen. Ist klar, oder? Also liebe Grüße und wenn wir schon dabei sind, es geht einiges gerade mit Volksfesten im Bayern-Rheinland. Wie wäre es denn zum Beispiel mit der Erlanger Bergkirchweihe? Da ist heute der letzte Tag. Genauso auf der Pfingstfestwoche in Bad Kötzing. Da ist heute Grande Finale. Und meine Cousinen, die werden mit ihrem brandneuen Dirndl heute safe noch aufs Volksfest nach Olching gefahren. Vom Opa und dann auch vom Opa wieder abgeholt. Inklusive Taschengeld.
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7: Ganz genau 5:30 und hier ist Paul Schädelbeck.
8: München wird zum Testfeld für Robotaxis. Der US-Fahrdienstevermittler Uber und das israelische KI-Unternehmen Autobrains haben heute ein entsprechendes Projekt mit autonomen Taxis vorgestellt. Aus München berichtet Max Gilbert.
9: Getestet werden vollautonome Fahrzeuge der Stufe 4. Eine Überwachung durch einen Fahrer benötigen Sie also nicht. Die Passagiere können während der Fahrt schlafen, arbeiten oder Filme schauen. Die Fahrzeuge dürfen allerdings nur in vorher festgelegten Bereichen fahren, zum Beispiel innerhalb des Mittleren Rings oder auf bestimmten Autobahnabschnitten. Ausschlaggebend für den Standort München sei laut der Unternehmen die dichte urbane Infrastruktur gewesen, wie auch die Nähe zu führenden Automobilherstellern. Wann die ersten fahrerlosen Taxis durch München rollen, all das ist noch unklar.
8: Nach Mittelfranken. In Erlangen ermittelt die Polizei nach einem mutmaßlich antisemitischen Angriff. Drei bisher unbekannte Männer sollen einen 41-Jährigen am Martin-Luther-Platz attackiert und verletzt haben. Als die Polizei eintraf, waren die mutmaßlichen Täter schon weg. Der 41-Jährige musste im Krankenhaus behandelt werden. Er trug während des Vorfalls eine Halskette mit David-Stern-Anhänger. Immer mehr Frauen in Bayern bekommen die Diagnose Endometriose. Die Zahl hat sich in den vergangenen 20 Jahren mehr als verdoppelt. Von knapp 40 auf über 80.000. Das zeigen Daten der Krankenkasse Barmer. Sie geht von einer deutlich höheren Dunkelziffer aus. Viele Frauen quälen sich jahrelang mit vermeintlichen Regelschmerzen und bekommen erst Jahre später die Diagnose Endometriose.
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7: Mit Thomas Anzenhofer.
10: Am Abend wird es jetzt auch an den Alpen und im Osten Bayerns sonniger und dann über Nacht teilweise zumindest klar. 8 bis 13 Grad wird es bis zum Morgen kalt. Dienstagvormittag bleibt es dann erstmal trocken mit Sonnenschein und Wolken im Wechsel. Für viele wird dann aber auch der Dienstag recht passabel weitergehen. Gewitterschauer entstehen erst nämlich am Abend von Hessen und Baden-Württemberg her. Nur an den Alpen, da sieht es anders aus. Da hält nämlich das trockene Wetter nicht so lange. Hier regnet es ab Mittag wieder und zwar von Süden her. Temperaturen 20 bis 26 Grad.
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7: Servus Autofahrer, die A3 Nürnberg Richtung Passau zwischen dem Kreuz Regensburg und Regensburg-Uni, ein Unfall. Dann die A6 Waidhaus Richtung Nürnberg zwischen Waidhaus Autobahn und Pleistein, 4 Kilometer Stau, braucht ihr 10 Minuten durch. Eine Stunde länger dauert es auf der A9 München Richtung Nürnberg zwischen Manching und Denkendorf, 14 Kilometer Stau, da liegen Teile eines Fertighauses auf der Fahrbahn. Was? Dann die A99 Westumfahrung München Richtung Lindau zwischen Neuherberg und Dreieck Alach, 9 Kilometer stockend und Stau, 20 Minuten hat das geschafft. Dann die B8 Neustadt an der Aisch Richtung Nürnberg, die ist zwischen Solkendorf und Fürth West nach dem Unfall gesperrt. Und die B19 Würzburg Richtung Bad Mergentheim noch zwischen Rottendorfer Straße und Würzburg-Heidingsfeld, 3 Kilometer Stau, 20 Minuten länger. Gute Fahrt euch!
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0: Good Dolls im Bayern 2 Radio Nummer 1. Das sind wir, Bayern 3 mit Iris. Und wenn ihr die nächsten Tage rund um Straubing unterwegs seid, dann wundert euch nicht, wenn ihr zufällig einen Fuffi auf der Straße liegen seht oder euch neu verliebt oder euch ein Welpe zuläuft, denn Straubing ist bis Mittwoch wirklich das Zentrum des Glücks, weil sich da einfach knapp 1000 Kaminkehrer treffen. Ich meine, hallo, da hört man das Glück doch summen, wie in so ein Energiefeld, so eine Bienenwabe. Wahnsinn. Also Schornsteinfeger aus ganz Deutschland sind da, auch Gäste aus Österreich und Skandinavien und die Kirsten aus Niederbayern, die hat uns gerade noch geschrieben, ich dachte, es gibt diesen Brauch, dass man Kaminkehrer küssen darf, um Glück zu bekommen. Gibt es den oder ist es vielleicht ein bisschen zu aufdringlich? Also Kirsten, ich glaube, einfach so küssen eher nicht. Aber hey, liebe Kaminkehrer im Bayern-Rheinland, es ist 17 Minuten vor 6, wenn ihr gerade zuhört. Wie ist denn das mit diesem Brauch? Geht es klar? Küssen oder nicht küssen? Das ist hier die Frage. Schreibt uns gerne eine kurze WhatsApp. Die Nummer gibt's auf bayern3.de.
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3: Dürfen wir vorstellen? Hier ist Bayern 2 Radio Nummer 1, gleich mit Mal Smith und Stay. Und immer noch Guided von Linkin Park, auch mit dabei. Das ist alles gleich nach allem, was wichtig ist in Bayern, Deutschland und der Welt.
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5: Um 18 Uhr mit Veit Schmelter. Der Iran hat nach Angaben der Nachrichtenagentur Tasnim die Verhandlungen mit den USA über ein Ende des Krieges ausgesetzt. Grund ist demnach das Vorgehen Israels im Libanon. Israels Ministerpräsident Netanyahu hatte angekündigt, dass das israelische Militär Hisbollah-Zentren in der Hauptstadt Beirut angreifen wird. Paul Jens berichtet.
6: Die Waffenruhe im Libanon sei eine Voraussetzung für die Verhandlungen gewesen, heißt es weiter. In den vergangenen Tagen hatte sich der Konflikt zwischen der von dem Iran unterstützten libanesischen Hisbollah-Miliz und Israel zugespitzt. Trotz einer vereinbarten Waffenruhe attackieren sich beide Seiten weiterhin. Seit Wochen ringen die Unterhändler in Verhandlungen um ein Abkommen zwischen den USA und Iran. Eine Einigung scheint aktuell allerdings nicht absehbar.
5: Gerade herrscht Verwirrung. Kommt eine BAföG-Erhöhung oder kommt sie nicht? Eigentlich sollte die geplante Reform zum Wintersemester starten. Also mehr Geld für Studierende und Schüler, dazu einfachere digitale Anträge. So steht es im Koalitionsvertrag von Union und SPD. Doch jetzt ist offen, ob es dazu kommt. Zum aktuellen Stand Sarah Beham aus Berlin.
7: Vom zuständigen Forschungsministerium heißt es auf ARD-Anfrage, es werde mit Nachdruck daran gearbeitet, dass die BAföG-Reform Ende Juli im Kabinett verabschiedet werde und zum Wintersemester 2026/27 in Kraft treten könne. Regierungssprecher Stefan Cornelius äußerte sich zurückhaltend. Was im Koalitionsvertrag stehe, gelte ohnehin nur, wenn die Finanzierung gesichert sei. Wann also endgültig entschieden wird, ob die staatliche Leistung BAföG erhöht wird oder nicht, ist weiter offen.
5: Der niedersächsische Verfassungsschutz darf die AfD vorläufig hochstufen, und zwar zum sogenannten Beobachtungsobjekt von erheblicher Bedeutung. Das hat das Verwaltungsgericht Hannover entschieden und einen Eilantrag des AfD-Landesverbandes abgelehnt. Seit 2022 galt die AfD schon als Verdachtsobjekt, dieser Status konnte aber nicht noch einmal verlängert werden. Die Behörde musste daher entscheiden, ob sie die Beobachtung beendet oder auf eine neue Grundlage stellt. Im vergangenen Jahr sind weniger Menschen nach Deutschland eingewandert als 2024. Die sogenannte Nettozuwanderung ist um rund 45% auf 235.000 Personen gesunken, hat das Statistische Bundesamt mitgeteilt. Das ist die Differenz zwischen der Anzahl der Menschen, die zuwandern, und denen, die abwandern. Hauptgrund für den Rückgang ist, dass weniger Menschen aus den Hauptherkunftsländern von Asylsuchenden gekommen sind. Dazu zählen die Ukraine, die Türkei und Syrien. Der Bau eines neuen Sesselliftes im Skigebiet am Fellhorn im Oberallgäu sorgt weiterhin für Unruhe. Naturschützer haben nun mit einer großen Protestaktion gegen das umstrittene Projekt mobil gemacht, wie Johannes Hofmann berichtet.
8: Rettet das Fellhorn stand auf einem großen Banner, davor ein ausgestopftes Bierhuhn in einem Sarg. Der Landesbund für Vogelschutz und Naturschutz will damit klarmachen, die Naturschützer wollen alles gegen den Bau der neuen Scheitobelbahn tun. Sie befürchten, dass durch die Eingriffe in die Natur das streng geschützte Bierhuhn hier aussterben könnte, sagte der LBV-Vorsitzende Norbert Schäffer dem Bayerischen Rundfunk. Die Fellhornbahn hingegen weist jegliche Vorwürfe zurück.
5: Die Zeit, es ist 18:03 Uhr.
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3: Mit Thomas Anzenhofer.
9: Cornelius ist leider nur inzwischen hoch. Das heißt, es hält nicht so lange. In der Nacht ist es teilweise noch klar und morgen dann für viele auch noch lange trocken. Dazu Sonne und Wolken im Wechsel. Erst zum Abend tauchen dann von Hessen und Baden-Württemberg wieder Schauer und Gewitter auf und breiten sich auf Bayern aus. Früher nass wird's an den Alpen, nämlich schon ab Mittag. Hier kommt Regen über die Allgäuer Alpen und zieht dann weiter bis nach Niederbayern. Deshalb dann auch im Allgäu mit 20 Grad kühler. Sonst kann es dagegen bis zu 26 Grad warm werden.
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3: Servus Autofahrer, die A3 Würzburg Richtung Nürnberg. Zwischen Höchstadt Nord und Pommersfelden steht ein kaputtes Auto auf der Fahrbahn. Dann die A6 Waldhaus Richtung Nürnberg, zwischen Waldhaus Autobahn und Pleistein, Viertelstunde plus. A8 Salzburg München, zwischen Rosenheim West und Bad Aibling, Unfall. Die A9 München Richtung Nürnberg, eine Stunde länger zwischen Manching und Denkendorf. Die A99 Westumfahrung München Richtung Lindau, zwischen Neuherberg und Dreieck-Allach, 9 Kilometer stocken, 10 Minuten, dann habt ihr es geschafft. Dann die B8 Neustadt an der Aisch Richtung Nürnberg, die ist zwischen Solkendorf und Fürth West nach dem Unfall gesperrt. Und die B472 Bad Tölz-Peiting in beiden Richtungen zwischen Bad Tölz-West und Bad Heilbrunn, Sperre nach dem Unfall. Gute Fahrt euch!

Seelemann. Den Kaminkehrer küssen, um das volle Glück abzukassieren. Ist es okay oder nicht? Diese Frage hat uns Kirsten reingeschickt und gerade hat uns ein echter Kaminkehrer geantwortet, der Michael aus Neu-Ulm nämlich, der schreibt: Hallo Bayern3-Team, ich wurde schon oft auf die Wange geküsst, die meisten wollen jedoch anfassen, am liebsten am Knopf. Und fast alle haben vorher um Erlaubnis gefragt. Na dann, einfach lieb fragen, Kirsten. Und dann kommt das Glück von ganz allein. Jetzt alle Hits von heute für euch mit Anna Naklapp und Supergirl. In Bayern Z-Radio Nummer 1. Das sind wir, Bayern 3.

Smith und Stay. Hier ist Bayern 3 um 12:06. Schönen Feierabend euch. Und stell dir vor, du hast dein ganzes Leben das Gefühl, dass du leider nur einer von Tausenden bist. Vom Klingelschild bis zum Personalausweis. Jedes Mal, wenn du deinen Nachnamen liest, denkst du dir, ja, ja, ich bin's, der Miller. Oder ich bin's, der Schmied. Oder der Huber. Ihr kennt 100 Pro auch so einen Huber-Max, oder? Die Hurbers sind überall in Bayern 3 Land verteilt. Und genauso ist es mit den O'Sullivans oder Sullivans in Irland. Der Sullivan ist der irische Hurber. Und jetzt haben sich genau 1900 Sullivans gedacht, nicht mit uns. Wir treffen uns jetzt einfach mal alle. Wir hoffen, dass wir vielleicht nicht alle verwandt sind. Und lasst uns im Anschluss schön ins Guinness Buch der Rekorde eintragen. War genauso am Wochenende im irischen Castletown Beer. 1900 Sullivans fallen sich in die Arme, die meisten Namensvetter an einem Ort. Glückwunsch dazu. Jetzt brauchen wir nur noch ein Hurber-Festival bei uns in Bayern 3 Land. Komm schon, wir holen uns den Pott.

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1: Olivia Rodrigo, Drop Dead.

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5: Es ist kurz 6:30 und hier ist Paul Schädelbeck.
6: Tödlicher Badeunfall in der Oberpfalz. Ein 20-Jähriger ist beim Schwimmen im Guggenberger See in Neutraubling untergegangen und gestorben. Laut Polizei war der Mann am Freitag zusammen mit einem 21-Jährigen unterwegs. Doch schon nach wenigen Minuten im Wasser war er nicht mehr zu sehen. Mehrere Passanten haben ihn daraufhin gesucht und schließlich leblos an Land gezogen. Obwohl er sofort reanimiert wurde, starb der 20-Jährige später im Krankenhaus. Die Region Ingolstadt ist eigentlich eine starke Wirtschaftsregion, doch der Platzhirsch Audi schwächelt und jetzt macht der Iran-Krieg vielen Unternehmen dort zu schaffen. Die Industrie- und Handelskammer meldet einen Stimmungseinbruch in der Region. Aus Oberbayern, Susanne Pfaller.
7: Laut IHK klagen 3/4 der Betriebe über Preissteigerungen bei Rohstoffen und Waren. Nur noch jeder 10. Betrieb rechnet in den kommenden Monaten mit einer Belebung seiner Geschäfte. Fast 40% der Unternehmen wollen Stellen abbauen. Franz Schabmüller, Sprecher für das IHK-Forum in der Region Ingolstadt, fordert durchschlagende Reformen bei Steuern, Arbeitsmarkt, Rente und Bürokratieabbau.
6: Und zum Fußball. Da geht's für die Würzburger Kickers heute um den Aufstieg in die 3. Liga und damit die Rückkehr in den Profifußball. In diesen Minuten ist Anpfiff zum Relegationsrückspiel gegen Lok Leipzig. Die Ausgangslage spricht für Würzburg. Die Kickers spielen heute im eigenen Stadion und mit einem 1:0-Sieg im Hinspiel im Rücken.
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5: Mit Thomas Anzenhofer.
8: Fast alle Schauer werden verschwinden und die Wolken bis 21 Uhr auch noch öfter der Sonne Platz machen. In der Nacht dann kalt, 8 bis 13 Grad. Und morgen starten wir erstmal trocken mit Sonnenschein und Wolken in den Tag. Nur an den Alpen, da wird schon ab Mittag neuer Regen aufkommen und dann Richtung Niederbayern ziehen. Aber ansonsten geht's auch am Nachmittag noch lange trocken weiter. Erst am Abend wird's dann mit neuen Gewitterschauern von Hessen und Baden-Württemberg her insgesamt nass. Bis dahin aber warm, 20 bis 26 Grad kriegen wir.
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5: Servus Autofahrer, die A6 Waidhaus Richtung Nürnberg zwischen Waidhaus Autobahn und Pleilstein 4 Kilometer Stau, dauert eine Viertelstunde länger. Die A9 München Richtung Nürnberg zwischen Manching und Denkendorf 13 Kilometer Stau, da wird eine LKW abgeschleppt, Dreiviertelstunde plus. Die B8 Neustadt an der Aisch Richtung Nürnberg ist zwischen Solkendorf und Fürth West nach einem Unfall gesperrt, hier Stau. Und die B472 Bad Tölz-Peiting noch in beiden Richtungen zwischen Bad Tölz West und Bad Heilbrunn Sperre nach einem Unfall. Gute Fahrt euch!
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0: Stars in Bayern 3 und Just Might. Gleich ist es 6:45. Schönen Feierabend euch. Und übrigens, Grüße gehen raus an Stefan Cocktailschirmchen Kreuzer und an Sebastian, die Meerjungfrau Schaffstein. Die sind gerade im Urlaub. Genießt es, aber die Jungs haben uns was dagelassen.
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1: Es ist soweit. Sie steht bereits neben mir. Der rote Teppich ist ausgerollt. Meine Damen und Herren, Bühne frei für Kada Garrett. Und sie sendet, bis es dunkel ist, gell? Da passt ja Song Dracula gleich für euch. Tame Impala und Jenny und NF mit Let You Down. Viel Zeit, bis morgen um 16 Uhr und jetzt alles, was wichtig ist in Bayern, Deutschland und der Welt.
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3: Um 19 Uhr mit Veit Schmelter. Weil Israel trotz der Waffenruhe wieder vermehrt Ziele im Libanon angreift, hat der Iran die Verhandlungen mit den USA über ein mögliches Kriegsende ausgesetzt. Ziel der israelischen Attacken seien Stellungen der pro-iranischen Hisbollah-Miliz, so die Regierung. International sorgt das Vorgehen für Kritik. Auch Außenminister Wadephul äußerte sich heute am Rande eines UN-Treffens in New York.
4: Er habe an seinen israelischen Amtskollegen appelliert, Zurückhaltung zu üben und den vereinbarten Waffenstillstand nicht zu gefährden. Israel habe das Recht, sich gegen Terrorismus zu verteidigen. Die Terrororganisation Hisbollah müsse alle Angriffe auf den Norden Israels einstellen. Israel müsse jedoch auch darauf achten, dass es, so Wadephul wörtlich, bei dieser Selbstverteidigung die Verhältnismäßigkeit wahrt und insbesondere den Süden des Libanon nicht faktisch unbewohnbar macht. Aus New York, Martin Ganselmeier.
3: Mit dem Sondervermögen will die Bundesregierung die Infrastruktur in Deutschland wieder auf Vordermann bringen. Im Haushalt für das vergangene Jahr standen dafür rund 37 Milliarden Euro zur Verfügung. Abgerufen wurden aber laut einem Bericht des Bundesfinanzministeriums nur 24 Milliarden. Das sorgt für Kritik.
5: Investitionsstau statt Investitionspaket, kritisiert die Linke. Geld kommt nicht da an, wo es ankommen sollte, bemängeln die Grünen. Die Reaktionen der Opposition hier in Berlin auf den Bericht zum schuldenfinanzierten Sondervermögen sind deutlich. Verkehr ist ein Beispiel, die Energieinfrastruktur ein anderes. Bei Forschung und Entwicklung ist so gut wie gar nichts passiert bisher. Die Mittel müssten jetzt schnell bei Bürgerinnen und Bürgern ankommen, betont das SPD-geführte Bundesfinanzministerium, das den Bericht heute veröffentlicht hat. Benjamin Großkopf, Berlin.
3: Russland hat ein Exportverbot für Flugzeugbenzin verhängt. Grund dafür seien ukrainische Angriffe auf Raffinerien und Pipelines. Russland will dadurch die Stabilität des heimischen Kerosinmarktes gewährleisten, erklärte der Kreml. Die Ukraine hatte ihre Angriffe auf russische Energieeinrichtungen zuletzt verstärkt. In Fürth haben zahlreiche Mitarbeitende des Stadttheaters eine Art Hilferufbrief unterzeichnet. Der ging unter anderem an Oberbürgermeister Jung und Kulturreferent Döhler. Darin festgehalten sind Vorwürfe gegen die Theaterintendantin Silvia Stolz. Worum es genau geht, fasst Franziska Simon zusammen.
6: Es herrsche ein toxisches Arbeitsklima im Fürther Stadttheater, das von Druck, Herabsetzung und unfairer Kritik geprägt sei. So zitiert die Süddeutsche Zeitung aus dem Brief der Mitarbeitenden. Es geht dabei um den Führungsstil von Intendantin Silvia Stolz. Die Kritik gilt auch dem Kulturreferenten selbst, denn bereits im vergangenen Jahr soll es ähnliche Schreiben gegeben haben. Nun legt der SZ auch eine interne Antwortmail von Döhler vor, in der er schreibt, dass er die Sorgen sehr ernst nehme. Im selben Zug kündigt er ein strukturiertes Verfahren für eine sorgfältige Aufarbeitung an.
3: Es ist wohl das Comeback des Jahres. US-Tennisspielerin Serena Williams kehrt auf den Platz zurück. Eigentlich hatte sie vor 4 Jahren ihre Karriere beendet. Nun aber wird die 23-malige Grand-Slam-Siegerin für das WTA-Turnier kommende Woche in London eine Wildcard bekommen. Das teilte der Veranstalter in einem Video auf Instagram mit. Die Königin kehrt zurück, hieß es darin. In London tritt Williams im Doppel gemeinsam mit der Kanadierin Victoria Mboko an. Die Zeit, es ist 19.03 Uhr.
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7: Vereinzelt gibt's teils gewittrige Schauer jetzt am Abend. Es ist relativ windig. Stellenweise die Temperaturen heute Nacht gehen zurück auf 14 bis 8 Grad. Der Bayern 3 Wettertrend. Morgen teilweise länger sonnig, teilweise bewölkt. Morgen bei 20 bis maximal 26.
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7: Einen schönen guten Abend auf die Straßen. Wir schauen auf die A9 München Richtung Nürnberg zwischen Manching und Denkendorf. 13 Kilometer Stau, da wird nämlich gerade ein LKW abgeschleppt. Dauert eine gute Dreiviertelstunde länger an der Stelle. Dann gehen wir auf die A71 Schweinfurt Richtung Suhl zwischen Bad Neustadt an der Saale und Mellrichstadt. Da steht ein defekter PKW auf der rechten Spur. Die B8 Neustadt an der Aisch Richtung Nürnberg ist zwischen Solkendorf und Fürth-West nach einem Unfall gesperrt und es staut sich. Und die letzte Meldung von der B472 Bad Tölz Richtung Peiting. Zwischen Bad Tölz West und der B11 bei Bad Heilbrunn. Da gibt es 2 Kilometer Stau gerade mit einer guten Viertelstunde Zeitverlust. Passt wie immer gescheit auf euch und aufeinander auf.
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7: Hi, einen schönen Montagabend. Vielleicht springt ihr gerade noch so Richtung Supermarkt, nutzt noch schnell die Stunde, um irgendwie noch ein paar Besorgungen zu machen. Oder ihr seid schon ganz relaxed daheim und habt einen schönen Feierabend. Wir machen es uns jetzt auch ganz schön miteinander. Gleich Tame Impala und jetzt erstmal NF Let You Down in Bayern 3.

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1: Tame Impala und Jenny von Blackpink.

Jenny im Dracula Jenny Remix in Bayern 3. An Weihnachten dieses Jahr soll die neue Harry Potter Serie rauskommen. Habt ihr bestimmt schon mitgekriegt, schon mal gehört. Auch Herr der Ringe wurde ja als Amazon-Serie produziert und jetzt soll ein weiterer Klassiker zur Serie werden, nämlich Die Vögel. Ja, man hört schon, das war gruselig. Über 60 Jahre ist der Hitchcock-Klassiker alt, nämlich aus dem Jahr 1963. Es war übrigens der teuerste Film von Hitchcock. Und die Kritiker fanden die Handlung damals einfach sinnlos. Aber beim Publikum kam es sehr gut an. Also die Story, hunderte von schwarzen Vögeln, vor allem Krähen, die einfach Menschen angreifen. Es war wirklich so gruselig. Weil ich habe das mal angeschaut, aus Versehen, als ich noch ein bisschen zu jung war, mit meiner noch jüngeren Cousine. Oh Gott, ich muss mal ein bisschen eine glücklichere Musik machen. So, okay. So, jetzt kann ich es euch ein bisschen entspannter erzählen. Auf jeden Fall habe ich es mit meiner noch jüngeren Cousine angeschaut und der vermutlich auch ein kleines Trauma für ihr Leben beschert. So sorry damals, nochmal dazu. Diesmal wird die Geschichte aber komplett neu erzählt. Statt in Kalifornien spielt dann alles in Alaska mit der Succession, einer der Hauptdarstellerinnen, Sarah Snook. Also, die hat es da schon sehr gut gemacht und spielt diesmal eine Richterin, die in ihre Heimat zurückkehrt und dort nicht nur auf einen mysteriösen Mordfall stößt,

0: sondern eben auch auf diese plötzlich angreifenden Vogelschwärme. Und das Ganze soll noch mal deutlich düsterer, aber halt natürlich moderner werden als das Original. Also eher so Crime, Drama trifft Horror. Jetzt nur leider ein bisschen der Bummer, wann und wo die Serie laufen wird, ist noch nicht klar. Aber man weiß, es wird sie geben. Und ich dachte, ich erzähl's euch mal, weil dann könnt ihr dann direkt sagen, ja, das habe ich schon gewusst.
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0: bin bestimmt nicht die Einzige, deren Lieblingsband Oasis es hier gehört in Bayern 3 und wir schauen auf die Straßen. Ein Obacht, es gibt eine Gefahrenmeldung von der A8 Stuttgart Richtung München. Zwischen Günzburg und Burgau, da liegt ein Reifen auf der Fahrbahn. Gebt hier bitte besonders gut Acht.
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0: That's what I want. Lil Nas X singt davon, was er will. Und das weiß der Lua auch.
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0: Nämlich eben ganz sicher bei uns im Radio laufen. Der Lua ist eine Künstlerin, die wir neu für uns alle entdeckt haben und direkt sehr sympathisch finden, weil hört euch mal diesen Fun Fact über sie an.
3: Also ich komme ursprünglich vom Bodensee und ich muss mindestens 3-mal die Woche Maultaschen essen. Keine Ahnung, was ich damit kompensiere, aber es ist eine kleine Sucht, die sich da entwickelt hat über die letzten 3-4 Jahre.
0: Kann man total nachvollziehen, Maultaschen auch einfach überragend. Wir hören jetzt gleich ihren Song I'm Still Figuring Out Adulthood und darum geht's.
3: Inhaltlich geht's um diesen inneren Widerspruch. Auf dem Papier bin ich eigentlich total erwachsen, übernehme Verantwortung, habe mein Leben irgendwie im Griff und gleichzeitig gibt es einfach immer wieder die Momente, in denen ich mich komplett überfordert fühle. Von Alltagssachen, von Erwartungen, Termine jonglieren, funktionieren, für alle da sein und dann denke ich mir manchmal einfach nur so, wie zur Hölle soll denn das gehen und wie machen alle anderen das?
0: Ja, wie kriegt man es hin, das Erwachsensein? Das hören wir jetzt von der Lua aus München oder mittlerweile aus München neu in Bayern 3 im BR Popradar.
3: I'm still figuring out.

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1: Ein Hallo auf die Straßen, gleich 7:30. Wir schauen auf die A9 München Richtung Nürnberg. Zwischen Manching und Denkendorf gibt es gerade 15 Kilometer stockenden Verkehr. Ungefähr eine Viertelstunde dauert es an der Stelle extra. Und wir gehen auf die B8 Neustadt an der Aisch Richtung Nürnberg. Hier ist zwischen Zeukendorf und Fürth West nach einem Unfall gesperrt und es staut sich. Passt wie immer gescheit auf euch und aufeinander auf. Gute Fahrt.

Das sind Green Day in eurem Hitradio Nummer 1 in Bayern 3 mit Holiday. Und wenn euch dieser Song hier gefällt, also von David Guetta, dann wird euch der neue Song vom deutschen Produzenten Robin Schulz und der Sängerin Barbs, die eine so schön raue Stimme hat, auch sicherlich gefallen. Er erinnert nämlich so ein bisschen an When Love Takes Over. Neu in Bayern 3, ein Song voller Zuversicht, Better Times. In eurem Hitradio Nummer 1, schönsten Montagabend. 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

Miley Cyrus mit End of the World in eurem Hitradio Nummer 1 in Bayern 3. Die hat sich jetzt auch erst auf dem Walk of Fame verewigt. Vollkommen verdient, so eine großartige Musikerin. Und es ist jetzt vielleicht ein bisschen zu krass, wenn ich jetzt von verewigt auf Ewigkeit auf Hochzeiten komme. Ich denke nein. Und da die Frage, wie viele Hochzeiten sind es denn dieses Jahr bei euch? Also zu denen ihr eingeladen seid, für die ihr vielleicht aber auch bezahlt, weil ihr sie selbst feiert. Weil der Mai ist ja immer so der Hochzeitsmonat. Vielleicht wart ihr da auf einer. Dua Lipa hat es auch noch ganz schnell im Mai getan. Sich verheiratet. Sie hat dem Schauspieler Callum Turner in London standesamtlich das Ja-Wort gegeben. Angeblich war ihr Kleid irgendwie so eine Hommage an das Hochzeitsoutfit von Bianca Jagger von 1971, also Frau von Mick Jagger. Die hat halt so einen weißen Stiftrock, so einen kurzen angehabt und so einen großen weißen Hut. Also ehrlich gesagt, wenn man mich fragt, könnte es auch einfach von der Raffaello-Werbung oder so inspiriert sein. Aber es sah natürlich total zauberhaft aus. Also anders geht's auch gar nicht bei der wundervollen Dua Lipa. Und vermutlich wird sie dem Ganzen kommendes Wochenende nochmal einen viel größeren Hut, vielleicht sogar eine Krone aufsetzen. Da findet nämlich die große Hochzeitsparty auf Sizilien statt, von der weiß man schon. Die ist dann eben nicht so top secret wie die standesamtliche Hochzeit, da wird es bestimmt viele Bilder geben. Dua Lipa hören wir jetzt mit Houdini in Bayern 3.

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1: Teddy Swims, Mr. Know-It-All.

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2: Um 20 Uhr mit Veit Schmelter. Die Hoffnungen auf ein Ende des Krieges im Nahen Osten haben einen Dämpfer erhalten. Der Iran will offenbar seine Verhandlungen mit den USA aussetzen, berichtet eine Nachrichtenagentur im Iran. Teheran begründet das damit, dass Israel verstärkt den Libanon angreift. Deutschlands Außenminister Wadephul erklärte, Israel habe zwar das Recht, sich gegen die Hisbollah zu verteidigen,
3: aber Israel muss auf der anderen Seite auch darauf achten, dass es bei dieser Selbstverteidigung die Verhältnismäßigkeit wahrt und insbesondere den Süden des Libanon nicht faktisch unbewohnbar macht.
2: Die Entwicklung hat sich bereits auf den Ölmarkt ausgewirkt. Die Preise stiegen um mehr als 7%. 3/4 der Krankenhäuser in Deutschland bewerten ihre aktuelle wirtschaftliche Lage als unbefriedigend, so eine Analyse der Deutschen Krankenhausgesellschaft. Auch in Bayern schreiben viele Kliniken rote Zahlen. Und genau darüber gibt es jetzt Zoff zwischen Wirtschaftsminister Aiwanger und CSU-Gesundheitsministerin Gerlach.
4: Die Staatsregierung müsse eine konkretere Krankenhausplanung vorlegen und bei Grund- und Regelversorgung in Verantwortung gehen, sagt Freiwählerchef Hubert Aiwanger. Kostentreibende Vorgaben aus Berlin trieben immer mehr Krankenhäuser und Kommunen in den Ruin. Die Gesundheitsministerin kontert Aiwangers Kritik, man habe bayernweit regionale Dialoge abgehalten und mit den Akteuren vor Ort über Strukturanpassungen beraten, so Gerlach, und betont, Krankenhausplanung sei nicht Krankenhausplanwirtschaft. Die Krankenhausträger seien eigenständige Wirtschaftsbetriebe, keine nachgeordneten Behörden. Johannes Reichert, München.
2: Kommt sie oder kommt sie nicht, die BAföG-Erhöhung? Von den Studierendenvertretungen kommt jedenfalls schon einmal viel Kritik an der aktuellen Debatte. Denn für Studis sei die Lage oftmals dramatisch. Die Kosten stiegen immer weiter, aber die BAföG-Sätze würden da nicht ansatzweise mitziehen. Fast 50% der Studierenden, die nicht mehr zu Hause wohnen, würden inzwischen in Armut leben. Ein Großteil ihres Geldes geht laut Deutschem Studierendenwerk für Miete und andere wichtige Fixkosten drauf. Zum Leben bleibe kaum mehr was übrig. Baustellen, kaputte Züge, zu wenig Personal. All das sind Gründe für Verspätungen bei der Deutschen Bahn. Nun gibt es aber zumindest einen kleinen Hoffnungsschimmer. Im Mai hat sich die Pünktlichkeit bei der Bahn weiter stabilisiert. Im Fernverkehr kamen 61,3% der ICEs und ICs pünktlich am Ziel an. So Daten der Deutschen Bahn. Noch im vergangenen Jahr lagen die Werte teils deutlich unter 60%. Als verspätet gilt ein Zug, sobald er 6 Minuten nach der geplanten Ankunftszeit am Ziel ankommt. 7 Monate nach dem spektakulären Kunstdiebstahl im Pariser Louvre haben Ermittler offenbar eine neue Spur. Wie französische Medien berichten, kam es in Belgien zur Festnahme von Dieben. Auf deren Handys entdeckten Polizeibeamte dann Fotos vom Inneren des Louvre, vor allem von dem Raum, wo der Coup stattfand. Die 4 Hauptverdächtigen konnten wenige Wochen nach der Tat festgenommen werden. Von einem Großteil der Beute fehlt aber bislang immer noch jede Spur. Die Zeit, es ist 20.03 Uhr.
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5: Ja, und es ist noch recht mild bei uns in Bayern. So knapp 20 Grad rum haben wir meistens. Die Nacht zum Dienstag bleibt dann weitgehend trocken, aufgelockert, bewölkt, teilweise klar. Örtlich kann es auch Nebel geben. Die Temperaturen gehen zurück auf 14 bis 8 Grad rum. Morgen, der Dienstag, ist dann teils länger sonnig, teils bewölkt. Im Tagesverlauf vom Allgäu bis Niederbayern kann es ausbreitenden, teils gewitterigen Regen geben. Abends von Westen ja dann auch kräftige Gewitter möglich. Morgen, also am Dienstag, eben bei maximal 20 bis 26 Grad.
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5: Einer läuft die Straßen um kurz nach 8. Schau mal auf die A9 Nürnberg Richtung Berlin. Zwischen dem Kreuz Nürnberg-Ost und Lauf gibt's Behinderungen nach einem Unfall. Die A94 München Richtung Passau wird ab 8:30 zwischen Dorf und Schwindeck wegen Markierungsarbeiten in der Nacht gesperrt. Da gibt's aber dann eine Umleitung. Und die B8 Neustadt an der Aisch Richtung Nürnberg ist zwischen Solkendorf und Fürth West nach einem Unfall gesperrt. Das war's soweit. Passt wie immer gescheit auf euch und aufeinander auf.
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5: Hi, schön, dass ihr dabei seid in der Show, in der wir euch eben sagen, was so geht. Heißt bei den Stars, so popkulturell mäßig, Neues in der Musik. Und egal von wo aus ihr uns übrigens zuhört, weil der Malex hat zum Beispiel schöne Grüße aus dem sonnigen Kroatien geschickt. Vielleicht seid ihr auch gerade im Urlaub und habt ein Stück Heimat dabei mit Bayern 3. Hosier hören wir jetzt mit Too Sweet.

Also wenn sich jemand diesen Song hernehmen durfte, dann war es doch wohl Callum Scott. Das hat er schon wunderbar gemacht. I Wanna Dance With Somebody, quasi im Remix mit Whitney Houston in Bayern 3. Donald Trump sorgt mal wieder für Schlagzeilen, wer hätte es gedacht. Er behauptet jetzt nämlich, er würde mehr Publikum anziehen, als selbst ein Elvis das in seinen besten Zeiten getan hätte. Grund ist nämlich die Feier zum 250. Jubiläum der Unabhängigkeit der USA. Am 4. Juli ist ja das immer. Also nicht der 250., der ist offensichtlich nur einmal, aber ne, immer 4. Juli ist der Unabhängigkeitstag. Acts wie Vanilla Ice, Milli Vanilli oder Flo Rida waren dafür angekündigt, aber inzwischen haben jetzt doch einige abgesagt, teils mit dem Hinweis, man wäre doch vorher nicht über den politischen Zusammenhang informiert worden. Ja, und Trump hat halt dann das gemacht, was ein Trump eben macht, im Internet gemotzt und gezetert. In einem langen Wutpost meint er sinngemäß, er könnte eben die abgesagten Stars einfach ersetzen, eben dann mit so einer eigenen Rede oder einem Auftritt. Am 4. Juli, wie gesagt, ist eben der Independence Day in den USA. Der wird immer mit Grillfesten und Feuerwerk gefeiert und ist einer der wenigen Feiertage. Die haben ja wirklich bei beiden nicht so viel wie wir. Also da geht's ganz schön ab. Ich glaube, Elvis würde sich auch gerne dazu äußern, würde vielleicht sagen, hey, vielleicht ein bisschen weniger reden. A little less conversation gibt's jetzt in eurem Hitradio Nummer 1 in Bayern 3. Einen schönsten Montagabend euch.

Das ist Joe mit End of Beginning in eurem Hitradio Nummer 1 in Bayern 3. Und damit einen schönsten, was haben wir denn heute? Es ist immer noch der Montag, richtig? Man kommt ja auch durcheinander mit den vielen Feiertagen. Den haben wir diese Woche am Donnerstag. Christus Randy, den hören wir jetzt. Der singt in Good Old Days über genau die Momente, die man oft erst später als die besten seines Lebens erkennt. Ich glaube, das kennen wir alle, oder? Also, dass man halt zurückschaut und denkt, boah, das war schon richtig cool. Deswegen vielleicht jetzt auch mal kurz innehalten und sich bewusst machen, was ist denn gerade eigentlich so richtig gut im Leben? Und dazu klingt dann dieser Song so richtig schön warm und leicht nach Sommer. Good Old Days von Christus Randy, neu in Bayern

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1: Michael Schulte mit Afterlife. Ich folge dir bis ins Jenseits. Ist auch irgendwie nur cute, wenn man sich wirklich liebt und nicht, wenn man jemanden auch noch im Jenseits heimsuchen will, gell? Aber schöner Song.
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1: Einer nur auf die Straßen. Wir schauen auf die A9 Nürnberg Richtung Berlin. Hier ist zwischen dem Kreuz Nürnberg Ost und Lauf nach einem Unfall gesperrt und es staut sich. Dann geht's auf die A73 Nürnberg Richtung Bamberg. Zwischen Hirscheid und Bamberg Süd steht ein defekter LKW. Und die A94 München Richtung Passau ist zwischen Dorfen und Schwindeck wegen Markierungsarbeiten in der Nacht gesperrt. Eine Umleitung über die U55 ist eingerichtet. Passt wie immer gescheit auf euch und aufeinander auf. Gute Fahrt.
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Ride With Me von Nelly in eurem Hitradio Nummer 1 in Bayern 3. Hey, und wie schön ist es einfach, wenn zwei Menschen so eine richtige Anziehung zueinander spüren. Also wenn man sich so richtig in den Bann gezogen fühlt, emotional, aber natürlich auch körperlich. Natürlich auch nur cool, wenn beide das so fühlen und wenn sie auch beide verfügbar sind. Aber genau darum geht's im neuen Track von The Bowser, Magnetic, um die magnetische Anziehung ganz neu in Bayern 3.

Stuttgart in Bayern 3 und bei egal was ihr heute noch macht, ganz viel Spaß. Ab 21 Uhr ist Christine Barlock für euch da. Mein Name ist Kader Gerit und wir hören uns gerne wieder morgen um 19 Uhr hier in Bayern 3.

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4: Um 9 Uhr mit Veit Schmelter. US-Präsident Trump hat sich in den Konflikt Israels mit dem Libanon eingeschaltet. Wie er mitteilte, werden beide ihre gegenseitigen Angriffe stoppen. Auch die Verhandlungen mit dem Iran sollen weitergehen, so Trump. In Libanons Hauptstadt Beirut hatte heute die Ankündigung Israels für Unruhe gesorgt, ein Viertel im Süden werde angegriffen. Vera Rudolph berichtet.
5: Also die Anspannung war heute hier bei der Bevölkerung sehr groß. Die Menschen sind heute Morgen in Panik aus den südlichen Vororten von Beirut geflohen. Die libanesische Armee hat versucht, sie so gut wie es eben geht, durch den dichten Verkehr zu leiten. Die südlichen Vororte werden ja von der Hisbollah kontrolliert, sind aber eben auch dicht besiedeltes Wohngebiet. Auch den ganzen Tag über waren Aufklärungsdrohnen des israelischen Militärs hier in der Stadt zu hören. Die sind jetzt verstummt.
4: Neue Straßen, Investitionen in die Schiene oder die Erneuerung von anderer Infrastruktur im Haushalt. Für das vergangene Jahr standen dafür rund 37 Milliarden Euro aus dem 500 Milliarden Euro Sondervermögen zur Verfügung. Abgerufen wurden aber laut einem Bericht des Bundesfinanzministeriums nur 24 Millionen. Das sorgt für Kritik. Investitionsstau statt Investitionspaket kritisiert die Linke. Ähnlich äußerten sich auch die Grünen. Der Verkehrssektor ist nur ein Beispiel, die Energieinfrastruktur ein anderes. Laut Ministerium ist das Geld aber nicht weg. Selbst wenn später investiert wird, stehe es in vollem Umfang zur Verfügung. Bayerische Väter sind beim Thema Kinderkrankentage Schlusslicht. In keinem anderen Bundesland nehmen sich die Väter laut einer AOK-Studie so wenige Tage frei, um ihre kranken Kinder zu betreuen wie im Freistaat.
6: Der Grund dafür, dass in Bayern nur 23% der bezahlten Kinderkrankentage von Männern genommen werden, liegt vor allem an unterschiedlichen Einkommen. Weil Frauen in Bayern im Schnitt weniger verdienen und sie öfter in Teilzeit arbeiten, bleiben vor allem sie zu Hause. Bayerns CSU-Sozialministerin Ulrike Scharf fordert größtmögliche Flexibilität für die Familien, die Care-Arbeit so zu gestalten, wie sie es für richtig halten. Ungleiche Bezahlung oder verstaubte Rollenbilder dürften dabei keine Rolle spielen. Arne Wilsdorf, München.
4: Tanken ist im zurückliegenden Monat wieder etwas günstiger geworden. Als Gründe nennt der ADAC die niedrigeren Rohölpreise und den Tankrabatt. Nach Berechnungen des Automobilclubs sanken im Mai die Preise im Vergleich zum Vormonat bei E10 im Schnitt um 13 Cent pro Liter, bei Diesel um 27. Der Tankrabatt wurde zum 1. Mai eingeführt und endet voraussichtlich Ende Juni. Und noch eine Meldung vom Fußball. Die Würzburger Kickers sind zurück im Profifußball. Im Relegationsrückspiel um den Aufstieg in die dritte Liga bezwang das Team Lok Leipzig mit 2:1 vor heimischer Kulisse. Es ist der zweite Drittliga-Aufstieg der Vereinsgeschichte. Die Zeit, es ist 21.03 Uhr.
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7: Es bleibt trocken heute Nacht. Nur vereinzelt kann sich bei euch Nebel bilden. Temperaturen liegen bei um die 10 Grad heute Nacht. Wir starten morgen mit Sonne in den Tag rein. Erst im Laufe des Tages kommen dann Regen und Gewitter dazu. Die bleiben uns auch bis Mittwochvormittag erhalten. Erst dann kommt die Sonne so ganz langsam zurück. Der Feiertagsdonnerstag wird ebenfalls, durchwachsen. Wir haben Sonne am Anfang und zum Abend müssen wir mit Regen und Gewittern rechnen. Temperaturen liegen bei um die 23 Grad.
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7: Um 9:03 und ich habe zwei Meldungen für euch. Die A9 Nürnberg Richtung Berlin ist zwischen Kreuz Nürnberg Ost und Lauf nach einem Unfall gesperrt. Der Verkehr wird dort über den Standstreifen für euch geleitet. Die A94 München Richtung Passau ist zwischen Dorfen und Schwindeck wegen Markierungsarbeiten in der Nacht gesperrt. Eine Umleitung über die U55 ist aber für euch eingerichtet. Ansonsten eine gute und vor allen Dingen sichere Fahrt.
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7: Wir starten zusammen nicht nur in eine neue Woche, nein, gleich in einen ganz neuen Monat rein. Mit viel frischer Energie und vor allen Dingen viel guter neuer Musik für euch. Los geht's mit Alex Clare und Too Close in Bayern 3.

Immer noch sehr, sehr geil, Nirvana und Come As You Are in Bayern 3. Und hier ist das Bayern 3 Verkehrsupdate. Schnell informiert und vor allen Dingen sicher unterwegs, denn es laufen Personen auf der Fahrbahn. Auf der A93 Weiden-Regensburg in beiden Richtungen zwischen Schwarzenfeld und Schwandorf Nord laufen Personen auf der Fahrbahn. Dort bitte besonders vorsichtig fahren. Opel Light und Taylor Swift jetzt hier für euch.

Ihr hört euer Hitradio Nummer 1 mit Taylor Swift und Opelite in Bayern 3. Und die hat vor einer Stunde einfach mal die News rausgehauen, dass am Freitag ein neuer Song von ihr rauskommt. Und zwar zum Soundtrack von Toy Story 5. Der Film kommt am 19.06. raus und ihr Song jetzt eben schon am Freitag wird I Knew It, I Knew You heißen. Also eigentlich wollte sie sich ja eine Auszeit nehmen und ein bisschen sich auf ihre Hochzeit vorbereiten, aber sie kann anscheinend die Füße nicht stillhalten. Und uns freut's natürlich. Ein bisschen Ferienlagergefühl habe ich jetzt hier für euch. Kennt ihr dieses Gefühl, wenn es so ganz komplett unvermittelt plötzlich da ist und ihr euch zurückwünscht in diese unbeschwerte Zeit? Sommer draußen spielen, die größte Sorge ist, ob der beste Freund oder die beste Freundin Zeit zum Spielen hat. Und alles wird von dieser Leichtigkeit getragen. Und manchmal bekommt uns diese melancholische Wehmut so ganz plötzlich. Und dann denkt ihr an eure Heimat und die unbeschwerte Zeit zurück. Und über genau dieses sehr schöne, zugleich ein bisschen wehmütige Gefühl hat der Brite Tom Gregory eine neue Nummer rausgebracht, die wirklich warm und leichtfüßig daherkommt. Und bevor die Melancholie überhaupt überwiegen kann, nimmt die Nummer uns einfach ganz liebevoll in den Arm. Und deswegen gehen wir jetzt mit ihm zusammen auf Zeitreise, ganz, ganz neu für euch. How It Was Before, Tom Gregory in Bayern 3.

Naughty Boy zusammen mit Sam Smith und La La La. Und hier ist das Bayern 3 Verkehrsupdate, schnell informiert und vor allen Dingen sicher unterwegs, denn es laufen Rehe auf der Fahrbahn. Auf der A9 Nürnberg-München in beiden Richtungen zwischen Manching und Langenbruck laufen Rehe auf der Fahrbahn. Dort also bitte besonders vorsichtig fahren und von den bayerischen Straßen geht's nach New York. Da kommt er hier nämlich her, Samba, Homewrecker.

mit 20 Jahren einfach schon so einen Hit hingelegt. Zomba in eurem Hitradio Nummer 1 mit Homewrecker in Bayern 3. Und mit Zomba im Ohr schauen wir nochmal auf die Straßen. Hier ist das Bayern 3 Verkehrsupdate, denn es liegen nach einem Unfall Fahrzeugteile auf der Fahrbahn. Auf der A94 München Richtung Passau zwischen Lengendorf und Dorfen liegen nach einem Unfall Fahrzeugteile auf der Fahrbahn. Dort bitte besonders vorsichtig fahren. Ihre Oma und ein Rückspiegel sind für das absolute Markenzeichen von Gwen Stefani verantwortlich. Gwen Stefani ohne rote Lippen, das gibt's quasi gar nicht. Und ich weiß noch, dass ich mit 14, 15 immer dachte, boah, das hätte ich auch gern. Das würde ich auch gern genauso perfekt hinbekommen. Mein Ergebnis sah am Ende aus wie Ronald McDonald. Sie sah großartig aus. Und das Ganze haben wir ihrer Oma zu verdanken. Die hat ihr nämlich ihren allerersten roten Lippenstift geschenkt, den sie sich im Rückspiegel ihres Autos aufgetragen hat und sofort dachte, wow, das gefällt mir und ich fühle mich fantastisch. Und seitdem gibt's Gwen nicht mehr ohne diesen Lippenstift. Ich nehme mal an, sie trägt ihn allerdings nicht mehr im Rückspiegel mittlerweile auf. Dafür hören wir sie jetzt immer noch sehr, sehr geil. Gwen Stefani und What You Waiting For.

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1: Um 21.32 Uhr und wir legen mit den Gefahrenmeldungen los. Sie bekommt ihr bei uns immer als erstes. Es laufen Rehe auf der Fahrbahn, auf der A9 Nürnberg-München in beiden Richtungen zwischen Manching und Langenbruck. Laufen Rehe auf der Fahrbahn. Dann Vorsicht auf der A94, ebenfalls Gefahrenmeldung. München Richtung Passau zwischen Lengdorf und Dorfen liegen nach einem Unfall Fahrzeugteile auf der Fahrbahn. Dann schauen wir auf die A9 Nürnberg Richtung Berlin. Die ist zwischen Kreuz Nürnberg Ost und Lauf nach einem Unfall gesperrt. Der Verkehr wird über den Standstreifen dort für euch geleitet. Aktuell sind dort 4 Kilometer Stau. Und die A94 München Richtung Passau ist zwischen Dorfen und Schwindeck wegen Markierungsarbeiten in der Nacht gesperrt. Eine Umleitung über die U55 ist dort aber für euch eingerichtet. Ansonsten eine gute und vor allen Dingen sichere Fahrt.
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1: Schön, dass ihr dabei seid. Seed und Geld gibt's jetzt für euch. Warte mal,

Sarah Larsen und euer Hitradio Nummer 1 Lush Live in Bayern 3. Drüber reden oder totschweigen, das sind die zwei Optionen, die ihr habt, wenn ihr gerade eine Krise überwunden habt. Also so tun, als wäre quasi nichts passiert oder ehrlich sagen, mir ging's verdammt beschissen, aber ich habe mich jetzt irgendwie da wieder rausgearbeitet. Lola Young hat sich definitiv fürs Zweite entschieden und nicht nur das, sie singt auch noch drüber. Die britische Sängerin, die uns den Mega-Hit Messy geschenkt hat, hat sich jetzt eine sehr lange Auszeit genommen, weil sie offen zugegeben hat, dass sie mit Drogenproblemen zu kämpfen hatte. Die hat sie jetzt überwunden, ist in Therapie und arbeitet an sich und nimmt sich auch viel Zeit, um auf die Musikbühne zurückzukehren. Aber das hat sie jetzt mit einem absoluten Bam gemacht. Ihr neuer Song, den wir gleich zusammen hören, From Down Here, behandelt nämlich ihre Krise sehr, sehr offen. Und sie singt darüber, wie schwer es ist, nicht die Aufregung und Unsicherheit, sondern die Stabilität und Ruhe zu wählen. Und auf diese kleine, liebevolle Gefühlsachterbahn nimmt sie uns jetzt mit. Ganz, ganz neu hier. Lola Young und From Down Here.

Wir merken uns Harry Styles, denn gleich vorher schauen wir noch einen ganz kurz auf die Straßen. Hier ist das Bayern 3 Verkehrsupdate. Schnell informiert und vor allen Dingen sicher unterwegs, denn es sind Kinder auf der Fahrbahn unterwegs. Und zwar mit ihren Fahrrädern auf der B16 Ingolstadt Richtung Regensburg. Zwischen Regensburg Nord und Haselbach sind Kinder auf ihren Fahrrädern unterwegs. Also dort bitte wirklich besonders vorsichtig fahren. Wir haben uns Harry Styles gemerkt, denn den haben wir gerade gehört mit As It Was in eurem Hitradio Nummer 1 im Bayern 3. Und es ist übrigens sehr lustig, weil bei seinen Konzerten wird bei diesem Song wirklich dieses Leave America immer sehr, sehr laut mitgesungen, weil sie ihm, glaube ich, sehr übel nehmen, dass er nach Amerika ausgewandert ist. Und diese Wut, diese angestaute Wut, die besänftigt Harry Styles aber immer wieder mit sehr weisen Ratschlägen, die er einfach so auf seinen Konzerten verteilt. Die gibt er ja gerade, Konzerte in Amsterdam, da tourt er gerade aktuell. Und ein Fan hat ein Plakat hochgehalten, auf dem stand: Kannst du mir Dating-Tipps geben? Und er meinte: Du wirst merken, wenn die Person dich mag. Es gibt kein Rätselraten, keine Spielchen. Wenn die Person dich mag, wirst du es wissen und so wird dich die Person dann auch behandeln. Wer ist Buddha, frage ich da. Also, das ist natürlich auch manchmal eine harte Erkenntnis, weil einfach gar keine Person da ist, bei dem man was merken könnte, dass die einen vielleicht gut behandelt. Aber es ist ja schon mal gut fürs Notizbüchlein, sage ich mal. Und wenn es dann richtig gut läuft, dann haben wir hier auch schon den passenden Soundtrack dafür. Die ganz neue Nummer von Kiddo und Osmund, nämlich Show Me Love.

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2: Mein Sohn zeigt am Esstisch auf den Käse und zieht die Augenbrauen hoch. Welche Tierhaltungsform ist das? Meine Kinder sind streng. Wenn mal ein Lebensmittel Tierhaltungsform 3 oder gar 2 ist, gibt es richtig Ärger. Heute ist Weltkindertag. Es ist leicht, Kinder wichtig zu finden. Irgendwie finden das ja alle. Ohne sie keine Zukunft. Klar. Viel schwerer ist es, sie echt zu beteiligen. Nicht nur zum Schein, sondern wirklich. Mein Verdacht, ihnen zu sagen, sie seien noch zu jung, ist nur ein Vorwand. In Wirklichkeit sind sie uns Erwachsenen zu radikal. Was wäre, wenn sie über das entscheiden, was sie betrifft? Schulen, Kitas, Fahrradwege, Umweltschutz. Natürlich hat sich da schon viel getan. Wenn ich Filme sehe, die vor 100 Jahren spielen, da hatten Kinder wirklich fast nichts zu sagen. Vor 2000 Jahren wird es kaum besser gewesen sein. Da sagt Jesus den Leuten um sich rum, lass die Kinder zu mir kommen. Okay, krass. Das ist nicht Freundlichkeit. Ein bunter Luftballon zum Weltkindertag. Das ist radikal. Eine Verschiebung von Macht. Jesus geht noch weiter. Wer nicht wird wie ein Kind, der kommt nicht in Gottes Himmelreich. Bäm. Kinder sind klar in dem, was sie wollen und brauchen. Sie sind klar und radikal in dem, was unsere Welt braucht. Gott segnet die Kinder. Bleibt so klar. Bleibt radikal. Wir brauchen das. Ich will das. Werden wie ein Kind. Tierische Produkte nur noch Bio. Alles klar. Los, was braucht es sonst?
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3: Um 22 Uhr mit Veit Schmelter. Die Europäische Union verschärft weiter ihre Migrationspolitik. Nach Angaben der zypriotischen Ratspräsidentschaft haben Vertreter von Europaparlament und der Mitgliedstaaten beschlossen, Rückkehrzentren in Drittstaaten zu ermöglichen. Matthias Stadelmann berichtet.
4: In die speziellen Rückkehrzentren, die sogenannten Return Hubs außerhalb der Europäischen Union, sollen abgelehnte Asylbewerber kommen, die nicht in ihre Herkunftsländer zurückgebracht werden können, etwa weil das Heimatland sich weigert, sie zurückzunehmen oder die jeweilige Regierung keine diplomatischen Beziehungen zu dem betroffenen Staat pflegt. Wo solche Zentren außerhalb der EU errichtet werden könnten, ist noch unklar. Ziel ist es, den Anteil ausreisepflichtiger Migranten in der EU zu verringern.
3: US-Präsident Trump hat iranischen Berichten widersprochen, wonach Verhandlungen über ein Kriegsende aktuell ausgesetzt seien. Die Gespräche mit der Islamischen Republik Iran gingen in raschem Tempo weiter, erklärte Trump. Laut iranischer Darstellung sind die Beratungen gestoppt worden, wegen des israelischen Vorgehens im Libanon. Israel hat seine Angriffe vor allem im Süden des Landes intensiviert und kündigte auch neue Attacken an. Gleichzeitig greift die pro-iranische Hisbollah-Miliz Ziele im Norden Israels an. Drei Viertel der Kliniken in Deutschland bewerten ihre aktuelle wirtschaftliche Lage als unbefriedigend, so eine Analyse der Deutschen Krankenhausgesellschaft. Auch in Bayern schreiben viele Häuser rote Zahlen. Und genau darüber gibt es jetzt Zoff zwischen Wirtschaftsminister Aiwanger und CSU-Gesundheitsministerin Gerlach.
5: Die Staatsregierung müsse eine konkretere Krankenhausplanung vorlegen und bei Grund- und Regelversorgung in Verantwortung gehen, sagt Freiwählerchef Hubert Aiwanger. Kostentreibende Vorgaben aus Berlin trieben immer mehr Krankenhäuser und Kommunen in den Ruin. Die Gesundheitsministerin kontert Aiwangers Kritik, man habe bayernweit regionale Dialoge abgehalten und mit den Akteuren vor Ort über Strukturanpassungen beraten, so Gerlach, und betont, Krankenhausplanung sei nicht Krankenhausplanwirtschaft. Die Krankenhausträger seien eigenständige Wirtschaftsbetriebe, keine nachgeordneten Behörden. Johannes Reichert, München.
3: Das amerikanische KI-Unternehmen Anthropic will an die New Yorker Börse. Das Unternehmen hat eigenen Angaben zufolge entsprechende Unterlagen bei der US-Börsenaufsicht eingereicht. Der Wert von Anthropic wird auf 965 Milliarden Dollar geschätzt. Der Chatbot Claude gehört zu den Produkten des erst 5 Jahre alten Unternehmens. Unklar ist noch, wie viele Aktien handelbar sein werden und zu welchem Preis. Und noch eine Meldung aus dem Sport. Zurück in Liga 3. Die Würzburger Kickers haben am Abend den Aufstieg in den Profifußball perfekt gemacht. Gegen Lok Leipzig gelang den Franken ein 2:1 Sieg. Es ist erst der zweite Drittliga-Aufstieg in der Vereinsgeschichte. Und noch eine Meldung vom Basketball. Da hat Bamberg auch das zweite Halbfinal-Playoff-Spiel verloren. Am Ende hieß es gegen Alba Berlin 85:71 für die Hauptstädter. Die Zeit, es ist 22.03 Uhr.
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2: Es bleibt trocken heute Nacht. Nur ganz vereinzelt kann sich bei euch Nebel bilden. Temperaturen liegen bei um die 10 Grad heute Nacht. Und wir starten morgen mit Sonne in den Tag rein. Erst im Laufe des Tages kommen dann Regen und Gewitter dazu. Die bleiben uns auch bis Mittwochvormittag erhalten. Erst dann kommt die Sonne so ganz langsam zurück. Der Feiertagsdonnerstag wird ebenfalls durchwachsen. Wir haben Sonne am Anfang und zum Abend hin müssen wir mit Regen und Gewittern rechnen. Temperaturen liegen im Schnitt bei um die 23 Grad.
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2: Um 10:04 und ich habe zwei Meldungen für euch. Die A9 Nürnberg Richtung Berlin ist zwischen Kreuz Nürnberg Ost und Lauf nach einem Unfall gesperrt. Der Verkehr wird über den Standstreifen geleitet. Dadurch entstehen 4 Kilometer Stau aktuell. Die A94 München Richtung Passau, da geht's weiter zwischen Dorfen und Schwindeck. Wegen Markierungsarbeiten bis 5 Uhr ist sie dort gesperrt. Eine Umleitung führt über die U55. Ansonsten eine gute und vor allen Dingen sichere Fahrt wünsche ich euch.
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2: Mit Isabel, die ist gerade auf dem Nachhauseweg und wir begleiten sie noch und sind quasi ihre Entspannungsmatratze, auf die sie sich jetzt schmeißen kann, um den Montagabend ausklingen zu lassen. Schön, dass ihr dabei seid und wir euch begleiten können und auch eure Entspannungsmatratze sein können. An diesem Montagabend. Kate und John warten hier auf euch. Turn the lights off. Passe.

Sabrina Carpenter in Bayern 3 Taste in eurem Hitradio Nummer 1. Letztens in der Probe-Yoga-Stunde meinte die Trainerin am Ende so, und jetzt schütteln wir einfach all unsere Sorgen und Anstrengungen aus dem Körper. Ich dachte mir so, naja, so gut wie kann ich gar nicht schütteln, dass das hier alles abfällt. Aber der Gedanke an sich ist total schön und es wirkt ja auch tatsächlich. Also die Anspannung entweder rauszutanzen oder rauszuschütteln. Und ein bisschen dieser Rausschüttelgedanken steckt auch hinter Dance Alone vom dänischen Musiker Kops, den wir hier gleich zusammen hören. Es hat ein bisschen eine melancholische Note, die Anspannung quasi, weil man sich alleine fühlt in dem Moment, aber er liefert die Erleichterung, das Rausschütteln gleich mit. Wenn ihr könnt, ist das also der perfekte Song, um die Anspannung des heutigen Tages einfach so ein bisschen rauszuschütteln, ganz für euch. Und hier kommt er, ganz neu, Kops und Dance Alone in Bayern 3.

0: der schiebt einfach so richtig gut nach vorne. Linkin Park, Up From The Bottom, hier in eurem Hitradio Nummer 1 in Bayern 3. Und falls ihr zu denen gehört, die in Sachen Liebe die Hoffnung schon völlig aufgegeben haben, wartet hier der Hoffnungsschimmer auf euch.
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0: Der kommt nämlich direkt von einem unserer Popradar-Künstler, Bruckner. Mit unserem Popradar quasi drauf haben wir es und es blinkt auf, diese wundervolle Band. Wir zeigen euch mit dem Popradar, wie vielfältig die bayerische Musiklandschaft ist. Und Bruckner, die am Chiemsee aufgewachsen sind und mittlerweile in der Nähe von München leben, schenken uns mit Gute Dinge genau diese Hoffnung, dass wir in einer chaotischen Welt, in der viele Dinge schieflaufen, trotzdem unser Glück finden können. Und diesen Hoffnungsschimmer schicken wir jetzt direkt zu euch. Ganz, ganz neu. Bruckner und Gute Dinge.

0: Man könnte meinen, es ist die Hymne von Dortmund. Black and Yellow von Wiz Khalifa in eurem Hitradio Nummer 1.
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0: Um 22.31 Uhr eine Meldung habe ich für euch. Die A94 München Richtung Passau zwischen Dorfen und Schwindeck ist wegen Markierungsarbeiten bis 5 Uhr gesperrt. Eine Umleitung führt über die U55. Ansonsten gute und vor allen Dingen sichere Fahrt.
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ist einfach ein gutes Halstraining. Ich weiß nicht, ob es euch auch so geht, aber man muss einfach immer mitwippen bei dem Song. Bebe Rexha und New Religion hier in Bayern 3, euer Mitradio Nummer 1. Eins möchte ich garantiert nicht sein und das ist die Achillesferse von Ariana Grande. Die amerikanische Sängerin ist nämlich nur 1,53 groß und trägt deshalb immer sehr, sehr hohe Absatzschuhe. Und das sorgt durchaus für schmerzende Achillesfersen. Was dann aber aus diesen 1,53 tatsächlich rauskommt, ist unfassbar. Diese Frau kann 4 Oktaven singen und mindestens 2 davon hören wir in ihrem neuen Song, den sie jetzt endlich nach längerer Pause wieder veröffentlicht hat. Er ist entspannt, lässt ihre Stimme trotzdem scheinen und macht es sich gerade durch die entspannte Art in unserem Ohrwurmzentrum bequem. Und dieser Song heißt Hate That I Made You Love Me. Ganz, ganz neu hier für euch, Ariana Grande in Bayern 3.

Büchelkühn in der Oberpfalz ist offiziell der musikalische Nabel der deutschen Albumwelt, denn da kommt der selbsternannte Schlager-Rapper Treem, den wir hier gerade mit Zelten auf Kies gehört haben, her. Und sein Album Stammtischparolen ist diese Woche an die Spitze der Charts geklettert. Und wir gratulieren und sagen, naja, wir haben es ja gewusst, denn bei uns läuft Treem natürlich schon eine ganze Weile. Aber wir freuen uns, dass jetzt ganz Deutschland in den Genuss seiner besonderen Mischung kommt. Und ihr kommt jetzt auch in den Genuss, und zwar eines immer noch Geil-Hits. Und den Refrain, den können wir alle mitgrölen. Und es ist auch wichtig, dass wir da langsam wieder in Stimmung und in Fahrt kommen. Denn gerade bei der WM ist es ein Refrain, den wir aus vollem Herzen richtig mitgrölen. Und die Jungs, also die deutsche Nationalmannschaft, hebt ja morgen Richtung Amerika ab. Und da schicken wir jetzt ein ganz herzliches Freed from Desire schon mal einfach mit zum leicht warmen Angrölen sozusagen. Gala, immer noch geil hier in Bayern 3.

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1: Um 23 Uhr mit Veit Schmelter. Die Europäische Union hat den Weg freigemacht für einen wichtigen Baustein ihrer Asylreform, die im Sommer in Kraft treten soll. Unterhändler von Mitgliedstaaten und Europaparlament haben sich auf Rückführungszentren in Drittstaaten geeinigt.
2: Die Einigung ermöglicht es, abgelehnte Asylbewerber in spezielle Rückkehrzentren außerhalb Europas zu bringen, wenn sie nicht direkt in ihre Herkunftsländer abgeschoben werden können, etwa weil das Heimatland sich weigert, sie zurückzunehmen oder die europäischen Staaten keine diplomatischen Beziehungen zu dem betreffenden Land pflegen. Die Rückkehrverordnung sieht nun vor, dass unbegleitete Minderjährige nicht in diese Zentren abgeschoben werden können. Für Familien mit Kindern wird es die Möglichkeit dagegen schon geben, was zuletzt für viel Kritik gesorgt hat. Wo solche Zentren außerhalb der EU genau errichtet werden sollen, ist noch nicht bekannt. Aus Brüssel Katrin Schmidt.
1: Die Hisbollah-Miliz akzeptiert nach Angaben der libanesischen Botschaft in Washington einen US-Vorschlag für eine Feuerpause im gesamten Libanon. Zunächst solle Israel seine Angriffe auf die südlichen Vororte von Beirut einstellen. Im Gegenzug stoppe die vom Iran unterstützte Hisbollah ihre Attacken auf Israel, hieß es. Wegen der Eskalation zwischen Israel und der Miliz hatte der Iran eigenen Angaben zufolge die Friedensgespräche mit den USA gestoppt. US-Präsident Trump erklärte am Abend, die Gespräche würden nach wie vor laufen. Bayerische Väter sind beim Thema Kinderkrankentage Schlusslicht. In keinem anderen Bundesland nehmen sich die Väter laut einer AOK-Studie so wenige Tage frei, um ihre kranken Kinder zu betreuen, wie im Freistaat.
3: Der Grund dafür, dass in Bayern nur 23% der bezahlten Kinderkrankentage von Männern genommen werden, liegt vor allem an unterschiedlichen Einkommen. Weil Frauen in Bayern im Schnitt weniger verdienen und sie öfter in Teilzeit arbeiten, bleiben vor allem sie zu Hause. Bayerns CSU-Sozialministerin Ulrike Scharf fordert größtmögliche Flexibilität für die Familien, die Care-Arbeit so zu gestalten, wie sie es für richtig halten. Ungleiche Bezahlung oder verstaubte Rollenbilder dürften dabei keine Rolle spielen. Arne Wilsdorf, München.
1: Baustellen, kaputte Züge, zu wenig Personal. All das sind Gründe für Verspätungen bei der Bahn. Nun gibt es aber zumindest einen kleinen Hoffnungsschimmer. Im Mai hat sich die Pünktlichkeit bei der Bahn weiter stabilisiert. Im Fernverkehr kamen 61,3% der ICEs und ICs pünktlich am Ziel an, so Daten der Deutschen Bahn. Noch im vergangenen Jahr lagen die Werte teils deutlich unter 60%. Als verspätet gilt ein Zug, sobald er 6 Minuten nach der geplanten Ankunftszeit am Ziel ankommt. Zum Fußball und zurück in Liga 3. Die Würzburger Kickers haben am Abend die Rückkehr in den Profifußball perfekt gemacht. Gegen Lok Leipzig gelang den Franken ein 2:1-Sieg. Es ist der zweite Drittliga-Aufstieg in der Vereinsgeschichte. Und noch eine Meldung vom Basketball. Der FC Bayern hat sein nächstes Halbfinal-Playoff-Spiel gewonnen. Gegen die Baskets Bonn hieß es im zweiten Spiel der Best-of-Five-Serie am Ende 91:69 für die Bayern. Die Zeit ist es 23.03 Uhr.
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4: Es bleibt trocken heute Nacht. Nur ganz vereinzelt kann sich bei euch Nebel bilden. Temperaturen liegen bei um die 10 Grad heute Nacht. Und wir starten morgen mit Sonne in den Tag rein. Erst im Lauf des Tages kommen dann Regen und Gewitter wieder dazu. Die bleiben uns auch bis Mittwochvormittag erhalten. Erst dann kommt die Sonne so peu à peu ganz langsam zurück. Der Feiertagsdonnerstag wird ebenfalls eher durchwachsen. Wir haben Sonne am Anfang und zum Abend müssen wir mit Regen und Gewittern rechnen. Temperaturen liegen bei um die 23 Grad.
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4: Um 11:04 mit einer Meldung. Die A94 München Richtung Passau zwischen Dorfen und Schwindeck ist wegen Markierungsarbeiten bis 5 Uhr gesperrt. Eine Umleitung führt über die U55. Ansonsten gute und vor allen Dingen sichere Fahrt.
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0: Und hier ist Christine Barlow.
4: Wir sind euer guter Abendgutsal, das euch den Abend versüßt. Egal, ob ihr gerade in der Nachtschicht seid, zu Hause, kurz vorm Einschlafen. Wir sind für euch da und freuen uns, dass wir euch in die Nacht begleiten können. Ray Dalton, jetzt für euch.

Green Day und American Idiot in Bayern 3. Im nächsten Song, den ich hier für euch habe, kommt eine Mundharmonika vor. Und trotzdem wird er euch gleich an dieses Gefühl von Sommerfeeling, Roadtrip und an diesen Moment erinnern, wenn ihr so kurz mit geschlossenen Augen den Kopf aus dem Fenster haltet und die Hand im Fahrtwind spielen lasst. Diese Leichtigkeit haben wir einem Musiker namens Yearbooks zu verdanken. Und es ist ein bisschen ein Mysterium, wer hinter diesem Künstler steckt. Man munkelt, er kommt aus den Niederlanden, genauer aus Amsterdam. Aber auch in Amsterdam kann man sehr gut seine Hand im Fahrtwind spielen lassen. Und egal, ob ihr gerade im Auto sitzt oder zu Hause, genau das machen wir jetzt mit dieser locker leichten Sommer-Roadtrip-Nummer. Ganz neu, Babylon Yearbooks hier in Bayern 3, euer Mitradio Nummer 1. 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

Dancing in the Flames, The Weeknd. Und der hat jetzt gerade auf einem seiner Profile ein Bild aus einer Halle mit einer riesigen goldenen Statue geteilt. Und jetzt wird gemunkelt, ob die bei seiner Stadiontour zum Einsatz kommt. Ihr werdet es sehen, denn wir präsentieren ihn euch am 25., 26. und 27. Juni ist er in München in der Allianz Arena. Und ob mit oder ohne goldene Statue, das wird garantiert ein Mega-Abend und wir freuen uns, dass wir ihn euch nach Bayern holen können. Denn hier warten nicht nur goldene Statuen auf euch, sondern auch Anna Lian, Musikerin aus Amberg in der Oberpfalz. In ihrem Song 17, den wir gleich zusammen auf unserem Popradar hören, geht's um das Loslassen der ersten großen Liebe. Allerdings kommt er sehr warm und leichtfüßig daher. Und genau den gibt's jetzt für euch. Anna Lian und 17 in Bayern 3.

0: Adore You, Ugel und Tropic, Arish und Dicom hier zusammen in eurem Hitradio Nummer 1.
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0: Um 23.30 Uhr und eine Meldung habe ich für euch. Die A94 München Richtung Passau ist zwischen Dorfen und Schwindeck wegen Markierungsarbeiten bis 5 Uhr gesperrt. Eine Umleitung ist aber für euch eingerichtet und führt über die U55. Ansonsten eine gute und vor allen Dingen sichere Fahrt.
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Ich liebe es übrigens, dass die Pussycat Dolls diesen Song mal vor König Charles gesungen haben und die Textzeile Don't you wish your girlfriend was hot like me auch direkt in Camillas Gesicht gesungen haben. Es ist einfach eine meiner Lieblingsgeschichten. Die Pussycat Dolls immer noch sehr, sehr geil mit Don't you zusammen mit Busta Rhymes in eurem Hitradio Nummer 1 in Bayern 3. Der nächste Song, der hier auf euch wartet, der schleicht sich so ganz langsam von hinten an euch ran und gibt euch dann eine richtig warme, herzliche Umarmung und nimmt euch einfach in den Arm und füllt euch so ganz aus, weil er so eine ganz leise Kraft hat. Und für diese kraftvolle Umarmungswelle sind die Giant Rooks verantwortlich. Das ist eine Band aus Hamm, die mittlerweile wirklich auf der ganzen Welt Erfolg hat und sich für ihren neuen Song The Waves mit der französischen Musikerin Solane zusammengetan haben. Und daraus ist eben diese ganz besondere, ruhige, aber wunderschön kraftvolle Nummer geworden, die ich jetzt direkt zu euch schicke. So eine warme Umarmung können wir alle immer gebrauchen. Ganz, ganz neu die Giant Rooks zusammen mit Solane und The Waves.

0: James Young. In eurem Hitradio Nummer 1, Infinity, in Bayern 3. Zwei Superstars zum Preis für einen gab's quasi gerade bei einem Auftritt von Jay-Z. Der hat gerade in Amerika in Philadelphia einen Auftritt gehabt, steht auf der Bühne. Und wer steht am Rand für die Fans, aber gut sichtbar? Seine Ehefrau, niemand anderes als Beyoncé. Und die feuert ihn an. Ist das nicht süß? Es blieb aber wohl beim Klatschen, also mitgesungen hat sie nicht. Das bekommt ihr nur in eurem Hitradio Nummer 1. Ja, ja, Bonnie und Clyde, den immer noch geil Hit, gibt's jetzt hier für euch. Und mit dem verabschiede ich mich von euch, wünsche euch eine wundervolle Nacht und einen grandiosen Start in den Dienstag. Bonnie und Clyde, immer noch geil, jetzt hier für euch.
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1: Um 0 Uhr mit Christine Beitsch. Die EU macht den Weg für weitere Verschärfungen in der Asylpolitik frei. Unterhändler von Parlament und Mitgliedstaaten haben sich auf eine neue Rückführungsverordnung geeinigt. Was darin steht, erklärt Brüssel-Korrespondentin Katrin Schmidt.
2: Sie ermöglicht es, abgelehnte Asylbewerber in spezielle Rückkehrzentren außerhalb Europas zu bringen, wenn sie nicht direkt in ihre Herkunftsländer abgeschoben werden können, etwa weil das Heimatland sich weigert, sie zurückzunehmen oder die europäischen Staaten keine diplomatischen Beziehungen zu dem betreffenden Land pflegen. Die Rückkehrverordnung sieht nun vor, dass unbegleitete Minderjährige nicht in diese Zentren abgeschoben werden können. Für Familien mit Kindern wird es die Möglichkeit dagegen schon geben, was zuletzt für viel Kritik gesorgt hat. Wo solche Zentren außerhalb der EU genau errichtet werden sollen, ist noch nicht bekannt.
1: Die Opposition im Bundestag fordert mehr Tempo bei den zusätzlichen Investitionen in Infrastruktur und Klimaschutz. Ein Bericht des Finanzministeriums hatte ergeben, dass vom schuldenfinanzierten Sondervermögen vergangenes Jahr ein Drittel weniger als geplant ausgegeben wurde. Aus Berlin Benjamin Großkopf.
3: Investitionsstau statt Investitionspaket kritisiert die Linke. Geld kommt nicht da an, wo es ankommen sollte, bemängeln die Grünen. Auch die Bundesregierung fordert mehr Tempo. Die Mittel müssten jetzt schnell bei Bürgerinnen und Bürgern ankommen, betont das SPD-geführte Bundesfinanzministerium. Allerdings fließt das Geld in diesem Jahr laut Ministerium schon deutlich schneller ab. Und es ist auch nicht weg. Das heißt, selbst wenn später investiert wird, steht es in vollem Umfang zur Verfügung. Die Summe ist gewaltig. Insgesamt 500 Milliarden Euro bis zum Jahr 2036.
1: Aus dem Iran und den USA kommen erneut widersprüchliche Angaben zum Stand der Verhandlungen. US-Präsident Trump teilte mit, die Gespräche über ein Abkommen gingen schnell voran. Die iranische Nachrichtenagentur Tasnim hatte dagegen berichtet, die Verhandlungen seien so lange ausgesetzt, bis Israel den Libanon nicht mehr angreife. Von Trump heißt es dazu, sowohl die Hisbollah im Libanon als auch Israel seien zu einer Waffenruhe bereit. US-Tennisspielerin Serena Williams kommt zurück in den Profisport. Laut Veranstalter wird die 44-Jährige in der kommenden Woche am WTA-Turnier in London teilnehmen. Auf ihren Social-Media-Kanälen erklärte die mehrfache Grand-Slam-Siegerin, sie trete dann im Doppel mit der Kanadierin Victoria Mboko an. Das Wetter für Deutschland. In der Nacht wechselnd bewölkt, später im äußersten Westen dichte Wolken. Die Tiefstwerte 16 bis 8 Grad. Tagsüber von der Ostsee bis zur Donau in Bayern freundlich und trocken, sonst bewölkt und von Westen her Regengüsse. Die breiten sich später in den Südwesten und in die Mitte aus. Dazu maximal 19 bis 27 Grad. Die Zeit 0:03 Uhr.
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4: Die A4 und Noinzig München Richtung Passau. Zwischen Dorfen und Schwindeck wegen Markierungsarbeiten bis 5 Uhr gesperrt. Eine Umleitung führt über die U55.
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2: Hey, hier ist Nico Santos und ihr habt meine neue Single Optimist.

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2: Früher nannte er sich Emotional Club und sang auf Englisch. Inzwischen heißt der junge Münchner auf der Bühne wie im richtigen Leben Ennio. 2022 legte Ennio einen Senkrechtstart hin als Gewinner des New Music Awards der ARD Jugendradios.
3: Es war ja bis zur letzten Sekunde wirklich eine Überraschung so. Und ja, es war echt spannend dann am Ende doch. Also alle waren, glaube ich, echt schon sehr angespannt. Und ey, ich habe mich einfach nur noch gefreut dann, als ich gehört habe, Ennio. Und dann war ich so, yes, let's go.

Aus diesem Jungen wird mal was ganz Besonderes, dachten sich Ennios Eltern und nannten ihn nach dem italienischen Komponisten Ennio Morricone. Tatsächlich hat unser Ennio auch schon mal eine seiner Shows mit der Titelmelodie aus »Spiel mir das Lied vom Tod« eröffnet. Doch es war jemand anderes, der die Karriere des Newcomers aus dem Münchner Lehl angeschoben hat. Sein Opa hat ihm einst eine Gitarre geschenkt und auch den Unterricht bezahlt. Mithilfe von YouTube-Tutorials hat sich Ennio das Songschreiben und Produzieren beigebracht. Und nach einem Konzert seiner Lieblingsband Mando Diao war's um ihn geschehen. Dass er selbst mal große Konzerthallen füllen würde, hätte er sicher nie zu träumen gewagt. Voriges Jahr stand Ennio in Cham auf der Bühne des Bayern 3 Fresh Festivals.

0: Als Indie-Pop mit New-Wave-Einflüssen beschreibt Ennio seinen Sound. Der gefällt auch Nina Chuba, mit der unser Münchner den Song »Fühlst du gar nichts« aufgenommen hat. Und natürlich seinen Fans. Die haben Ennios aktuelles Album »Schlaraffenland« auf Platz 6 der Charts befördert. Seine kratzige Stimme erinnert übrigens an einen prominenten Kölner Sänger.
1: Ich werde, glaube ich, in jedem Interview gefragt, ob ich auch so selbst dann so Ähnlichkeiten mit Henning Mai erkenne. Ich denke mal auf so einem oberflächlichen Level ja, weil die Stimme halt tief so ist und so ein bisschen kratzig. Aber ich finde so auf Dauer finde ich gar nicht das so ähnlich. Aber ey, ist ein tolles Kompliment und I'll take it so.
0: Und wir sind sicher, auch ohne Henning Mai von Annenmai Kantereit geht Ennio seinen Weg. Und zwar ohne große Plattenfirma. Für Ennio ist die Musikindustrie inzwischen ein Haifischbecken, aus dem er ausbrechen will. Er hat sein eigenes Label und setzt sich dafür ein, dass alle seine Fans sich die Tickets für seine Konzerte leisten können. Im April startet seine Haifischbecken-Tour und die wird richtig groß. Als Warm-up hier die neue Single von Ennio. Am Ende dieses Lieds erzählt von Abschied und der Einsicht, dass man sich trennen muss, wenn es einfach nicht mehr passt. Ennio, ein Tipp von Dagmar Golle.
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1: Enyo aus München. Am Ende dieses Liedes.
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1: Die A94 München Richtung Passau. Zwischen Dorfen und Schwindeck wegen Markierungsarbeiten bis 5 Uhr gesperrt. Eine Umleitung führt über die U55.
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1: Justin Bieber und Nicki Minaj. Beauty and the Beast.

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2: Jetzt kommt der kleine Zuckerschock. Ich sag nur ein Wort. Känguru-Baby. Ja, so eins gibt's jetzt nämlich im Abensberger Zoo. Das ist da eingezogen. Ellie heißt es. Ist gerade mal 4 Monate alt. Wahnsinnig flauschig. Und es hat keine Mama. Und deswegen ist Zoo-Chefin Nicole und ihr Mann, die sind jetzt quasi die Ersatzeltern. Und das Baby-Känguru, das wird jetzt in einem Pulli getragen und behütet und großgezogen. Und naja, wie bei echten Eltern eben auch, verzichtet man dann auch mal auf Zweisamkeit dafür.
3: Die Ellie braucht natürlich ihre Gewohnheiten, ihren Schlafrhythmus und alles. Mhm. Und damit halt der andere mal durchschlafen kann, schlafen wir teilweise getrennt, damit dann wenigstens der andere mal eine Nacht durchschlafen kann.
2: Ja, okay. Fühle ich. Ich kann mir aber auch vorstellen, dass jetzt, wenn die Ellie wahrscheinlich dann groß ist, dass das schwer wird, oder? Wenn ihr sie dann wieder zurückgebt in die Känguruherde, oder?
3: Ja, also es ist natürlich immer ein weinendes und ein lachendes Auge. Mhm. Ich finde das ganz, ganz wichtig, dass sie dann auch in die Gruppe ganz schnell wieder integriert wird, weil es ist ja doch artgerechter, wenn sie unter ihresgleichen ist, ja, als wenn sie bei mir zu Hause auf dem Sofa hüpft.
2: Ja, auf jeden Fall. Kann ich verstehen, auch wenn das Herz wahrscheinlich in manchen Momenten wahrscheinlich eher so ein ganz klein bisschen was anderes will. In 8 bis 12 Monaten, so lange braucht so ein Känguru-Baby nämlich, könnt ihr Ellie dann bei ihren Känguru-Kumpels sehen im Abensberger Zoo.
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1: Um 1 Uhr mit Christine Beitsch. Aus den USA und dem Iran kommen unterschiedliche Angaben zum Stand der Verhandlungen über eine Waffenruhe. Die iranische Führung hatte ihre indirekten Gespräche mit den USA zunächst für unterbrochen erklärt. Aus Washington Samuel Jakisch.
2: Die Führung in Teheran begründete ihren Schritt mit den anhaltenden Angriffen Israels im Libanon. Dort bekämpft die israelische Armee die mit Iran verbündete Hisbollah-Miliz. US-Präsident Donald Trump widersprach umgehend. Die Gespräche mit der Islamischen Republik schritten in raschem Tempo voran, schrieb der US-Präsident auf seiner Online-Plattform. Außerdem, so Trump weiter, hätten ihm Vertreter Israels und der Hisbollah zugesichert, ihre Kämpfe zurückfahren zu wollen.
1: Unterhändler des EU-Parlaments und der Mitgliedstaaten haben sich auf strengere Asylregeln geeinigt. Damit sollen Abschiebungen aus der EU in Zukunft schneller und einfacher werden. Geplant sind unter anderem Rückkehrzentren außerhalb Europas. Dort könnten abgelehnte Asylbewerber hingebracht werden, wenn sich das Heimatland zum Beispiel weigert, die Menschen zurückzunehmen. Für unbegleitete Minderjährige soll es Ausnahmen geben. Parlament und Mitgliedstaaten müssen dem noch formal zustimmen. Gut 2 Monate nach der Parlamentswahl hat Dänemark eine neue Regierung. Ministerpräsidentin Frederiksen von den Sozialdemokraten hat den Durchbruch in den Koalitionsverhandlungen am späten Abend verkündet. Jana Sinram berichtet.
3: Ihre Sozialdemokraten wollen Dänemark künftig in einem Mitte-Links-Bündnis regieren. Zusammen mit der Sozialistischen Volkspartei, der linksliberalen Radikale Venstre und den zentristischen Moderaten des früheren Ministerpräsidenten Lars Løkke Rasmussen. Die 4 Parteien bilden eine Minderheitsregierung, das ist in Dänemark sehr üblich. Die dänischen Sozialdemokraten waren bei der Parlamentswahl am 24. März zwar erneut stärkste Kraft geworden, hatten aber deutlich an Zustimmung verloren.
1: Die Pünktlichkeitsquote beim Fernverkehr der Deutschen Bahn hat im Mai bei gut 61% gelegen. Das zeigen Unternehmensdaten, über die die Süddeutsche Zeitung berichtet. Damit waren im Mai etwas mehr Fernzüge unpünktlich als im März und April. Allerdings hatte die Quote in den vergangenen 12 Monaten auch mehrmals unter der 60%-Marke gelegen. Als verspätet gilt ein Zug ab einer Verzögerung von 6 Minuten. Ausfälle werden in der Statistik nicht berücksichtigt. Das Wetter für Deutschland. In der Nacht wechselnd bewölkt, später im äußersten Westen dichte Wolken. Die Tiefstwerte 16 bis 8 Grad. Tagsüber von der Ostsee bis zur Donau in Bayern freundlich, sonst bewölkt und von Westen her Regengüsse und teils kräftige Gewitter. Die breiten sich später in den Südwesten und in die Mitte aus. Lokal sind Unwetter möglich. Dazu maximal 19 bis 27 Grad. Die Zeit 1.03 Uhr.
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4: Die A4 und Noinzig München Richtung Passau. Zwischen Dorfen und Schwindeck wegen Markierungsarbeiten bis 5 Uhr gesperrt. Eine Umleitung führt über die U55.
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2: Und wenn es um Nachhaltigkeit geht, dann wären wir in Bayern ja doch gerne mal, würde ich sagen, recht kreativ. Jawohl. Ein Maibaum, bei dem die Beschilderung nicht winterfest ist, das ist kein Problem. Im oberbayerischen Röhrenfels ist das nämlich genauso gewesen. Aber bevor der Maibaum quasi nackert dasteht, also ohne diese typischen bunten Schilder, sind die Röhrenfelser kreativ geworden. Das ist ja wohl klar. BR-Reporter Leon Wohlleben.
3: Und um Ostern zum Beispiel hat das Dorf den Maibaum auf rund 6 Meter runtergestutzt und den als Osterkerze umdekoriert.

0: Und seit diesem Wochenende ist der Baum eine riesige Klarinette. Denn der Rohrenfelser Musikverein feiert bald sein 100-jähriges Jubiläum.
1: Was für eine coole Idee. Ihr fahrt also eigentlich an einer riesigen Flöte vorbei und das kommt richtig gut an.
2: Die Autos dann langsamer, schauen es, oh, wenn wir aufbauen, dann hupen es teilweise und machen Daumen hoch aus dem Fenster. Also man kriegt schon sehr schönes Feedback aus der Gemeinde zurück und auch von Auswärtigen.
1: Das ist doch perfekt. Also ich finde, man hört der Hanna selber, sie ist Mitorganisatorin, wirklich auch an, dass sie das cool findet, dass sie begeistert ist von dieser Idee. Und die Auswärtigen kommen wirklich mittlerweile gerne an einem Wochenendausflug vorbei, um dieses, ich sag mal, kreative Holzblasinstrument zu bestaunen. Finden wir richtig super.
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1: Glockenbach aus München. Zusammen mit Sam Harper. Lost.

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1: Die A94 München Richtung Passau. Zwischen Dorfen und Schwindeck wegen Markierungsarbeiten bis 5 Uhr gesperrt. Eine Umleitung führt über die U55.
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1: Martin Garrix und Ed Sheeran. Repeated.

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2: Sie lebt in München, heißt bürgerlich Debbie van Doorn. Ihr kennt sie inzwischen besser als Devado.
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0: Deutsch-Amerikanerin Devado verbindet R&B und Pop. Destiny's Child und Justin Timberlake gehören zu ihren wichtigsten Einflüssen. Doch ein Punkt macht Devados Musik einzigartig.
1: Ich benutze quasi nur meine Stimme und Body Percussion und ich transformiere die Sounds. Das heißt, dann habe ich mein Mikro und nehme eine Kick auf oder Claps oder Snaps oder Beatbox und baue mir so mein Beat. Und dann geht's weiter in die Vocal-Produktion. Also ja, es ist ein langer Prozess. Wer in die Tiefe gehen will, kann einfach auf Social Media so ein bisschen gucken, wie ich das mache. Ich fange an mit dem und auf einmal mit so einem und dann spiele ich damit rum und wandle das dann so lange um, bis es mir gefällt oder bis ich das Gefühl habe, okay, jetzt klingt die Stimme wie ein richtig geiler Bass.
0: Musik und Tanzen gehören seit ihrer Kindheit zu Devados Leben. Die ganze Familie van Doorn stand regelmäßig auf der Bühne. Schon früh fing sie an, eigene Songs zu schreiben. Doch es waren immer andere, die bei der Produktion Hand anlegten. Devado wollte ihren eigenen Sound finden. Nach 1,5 Jahren Online-Schule war sie fit, um alles selbst in die Hand zu nehmen. Heute ist Devado ihre eigene Chefin und will anderen Frauen Mut machen.
1: Das Ding einfach selbst in die Hand zu nehmen, würde ich jedem empfehlen. Und vor allem Frauen, trau dich, mach einfach. Man muss irgendwo anfangen. Es ist genau wie Social Media oder irgendwas, wo man erstmal nur mega Schiss hat. Just do it und tu dich mit anderen Frauen zusammen und bilde dich weiter, weil je mehr du selber machen kannst, desto ja, mehr ist es wirklich auch deine Musik und klingt nach dir und es macht auch wahnsinnig viel Spaß. Also das ist mit eins meiner favorite parts am Ganzen.
0: Auch in Social Media kümmert sie sich persönlich um ihre Fans und die feiern ihre One-Woman-Show. Wenn Devado auf der Bühne steht und nur mit Stimme und einem Launchpad ihre Songs live zum Leben erweckt.

0: Devado schafft es, ihren Weg zu gehen und sich im nach wie vor männerdominierten Musikbusiness durchzusetzen. Und sie lässt ihre Fans spüren, dass sie Teil des Devado-Universums sind. Bei einem Community-Event vom vorigen Jahr in Berlin hat die Münchnerin Stimmen des Publikums aufgenommen und in ihre neue Single integriert. In Money Can't singt Devado auf Englisch und Deutsch, dass wahres Glück einfach unbezahlbar ist. Devado, vorgestellt von Dagmar Golle.
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1: Devado aus München. Money Can't.
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1: Um 2 Uhr mit Christine Beidt. Bundesentwicklungsministerin Alaa Radovan hat Israel und die pro-iranische Hisbollah im Libanon zur Deeskalation aufgerufen. Eine Reise der Ministerin war gestern kurz vor der Landung in der libanesischen Hauptstadt Beirut aus Sicherheitsgründen abgebrochen worden. Die SPD-Politikerin sagte nach ihrer Rückkehr am Abend im ZDF, sie verurteile die Angriffe der israelischen Regierung.
2: Ebenso muss auch die Hisbollah ihre Angriffe auf den Norden Israels einstellen. Das heißt, es müssen jetzt die Parteien an einen Tisch kommen. Das wäre ja auch geplant in Washington. Es muss jetzt alles getan werden für einen Waffenstillstand. Und dann geht es natürlich darum, wie können wir die libanesische Regierung auch jetzt unterstützen? Denn sie sorgen dafür, dass die Menschen vor Ort versorgt werden.
1: Die Gespräche zwischen Vertretern aus Israel und dem Libanon sind für heute in Washington geplant. Es wäre das bisher 4. Treffen. Aus dem Iran und den USA kommen erneut widersprüchliche Angaben zum Stand der Verhandlungen. US-Präsident Trump teilte mit, die Gespräche über ein Abkommen gingen schnell voran. Die iranische Nachrichtenagentur Tasnim hatte dagegen berichtet, die Verhandlungen seien so lange ausgesetzt, bis Israel den Libanon nicht mehr angreife. Die KI-Firma Anthropic bereitet einen Börsengang vor. Das hat das US-Unternehmen jetzt offiziell mitgeteilt. Insider vermuten, dass es im Herbst soweit sein könnte. Es könnte einer der größten Börsengänge der Geschichte werden. Aus San Francisco, Nils Dams.
3: Anthropic verdient vor allem Geld mit KI-Software, die besonders gut und automatisch Computercode generieren kann. Während der schärfste Konkurrent OpenAI mit seinem Chatbot ChatGPT größtenteils private Nutzer hat, wendet sich Anthropic vor allem an zahlende Geschäftskunden. Erst letzte Woche wurde bekannt, dass Anthropic in einer neuen Finanzierungsrunde 65 Milliarden Dollar von Investoren eingesammelt hatte. Daraufhin wurde das KI-Startup mit fast 1 Billion Dollar bewertet, höher als OpenAI.
1: Wenige Tage vor Beginn der Fußball-WM ist es in Mexiko-Stadt zu Zusammenstößen von Polizei und Demonstrierenden gekommen, und zwar direkt an einer Fanmeile. Die Protestierenden hatten laut Medienberichten versucht, sich Zugang zu der Fanmeile zu verschaffen. Daraufhin hätten die Sicherheitskräfte Tränengas versprüht. Demonstriert hatten Lehrkräfte, sie fordern unter anderem höhere Gehälter. Das Wetter für Deutschland. In der Nacht wechselnd bewölkt, später im äußersten Westen dichte Wolken. Die Tiefstwerte 16 bis 8 Grad. Tagsüber von der Ostsee bis zur Donau in Bayern freundlich und trocken, sonst bewölkt und von Westen her Regengüsse und teils kräftige Gewitter. Die breiten sich später in den Südwesten und in die Mitte aus. Dazu maximal 19 bis 27 Grad. Und die Zeit, es ist 2.03 Uhr.
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